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1: Die Menschen sind am Dienstag in Prag auf die Straße gegangen, um für die Unabhängigkeit des Tschechischen Rundfunks und des Tschechischen Fernsehens zu demonstrieren. Und über den Protest berichten wir auch in unserer heutigen Sendung. Und damit Ahoi und willkommen aus Prag. Mein Name ist Till Janzer. Weiter erwartet Sie ein Bericht darüber, wie sich Firmen hierzulande auf mögliche Krisenszenarien vorbereiten. Außerdem gehen wir zurück in die Geschichte, und zwar in die Tage des Prager Aufstandes gegen die nationalsozialistischen Besatzer im Jahr 1945. Zunächst aber die neuesten Meldungen, heute von Markéta Kachlíková.
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2: In Prag haben am Dienstagabend zehntausende Menschen für die öffentlich-rechtlichen Medien demonstriert. Es wurde die Rücknahme des Gesetzesentwurfs gefordert, mit dem die tschechische Regierung die bisherigen Radio- und Fernsehgebühren abschaffen will. Stattdessen sollen das tschechische Fernsehen und der tschechische Rundfunk direkt aus dem Haushalt finanziert werden. Kritiker sehen darin die Bemühung, die Unabhängigkeit dieser Medien einzuschränken. Die Kundgebung wurde vom Verein 1 Million Augenblicke für Demokratie organisiert. Die Veranstalter teilten mit, dass zudem mehr als 175.000 Menschen eine Online-Petition unterzeichnet hätten. Die Inflation in Tschechien hat sich im April auf 2,5% beschleunigt. Dies ist der höchste Wert seit Oktober letzten Jahres. Im März lag die Teuerungsrate noch bei 1,9%. Dies geht aus einer vorläufigen Schätzung hervor, die das tschechische Statistikamt am Mittwoch auf seiner Website veröffentlicht hat. Analysten hatten mit einer Steigerung der Verbraucherpreise um rund 2,5% gerechnet. Als Grund nennen sie vor allem die gestiegenen Treibstoffpreise infolge des Krieges im Nahen Osten. Rund 200 Vertreter der deutschen Minderheit in Tschechien nehmen am Sudetendeutschen Tag in Brünn im Mai teil. Sie seien keine Gäste, sondern ein Teil dieses traditionellen Treffens und würden dabei ihre Aktivitäten und kulturellen Traditionen präsentieren, teilte der Präsident der Landesversammlung Richard Neugebauer mit. Die Landesversammlung der deutschen Vereine in Tschechien vereint rund 20 Vereine und unterstützt ein Netzwerk von 13 tschechisch-deutschen Begegnungsstätten. Sie konzentriert sich auf die Pflege des kulturellen Erbes und der Identität der tschechischen Deutschen, die Förderung des Deutschunterrichts und die Pflege deutscher Gräber. Die Föderation der jüdischen Gemeinden in Tschechien und die jüdische Gemeinde Prag protestieren gegen das geplante Konzert des umstrittenen US-amerikanischen Rappers Ye, das im Juli in Prag stattfinden soll. Es sei inakzeptabel, dass eine Person, die öffentlich Sympathien für den Nationalsozialismus geäußert habe, in einem Land auftritt, das den Holocaust erlebt hatte, heißt es in einer Erklärung, die am Mittwoch in den sozialen Medien veröffentlicht wurde. Bereits im Sommer vergangenen Jahres gab es hierzulande eine Petition gegen das mögliche Konzert. Der Rapper, früher bekannt als Kanye West, sollte dieses Jahr in Frankreich und in Polen und im vergangenen Sommer in der Slowakei auftreten. Alle Konzerte wurden abgesagt. Nach einem Waldbrand im Nationalpark Böhmische Schweiz werden die Löscharbeiten den fünften Tag fortgesetzt. Seit Mittwoch arbeiten die Feuerwehrleute ausschließlich vom Boden aus. Am Mittwochmorgen waren noch etwa 370 Kräfte vor Ort. Ein Teil davon soll im Laufe des Nachmittags abgezogen werden. Noch etwa 5 Hektar Brandfläche sind zu löschen. Die Brandursache ist nach wie vor unklar. Einem Sprecher des Nationalparks zufolge geht das Feuer auf menschliches Handeln zurück. Die Polizei ermittelt wegen des Verdachts auf fahrlässige Gefährdung der öffentlichen Sicherheit. Und zum Schluss das Wetter. In Tschechien ist es am Donnerstag im Westen viel kühler als im Osten des Landes. Es ist meist bewölkt, im Tagesverlauf gibt es örtliche Schauer und vereinzelt auch Gewitter. Die Tageshöchsttemperaturen erreichen 16 bis 20 Grad, im Westen nur 14 Grad.
1: Derzeit wird in Tschechien darüber gestritten, wie es mit den öffentlich-rechtlichen Medien weitergeht. Die tschechische Regierung will das Gebührensystem abschaffen und die Sendeanstalten künftig aus dem Staatshaushalt finanzieren. Im entsprechenden Gesetzentwurf von Kulturminister Otto Klempiesch sind zudem Kürzungen der Gelder vorgesehen. Die Opposition lehnt die geplanten Änderungen ab. Am Dienstag protestierten die Menschen in Prag für die Unabhängigkeit von tschechischem Fernsehen und tschechischem Rundfunk. Mehrere 10.000 Demonstranten kamen zur Kundgebung auf den Altstädter Ring. Sie hatten Plakate und Spruchbänder mit Slogans wie Hände weg von den Medien oder Unabhängigkeit hat ihren Preis. Zum Protest aufgerufen hatte die Bewegung 1 Million Augenblicke für die Demokratie. Ihr Vorsitzender Mikuláš Mináš wandte sich in seiner Rede auf dem Podium an die Regierungskoalition von Premier Andrej Babiš.
2: Ziehen Sie das Gesetz über die Verstaatlichung von Fernsehen und Rundfunk zurück. Nehmen Sie die Hände weg vom Budget der Sendeanstalten und versuchen Sie nicht, diese Ihrem politischen Einfluss zu unterwerfen. Oder kurz, ziehen Sie die Sache zurück.
1: Wie die Veranstalter der Kundgebung weiter mitteilten, haben bereits mehr als 175.000 Menschen in Tschechien eine Online-Petition zur Unterstützung der Öffentlich-Rechtlichen unterzeichnet. Nach der Kundgebung auf dem Altstädter Ring machten sich die Demonstrierenden auf den Weg zum Gebäude des tschechischen Rundfunks. Unter den Teilnehmern war zum Beispiel Eva.
3: Ich bin hier, weil die Unabhängigkeit der Medien entscheidend ist für die Bewahrung der Demokratie. Und ich werde alles tun, was ich kann, damit die Regierung die Medien nicht zerrüttet.
1: Ähnlich äußerte sich auch Jakub, der mit auf dem Weg zum Rundfunkgebäude im Stadtteil Vinohrady war.
3: Ich will gerade eben das tschechische Fernsehen und den tschechischen Rundfunk darin unterstützen, frei zu sein. Es geht darum, dass sie natürlich irgendwie finanziert werden müssen. Das System, das bisher besteht, garantiert aber auch ihre Unabhängigkeit von politischer Einflussnahme.
1: Und eine junge Teilnehmerin äußerte ihr Unverständnis, warum 205 Kronen im Monat, umgerechnet 8,40 Euro an Rundfunk- und Fernsehgebühren, laut der Regierung eine zu große Belastung sein sollen. Die Gebühren dürften einen doch nicht schrecken. 200 Kronen im Monat seien in der heutigen Zeit eine lächerliche Summe und sie seien es wert, für die Unabhängigkeit bezahlt zu werden, so die Teilnehmerin. Vor dem Haupteingang des tschechischen Rundfunks stoppte der Protestzug und versammelte sich zum letzten Teil der Kundgebung. Die Menge skandierte: Wir geben die Medien nicht raus. Auch der Intendant des tschechischen Rundfunks, René Savora, kam auf die Straße und sagte gegenüber den Journalisten:
3: Ich möchte vor allem all jenen danken, denen das Schicksal des Rundfunks und der öffentlich-rechtlichen Medien am Herzen liegt und die nun zum Gebäude gekommen sind, um uns zu unterstützen.
1: Ähnlich würden es auch die Vertreter des tschechischen Fernsehens sehen, ergänzte ein Sprecher des Medienhauses. Politiker der Opposition im Abgeordnetenhaus äußerten sich am Dienstag ebenfalls. Sie wollen verhindern, dass die populistische Regierung Babiš ihre Pläne umsetzt, die Öffentlich-Rechtlichen ab kommenden Jahr direkt aus dem Staatshaushalt zu finanzieren, wobei Rundfunk und Fernsehen etwa 15% weniger Gelder als in diesem Jahr erhalten würden. Martin Kupka ist Vorsitzender der Bürgerdemokraten.
3: Wir wollen, dass der Gesetzentwurf vollkommen verschwindet, denn er lässt sich nicht zu einer solchen Form umarbeiten, die den tschechischen Medien wirklich eine gute Perspektive bieten würde.
1: Politiker der Regierungskoalition aus den Parteien ANO, Freiheit und direkte Demokratie sowie Motoriste Sobie haben bereits zugegeben, dass der Entwurf in seiner jetzigen Form nicht ausreichend sei. Deswegen will sich Premier Babiš persönlich in einer Arbeitsgruppe mit Experten und Vertretern der Medien zusammensetzen, um Änderungen am Gesetzesvorschlag auszuhandeln. Doch an der prinzipiellen Idee, die Öffentlich-Rechtlichen künftig nicht mehr über die Gebühren zu finanzieren, will die Koalition laut dem ANO-Parlamentarier Patrick Nacher festhalten. Denn dies stehe so auch im Regierungsprogramm.

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1: Die Arbeitsgruppe zum neuen Mediengesetz soll sich Mitte Mai das erste Mal treffen. Ganz gleich, ob Naturkatastrophe, Stromausfall oder Datenklau. Risiken für Firmen gibt es so einige. Immer mehr Unternehmen in Tschechien investieren nun in Präventionsprogramme, um Krisensituationen vorzubeugen und im Falle des Falles handlungsfähig zu bleiben. Ferdinand Hauser berichtet.
2: Für Extremsituationen seien in Tschechien vor allem größere Firmen gewappnet, sagt Jakub Janda, Direktor des sicherheitspolitischen Thinktanks Evropské hodnoty, also europäische Werte. Mitarbeiterstarke Konzerne seien oft nämlich Bestandteil der kritischen Infrastruktur und würden damit Hilfe vom Staat erhalten. Auch kleine Unternehmen würden in letzter Zeit aber Unterstützung bei seiner Organisation anfragen, um sich auf Krisenszenarien vorzubereiten, sagt Janda.
1: Je schlechter die geopolitische Lage ist, desto mehr Firmen wenden sich an uns oder ähnliche Akteure. Sie wollen einen Resilienzplan ausarbeiten oder üben, wie sie gegebenenfalls reagieren können. Wir arbeiten konkrete Strategien für einzelne Firmen aus, widmen uns mitunter aber auch mehreren Unternehmen auf einmal. Das Interesse ist riesig.
2: Die Kunden stammen etwa aus dem Finanzwesen, dem Gesundheits- und Technologiesektor oder aber auch aus der Marketingbranche. Der Think Tank Evropské hodnoty bietet seine Seminare und Konzepte dabei nicht alleine an, sondern gemeinsam mit der Plattform Přípravme se, also bereiten wir uns vor. Zu dieser Plattform zählen auch der Tschechische Verband für Industrie und Verkehr sowie das Zentrum für eine informierte Gesellschaft. Auf der Website der Plattform kann man etwa nachlesen, dass im Falle eines Verkehrskollapses 40% der Angestellten nicht in die Arbeit kommen. Oder dass in der ersten Phase einer Krise 75% aller Zahlungstransaktionen ausfallen. Die Vorsorge auf Extremsituationen sei deshalb ein Konkurrenzvorteil, heißt es da. Die konkreten Szenarien, auf die bei den Seminaren und in den Strategiepapieren vorbereitet wird, umfassen Stromausfälle, Naturkatastrophen, immer öfter aber auch Hackerangriffe. Denn diese würden eine wachsende Gefahr für die Unternehmen darstellen, sagt Jan Pich vom Beratungsunternehmen EY.
1: Die Angreifer verschlüsseln heute gar keine Daten mehr. Sie stehlen sie nur noch. Vor allem geht es um den Klau geistigen Eigentums. Bei Produktionsbetrieben können das etwa technische Zeichnungen oder Schemata sein. Wenn eine Organisation nicht gut auf einen Angriff vorbereitet ist und dadurch lahmgelegt wird, kann sie binnen einiger Wochen quasi zugrunde gehen.
2: Die Sicherheitsvorkehrungen der tschechischen Firmen würden sich Pich zufolge stetig verbessern. Das schwächste Glied in der Kette seien aber weiterhin die Mitarbeiter, die etwa verdächtige E-Mail-Anhänge öffnen oder unbewusst Schadsoftware installieren würden, sagt der Experte. Manch einer sieht zudem den Staat in der Pflicht, sich verstärkt um die Sicherheit der Firmen im Land zu kümmern. Jan Patjava hat bis vor kurzem das Kriseninformationsteam des tschechischen Innenministeriums geleitet. Dieses koordinierte etwa die offizielle Kommunikation während des verheerenden Hochwassers im September 2024 oder beim Stromausfall im vergangenen Jahr. Im März wurde das Team aber abgeschafft. In den Inlandssendungen des tschechischen Rundfunks bemängelt Patjava derweil, dass der Staat die Krisenkommunikation seit langem unterschätzt habe. An Initiativen wie die Informationsbroschüre 72 Stunden, die vergangenes Jahr allen Haushalten im Land zugestellt wurde, müsse deshalb angeknüpft werden.
1: Wir müssen zurück zu etwas, das wir geteilte Sicherheit nennen. Alle, die Teil des Staates sind, müssen daran teilhaben. Das meint natürlich die zentrale Ebene, die Kreise und Gemeinden, aber auch die Bürger und eben die Firmen. Es sollte allen klar werden, dass es nicht mehr ausreicht, die Hände in den Schoß zu legen und darauf zu warten, dass Hilfe kommt.

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In kommunistischer Zeit wurde die Befreiung der Tschechoslowakei am 9. Mai gefeiert. Am Morgen dieses Tages gelangte nämlich die Rote Armee nach Prag. Frei war die Stadt aber praktisch

0: Schon zuvor, denn die deutschen Besatzer erkannten die in Berlin unterschriebene Kapitulation an. Wie die Befreiung der tschechoslowakischen Hauptstadt verlief, dazu nun mehr von Jakub Šiška. Sie hören eine Wiederholung vom 8. Mai 2015.
1: Kapitel aus der tschechischen Geschichte.

0: Prosíme českou policii, voláme české vojsko, přijďte nám i hned na pomoc, voláme všechny Čechy.
1: Wer bitten die tschechische Polizei, wir rufen die tschechische Armee. Kommt uns umgehend zu Hilfe, wir rufen alle Tschechen. Mit dieser Rundfunkmeldung beginnt am 5. Mai 1945 der Prager Aufstand. In den Straßen werden hunderte Barrikaden gebaut, um den deutschen Truppen den Zugang zu dem Rundfunkgebäude zu versperren. Bald brechen die Gefechte in der ganzen Stadt los. Die Aufständischen verfügen nur über versteckte Waffen und Munition und beklagen von Beginn an große Verluste. Die amerikanische Armee steht bei Pilsen und könnte den Aufständischen zu Hilfe eilen, doch sie darf die mit den Sowjets vereinbarte Demarkationslinie nicht überschreiten. Die Rote Armee ist von Prag zu diesem Zeitpunkt noch weit entfernt. All diese Umstände spielen den Okkupanten in die Karten, sagt Jiří Marek vom Institut für Militärgeschichte.
2: Man muss sich ansehen, mit was für einem mächtigen bewaffneten Apparat die Aufständischen konfrontiert waren. In Prag hatte die Führung aller SS-Einheiten in Böhmen ihren Sitz. Ihr Oberkommandant Karl von Pichler-Burghaus wollte den Aufstand um jeden Preis im Keim ersticken. Dazu sollten vor allem die südlich von Prag stationierten SS-Truppen mit etwa 30.000 Mann eingesetzt werden. Doch diese griffen nur teilweise ins Prager Geschehen ein. Ihr Oberkommandant Ferdinand Tschirner musste sie auch in Ostböhmen im Kampf gegen die Rote Armee einsetzen. Die Wehrmacht blieb dagegen zurückhaltend. Ihrem Oberbefehlshaber General Rudolf Toussaint dämmerte bereits, dass der Krieg am Ende war.
1: Die Aufständischen nutzten jede Gelegenheit, den Besatzern ihre Waffen abzunehmen. So bemächtigt sich etwa eine Gruppe tschechischer Eisenbahner im Bahnhof Prag-Bubny eines deutschen Militärtransports. Der Anführer der Eisenbahner sagt dem Zugführer in perfektem Deutsch, dass die Lage hoffnungslos sei, denn die Alliierten stünden bereits vor Prag. Das ist gelogen, doch die völlig verunsicherten Wehrmachtssoldaten geben auf und die beförderte Munition fällt den Aufständischen in die Hände. Was der Aufstand jedoch unbedingt zum Erfolg braucht, ist eine militärische Führung. Die Voraussetzungen wurden teilweise schon zuvor geschaffen. Die illegale Widerstandsgruppe Obrana Naroda, auf Deutsch die Verteidigung der Nation, baute fest an einem Aufstand und konnte rechtzeitig ihre erfahrensten Leute aus den Reihen der tschechoslowakischen Armee und Polizei bereitstellen. Das Oberkommando über den Aufstand erhält General Karel Kutlwascher. Über die Hauptaufgaben sind er und seine Mitarbeiter sich von Beginn an im Klaren.
2: Es gelang ihnen, etwa 6.000 Telefonnummern außer Betrieb zu setzen, die allesamt mit den Ziffern 09 begannen. Diese Nummern gehörten den Behörden der Besatzer, der Gestapo, der Wehrmacht, den SS-Einheiten und einem Kreis deutscher Zivilisten. Als das Netz ausfiel, hatten die Deutschen keine Verbindung und dadurch auch keine Information mehr. Die Aufständischen konnten dagegen ihren Kampf per Telefon organisieren. Auf beinahe komische Weise bekamen sie auch die Ferntelefonzentrale unter ihre Kontrolle. Der Tscheche Čestmír Tuček ging in einer Seemannsuniform aus dem Ersten Weltkrieg mit Medaillen auf der Brust in das Gebäude. Er überzeugte die deutschen Angestellten der Zentrale, dass es besser sei, zu kapitulieren.
1: Auch die Taktik des Kampfes beherrschen die Aufständischen perfekt. Sie umzingeln die deutschen Posten in kleinen Gruppen, sodass diese den Eindruck haben, eingekreist zu sein. Auf dem Lobkowitzplatz werden etwa auf diese Weise 400 deutsche Soldaten völlig verunsichert. Sie gehen daraufhin in die Abwehrposition und wagen es nicht anzugreifen, obwohl ihnen tatsächlich nur ein paar Dutzend leicht bewaffnete Aufständische gegenüberstehen. Doch ganz so leicht sind die Besatzer nicht zu schlagen. In der Nacht vom 5. zum 6. Mai starten deutsche Panzer einen Großangriff auf Prag. Es kommt zu erbitterten Gefechten in den Straßen, die Prager errichten hunderte Barrikaden. In den nächsten Tagen sind sie mit einem Ansturm aus drei Richtungen konfrontiert, aus Norden, Osten und Süden. Die Deutschen setzen auch das 4. SS-Panzerregiment der Führer ein, dem im Juni 1944 hunderte Zivilisten in der französischen Gemeinde Oradour zum Opfer gefallen sind. Den Angreifern stellte sich jedoch die Bewohner der Prager Vorstädte entgegen, betont Jindřich Marek.
3: Ty venkovské obce před Prahou, kde se staví záseky, kde se staví barikády.
2: In vielen Gemeinden um Prag werden Sperren aufgebaut. Die Menschen kämpfen mit einer Übermacht gut ausgerüsteter deutscher Truppen. Die Aufständischen haben sehr große Verluste. Dennoch gelingt es ihnen, die Angreifer auf ihrem Vormarsch zu bremsen. An dieser Stelle möchte ich zwei Beispiele erwähnen. Das erste war nördlich von Prag in Dolní Chabří. Dort lieferten sich Zivilisten und Polizisten eine harte Schlacht mit dem Regiment der Führer, also mit den Verbrechern von Oradour. Etwa 25 Aufständische fielen in den Kämpfen zum Opfer. Doch das elitäre SS-Kommando wurde für mehrere Stunden gestoppt. Etwas Ähnliches spielte sich auch südlich von Prag in Lachowice ab. Auf der Brücke über den Fluss Berunka gerieten russische Soldaten, ehemalige tschechoslowakische Soldaten und Anwohner mit der SS-Einheit Klein aneinander. Sie unterlagen ihnen in einem ungleichen Kampf. Danach verübten die SS-Männer ein echtes Massaker an den Zivilisten. Dennoch war es wichtig, weil sie merkten, dass ihnen Widerstand entgegenschlug und kein Blitzkrieg möglich war.
1: Ihren Höhepunkt erreicht die deutsche Offensive am 8. Mai. Im Stadtzentrum wird gekämpft. Zu den großen Verlusten an Menschenleben kommt nun die Zerstörung historischer Bauten. Prag droht das gleiche Schicksal wie Warschau. Nach dem dortigen Aufstand hat Heinrich Himmler angeordnet, die Stadt dem Erdboden gleichzumachen und die Bevölkerung zu liquidieren. Das aber wollen die Anführer des Prager Aufstands unbedingt verhindern. Als sie am 7. Mai erfahren, dass Deutschland in Rehm die unbedingte Kapitulation unterzeichnet hat, wollen sie einen Kompromiss aushandeln. Jindřich Marek.
3: Ten Kompromiss nabízí německý generál Rudolf
2: Tosin. Auf deutscher Seite zeigt sich der Oberbefehlshaber der Wehrmacht, Rudolf Tosin, kompromissbereit. Er nimmt Verhandlungen auf mit den Vertretern des neu konstituierten tschechischen Nationalrats über die Bedingungen der Kapitulation im Protektorat. Bereits um 16 Uhr ist die Vereinbarung abgeschlossen. Die Wehrmachtssoldaten müssen ihre Waffen niederlegen, die Aufständischen wiederum ermöglichen, ihnen den Rückzug in die amerikanische Zone und die dortige Gefangennahme.
1: Zwar betrifft die Vereinbarung nur die Wehrmacht, aber auch viele SS-Mitglieder wollen in den letzten Stunden des Krieges nur noch ihr Leben retten. Um 23 Uhr hissen die Aufständischen auf der Prager Burg die tschechoslowakische Fahne. Als am nächsten Morgen die Rote Armee nach Prag gelangt, ist die tschechoslowakische Hauptstadt praktisch frei. Stalins Soldaten müssen nur noch die allerletzten Bastionen von wenigen verbliebenen deutschen Truppen niederschlagen. Doch dass die Aufständischen den Deutschen vor der Ankunft der Roten Armee eine Kapitulation abgetrotzt hatten, fand in Moskau keinen Anklang. Unmittelbar nach dem Krieg forderte der sowjetische Botschafter zu Prag, Valerian Sorin, die Prager Regierung auf, Kuttelwascher und andere Führer des Aufstands aus der tschechoslowakischen Armee zu entlassen. Nach der Machtergreifung von 1948 erfüllten ihnen die Kommunisten diesen Wunsch. Und sie gingen noch weiter, betont Jindřich Marek.
3: 18. prosince 1948 dokonce byl zatčen.
2: Kuttelwascher wurde am 18. Dezember 1948 verhaftet und in einem politischen Scheinprozess zu lebenslanger Haft verurteilt. 11 Jahre lang verbrachte er in verschiedenen kommunistischen Kerkern, bis er 1960 bei der Amnestie freigelassen wurde. Die größte Ironie des Schicksals war, dass er im Gefängnis auf General Toussaint traf. Dieser soll sehr überrascht gewesen sein, dass sein Bezwinger nun das Gleiche losteilen musste. Den beiden Männern wird nachgesagt, dass sie sehr nobel waren. Sie trugen ihre Situation mit Würde.
1: General Karel Kuttelwascher starb nicht einmal 2 Jahre nach seiner Freilassung. Obwohl er großen Anteil am Erfolg des Prager Aufstands hatte, war sein Name zu kommunistischen Zeiten in der Tschechoslowakei tabu.
4: Und das war es für heute von uns. Am Freitag geht es bei uns unter anderem um das SPD-Parteimagazin Vorwärts. Denn dieses feiert 150 Jahre und hat auch eine Exilgeschichte in der Zwischenkriegs-Tschechoslowakei. 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Am Mikrofon begleitet hat sie diesmal Till Janzer. Auf Wiederhören und naslyšenou.

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1: Die Menschen sind am Dienstag in Prag auf die Straße gegangen, um für die Unabhängigkeit des Tschechischen Rundfunks und des Tschechischen Fernsehens zu demonstrieren. Und über den Protest berichten wir auch in unserer heutigen Sendung. Und damit Ahoi und willkommen aus Prag. Mein Name ist Till Janzer. Weiter erwartet Sie ein Bericht darüber, wie sich Firmen hierzulande auf mögliche Krisenszenarien vorbereiten. Außerdem gehen wir zurück in die Geschichte, und zwar in die Tage des Prager Aufstandes gegen die nationalsozialistischen Besatzer im Jahr 1945. Zunächst aber die neuesten Meldungen, heute von Markéta Kachlíková.
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2: In Prag haben am Dienstagabend zehntausende Menschen für die öffentlich-rechtlichen Medien demonstriert. Es wurde die Rücknahme des Gesetzesentwurfs gefordert, mit dem die tschechische Regierung die bisherigen Radio- und Fernsehgebühren abschaffen will. Stattdessen sollen das tschechische Fernsehen und der tschechische Rundfunk direkt aus dem Haushalt finanziert werden. Kritiker sehen darin die Bemühung, die Unabhängigkeit dieser Medien einzuschränken. Die Kundgebung wurde vom Verein 1 Million Augenblicke für Demokratie organisiert. Die Veranstalter teilten mit, dass zudem mehr als 175.000 Menschen eine Online-Petition unterzeichnet hätten. Die Inflation in Tschechien hat sich im April auf 2,5% beschleunigt. Dies ist der höchste Wert seit Oktober letzten Jahres. Im März lag die Teuerungsrate noch bei 1,9%. Dies geht aus einer vorläufigen Schätzung hervor, die das tschechische Statistikamt am Mittwoch auf seiner Website veröffentlicht hat. Analysten hatten mit einer Steigerung der Verbraucherpreise um rund 2,5% gerechnet. Als Grund nennen sie vor allem die gestiegenen Treibstoffpreise infolge des Krieges im Nahen Osten. Rund 200 Vertreter der deutschen Minderheit in Tschechien nehmen am Sudetendeutschen Tag in Brünn im Mai teil. Sie seien keine Gäste, sondern ein Teil dieses traditionellen Treffens und würden dabei ihre Aktivitäten und kulturellen Traditionen präsentieren, teilte der Präsident der Landesversammlung Richard Neugebauer mit. Die Landesversammlung der deutschen Vereine in Tschechien vereint rund 20 Vereine und unterstützt ein Netzwerk von 13 tschechisch-deutschen Begegnungsstätten. Sie konzentriert sich auf die Pflege des kulturellen Erbes und der Identität der tschechischen Deutschen, die Förderung des Deutschunterrichts und die Pflege deutscher Gräber. Die Föderation der jüdischen Gemeinden in Tschechien und die jüdische Gemeinde Prag protestieren gegen das geplante Konzert des umstrittenen US-amerikanischen Rappers Ye, das im Juli in Prag stattfinden soll. Es sei inakzeptabel, dass eine Person, die öffentlich Sympathien für den Nationalsozialismus geäußert habe, in einem Land auftritt, das den Holocaust erlebt hatte, heißt es in einer Erklärung, die am Mittwoch in den sozialen Medien veröffentlicht wurde. Bereits im Sommer vergangenen Jahres gab es hierzulande eine Petition gegen das mögliche Konzert. Der Rapper, früher bekannt als Kanye West, sollte dieses Jahr in Frankreich und in Polen und im vergangenen Sommer in der Slowakei auftreten. Alle Konzerte wurden abgesagt. Nach einem Waldbrand im Nationalpark Böhmische Schweiz werden die Löscharbeiten den fünften Tag fortgesetzt. Seit Mittwoch arbeiten die Feuerwehrleute ausschließlich vom Boden aus. Am Mittwochmorgen waren noch etwa 370 Kräfte vor Ort. Ein Teil davon soll im Laufe des Nachmittags abgezogen werden. Noch etwa 5 Hektar Brandfläche sind zu löschen. Die Brandursache ist nach wie vor unklar. Einem Sprecher des Nationalparks zufolge geht das Feuer auf menschliches Handeln zurück. Die Polizei ermittelt wegen des Verdachts auf fahrlässige Gefährdung der öffentlichen Sicherheit. Und zum Schluss das Wetter. In Tschechien ist es am Donnerstag im Westen viel kühler als im Osten des Landes. Es ist meist bewölkt, im Tagesverlauf gibt es örtliche Schauer und vereinzelt auch Gewitter. Die Tageshöchsttemperaturen erreichen 16 bis 20 Grad, im Westen nur 14 Grad.
1: Derzeit wird in Tschechien darüber gestritten, wie es mit den öffentlich-rechtlichen Medien weitergeht. Die tschechische Regierung will das Gebührensystem abschaffen und die Sendeanstalten künftig aus dem Staatshaushalt finanzieren. Im entsprechenden Gesetzentwurf von Kulturminister Otto Klempiesch sind zudem Kürzungen der Gelder vorgesehen. Die Opposition lehnt die geplanten Änderungen ab. Am Dienstag protestierten die Menschen in Prag für die Unabhängigkeit von tschechischem Fernsehen und tschechischem Rundfunk. Mehrere 10.000 Demonstranten kamen zur Kundgebung auf den Altstädter Ring. Sie hatten Plakate und Spruchbänder mit Slogans wie Hände weg von den Medien oder Unabhängigkeit hat ihren Preis. Zum Protest aufgerufen hatte die Bewegung 1 Million Augenblicke für die Demokratie. Ihr Vorsitzender Mikuláš Mináš wandte sich in seiner Rede auf dem Podium an die Regierungskoalition von Premier Andrej Babiš.
2: Ziehen Sie das Gesetz über die Verstaatlichung von Fernsehen und Rundfunk zurück. Nehmen Sie die Hände weg vom Budget der Sendeanstalten und versuchen Sie nicht, diese Ihrem politischen Einfluss zu unterwerfen. Oder kurz, ziehen Sie die Sache zurück.
1: Wie die Veranstalter der Kundgebung weiter mitteilten, haben bereits mehr als 175.000 Menschen in Tschechien eine Online-Petition zur Unterstützung der Öffentlich-Rechtlichen unterzeichnet. Nach der Kundgebung auf dem Altstädter Ring machten sich die Demonstrierenden auf den Weg zum Gebäude des tschechischen Rundfunks. Unter den Teilnehmern war zum Beispiel Eva.
3: Ich bin hier, weil die Unabhängigkeit der Medien entscheidend ist für die Bewahrung der Demokratie. Und ich werde alles tun, was ich kann, damit die Regierung die Medien nicht zerrüttet.
1: Ähnlich äußerte sich auch Jakub, der mit auf dem Weg zum Rundfunkgebäude im Stadtteil Vinohrady war.
3: Ich will gerade eben das tschechische Fernsehen und den tschechischen Rundfunk darin unterstützen, frei zu sein. Es geht darum, dass sie natürlich irgendwie finanziert werden müssen. Das System, das bisher besteht, garantiert aber auch ihre Unabhängigkeit von politischer Einflussnahme.
1: Und eine junge Teilnehmerin äußerte ihr Unverständnis, warum 205 Kronen im Monat, umgerechnet 8,40 Euro an Rundfunk- und Fernsehgebühren, laut der Regierung eine zu große Belastung sein sollen. Die Gebühren dürften einen doch nicht schrecken. 200 Kronen im Monat seien in der heutigen Zeit eine lächerliche Summe und sie seien es wert, für die Unabhängigkeit bezahlt zu werden, so die Teilnehmerin. Vor dem Haupteingang des tschechischen Rundfunks stoppte der Protestzug und versammelte sich zum letzten Teil der Kundgebung. Die Menge skandierte: Wir geben die Medien nicht raus. Auch der Intendant des tschechischen Rundfunks, René Savora, kam auf die Straße und sagte gegenüber den Journalisten:
3: Ich möchte vor allem all jenen danken, denen das Schicksal des Rundfunks und der öffentlich-rechtlichen Medien am Herzen liegt und die nun zum Gebäude gekommen sind, um uns zu unterstützen.
1: Ähnlich würden es auch die Vertreter des tschechischen Fernsehens sehen, ergänzte ein Sprecher des Medienhauses. Politiker der Opposition im Abgeordnetenhaus äußerten sich am Dienstag ebenfalls. Sie wollen verhindern, dass die populistische Regierung Babiš ihre Pläne umsetzt, die Öffentlich-Rechtlichen ab kommenden Jahr direkt aus dem Staatshaushalt zu finanzieren, wobei Rundfunk und Fernsehen etwa 15% weniger Gelder als in diesem Jahr erhalten würden. Martin Kupka ist Vorsitzender der Bürgerdemokraten.
3: Wir wollen, dass der Gesetzentwurf vollkommen verschwindet, denn er lässt sich nicht zu einer solchen Form umarbeiten, die den tschechischen Medien wirklich eine gute Perspektive bieten würde.
1: Politiker der Regierungskoalition aus den Parteien ANO, Freiheit und direkte Demokratie sowie Motores de Sobie haben bereits zugegeben, dass der Entwurf in seiner jetzigen Form nicht ausreichend sei. Deswegen will sich Premier Babiš persönlich in einer Arbeitsgruppe mit Experten und Vertretern der Medien zusammensetzen, um Änderungen am Gesetzesvorschlag auszuhandeln. Doch an der prinzipiellen Idee, die Öffentlich-Rechtlichen künftig nicht mehr über die Gebühren zu finanzieren, will die Koalition laut dem ANO-Parlamentarier Patrick Nacher festhalten. Denn dies stehe so auch im Regierungsprogramm.
3: So sehr ich die Demonstrationen, Kundgebungen und Märsche respektiere, hoffe ich zugleich auch, dass die Protestierenden die Ergebnisse der freien Wahlen respektieren. Wir werden das, was wir vorgeschlagen haben, nicht wieder um 180 Grad umdrehen. Wir erfüllen nur das Versprechen, das wir den Menschen gegeben haben und für das uns diese ihr Vertrauen ausgesprochen haben.
1: Die Arbeitsgruppe zum neuen Mediengesetz soll sich Mitte Mai das erste Mal treffen. Ganz gleich, ob Naturkatastrophe, Stromausfall oder Datenklau. Risiken für Firmen gibt es so einige. Immer mehr Unternehmen in Tschechien investieren nun in Präventionsprogramme, um Krisensituationen vorzubeugen und im Falle des Falles handlungsfähig zu bleiben.

0: Protože čím více mezinárodní situace zhoršuje, tak vlastně ty firmy...
1: Je schlechter die geopolitische Lage ist, desto mehr Firmen wenden sich an uns oder ähnliche Akteure. Sie wollen einen Resilienzplan ausarbeiten oder üben, wie sie gegebenenfalls reagieren können. Wir arbeiten konkrete Strategien für einzelne Firmen aus, widmen uns mitunter aber auch mehreren Unternehmen auf einmal. Das Interesse ist riesig.
2: Die Kunden stammen etwa aus dem Finanzwesen, dem Gesundheits- und Technologiesektor oder aber auch aus der Marketingbranche. Der Think Tank Erwerbsgehodnoti bietet seine Seminare und Konzepte dabei nicht alleine an, sondern gemeinsam mit der Plattform Přípravme se, also bereiten wir uns vor. Zu dieser Plattform zählen auch der Tschechische Verband für Industrie und Verkehr sowie das Zentrum für eine informierte Gesellschaft. Auf der Website der Plattform kann man etwa nachlesen, dass im Falle eines Verkehrskollapses 40% der Angestellten nicht in die Arbeit kommen. Oder dass in der ersten Phase einer Krise 75% aller Zahlungstransaktionen ausfallen. Die Vorsorge auf Extremsituationen sei deshalb ein Konkurrenzvorteil, heißt es da. Die konkreten Szenarien, auf die bei den Seminaren und in den Strategiepapieren vorbereitet wird, umfassen Stromausfälle, Naturkatastrophen, immer öfter aber auch Hackerangriffe. Denn diese würden eine wachsende Gefahr für die Unternehmen darstellen, sagt Jan Pich vom Beratungsunternehmen EY.
1: Die Angreifer verschlüsseln heute gar keine Daten mehr. Sie stehlen sie nur noch. Vor allem geht es um den Klau geistigen Eigentums. Bei Produktionsbetrieben können das etwa technische Zeichnungen oder Schemata sein. Wenn eine Organisation nicht gut auf einen Angriff vorbereitet ist und dadurch lahmgelegt wird, kann sie binnen einiger Wochen quasi zugrunde gehen.
2: Die Sicherheitsvorkehrungen der tschechischen Firmen würden sich Pich zufolge stetig verbessern. Das schwächste Glied in der Kette seien aber weiterhin die Mitarbeiter, die etwa verdächtige E-Mail-Anhänge öffnen oder unbewusst Schadsoftware installieren würden, sagt der Experte. Manch einer sieht zudem den Staat in der Pflicht, sich verstärkt um die Sicherheit der Firmen im Land zu kümmern. Jan Patjava hat bis vor kurzem das Kriseninformationsteam des tschechischen Innenministeriums geleitet. Dieses koordinierte etwa die offizielle Kommunikation während des verheerenden Hochwassers im September 2024 oder beim Stromausfall im vergangenen Jahr. Im März wurde das Team aber abgeschafft. In den Inlandssendungen des tschechischen Rundfunks bemängelt Patjava derweil, dass der Staat die Krisenkommunikation seit langem unterschätzt habe. An Initiativen wie die Informationsbroschüre 72 Stunden, die vergangenes Jahr allen Haushalten im Land zugestellt wurde, müsse deshalb angeknüpft werden.
1: Wir müssen zurück zu etwas, das wir geteilte Sicherheit nennen. Alle, die Teil des Staates sind, müssen daran teilhaben. Das meint natürlich die zentrale Ebene, die Kreise und Gemeinden, aber auch die Bürger und eben die Firmen. Es sollte allen klar werden, dass es nicht mehr ausreicht, die Hände in den Schoß zu legen und darauf zu warten, dass Hilfe kommt.

0: 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In kommunistischer Zeit wurde die Befreiung der Tschechoslowakei am 9. Mai gefeiert. Am Morgen dieses Tages gelangte nämlich die Rote Armee nach Prag. Frei war die Stadt aber praktisch schon zuvor, denn die deutschen Besatzer erkannten die in Berlin unterschriebene Kapitulation an. Wie die Befreiung der tschechoslowakischen Hauptstadt verlief, dazu nun mehr von Jakub Šiška. Sie hören eine Wiederholung vom 8. Mai 2015.
1: Kapitel aus der tschechischen Geschichte.

0: Prosíme českou policii, voláme české vojsko, přijďte nám i hned na pomoc, voláme všechny Čechy.
1: Wir bitten die tschechische Polizei, wir rufen die tschechische Armee, kommt uns umgehend zu Hilfe, wir rufen alle Tschechen. Mit dieser Rundfunkmeldung beginnt am

0: 5. Mai 1945 der Prager Aufstand. In den Straßen werden hunderte Barrikaden gebaut, um den deutschen Truppen den Zugang zu dem Rundfunkgebäude zu versperren. Bald brechen die Gefechte in der ganzen Stadt los. Die Aufständischen verfügen nur über versteckte Waffen und Munition und beklagen von Beginn an große Verluste. Die amerikanische Armee steht bei Pilsen und könnte den Aufständischen zu Hilfe eilen, doch sie darf die mit den Sowjets vereinbarte Demarkationslinie nicht überschreiten. Die Rote Armee ist von Prag zu diesem Zeitpunkt noch weit entfernt. All diese Umstände spielen den Okkupanten in die Karten, sagt Jiří Marek vom Institut für Militärgeschichte.
1: Man muss sich ansehen, mit was für einem mächtigen bewaffneten Apparat die Aufständischen konfrontiert waren. In Prag hatte die Führung aller SS-Einheiten in Böhmen ihren Sitz. Ihr Oberkommandant Karl von Pichler-Burghaus wollte den Aufstand um jeden Preis im Keim ersticken. Dazu sollten vor allem die südlich von Prag stationierten SS-Truppen mit etwa 30.000 Mann eingesetzt werden. Doch diese griffen nur teilweise ins Prager Geschehen ein. Ihr Oberkommandant Ferdinand Tschirner musste sie auch in Ostböhmen im Kampf gegen die Rote Armee einsetzen. Die Wehrmacht blieb dagegen zurückhaltend. Ihrem Oberbefehlshaber General Rudolf Toussaint dämmerte bereits, dass der Krieg am Ende war.
0: Die Aufständischen nutzten jede Gelegenheit, den Besatzern ihre Waffen abzunehmen. So bemächtigt sich etwa eine Gruppe tschechischer Eisenbahner im Bahnhof Prag-Bubny eines deutschen Militärtransports. Der Anführer der Eisenbahner sagt dem Zugführer in perfektem Deutsch, dass die Lage hoffnungslos sei, denn die Alliierten stünden bereits vor Prag. Das ist gelogen, doch die völlig verunsicherten Wehrmachtssoldaten geben auf und die beförderte Munition fällt den Aufständischen in die Hände. Was der Aufstand jedoch unbedingt zum Erfolg braucht, ist eine militärische Führung. Die Voraussetzungen wurden teilweise schon zuvor geschaffen. Die illegale Widerstandsgruppe Obrana Naroda, auf Deutsch die Verteidigung der Nation, baute fest an einem Aufstand und konnte rechtzeitig ihre erfahrensten Leute aus den Reihen der tschechoslowakischen Armee und Polizei bereitstellen. Das Oberkommando über den Aufstand erhält General Karel Kutlwascher. Über die Hauptaufgaben sind er und seine Mitarbeiter sich von Beginn an im Klaren.
1: Es gelang ihnen, etwa 6.000 Telefonnummern außer Betrieb zu setzen, die allesamt mit den Ziffern 09 begannen. Diese Nummern gehörten den Behörden der Besatzer, der Gestapo, der Wehrmacht, den SS-Einheiten und einem Kreis deutscher Zivilisten. Als das Netz ausfiel, hatten die Deutschen keine Verbindung und dadurch auch keine Information mehr. Die Aufständischen konnten dagegen ihren Kampf per Telefon organisieren. Auf beinahe komische Weise bekamen sie auch die Ferntelefonzentrale unter ihre Kontrolle. Der Tscheche Čestmír Tuček ging in einer Seemannsuniform aus dem Ersten Weltkrieg mit Medaillen auf der Brust in das Gebäude. Er überzeugte die deutschen Angestellten der Zentrale, dass es besser sei, zu kapitulieren.
0: Auch die Taktik des Kampfes beherrschen die Aufständischen perfekt. Sie umzingeln die deutschen Posten in kleinen Gruppen, sodass diese den Eindruck haben, eingekreist zu sein. Auf dem Lobkowitzplatz werden etwa auf diese Weise 400 deutsche Soldaten völlig verunsichert. Sie gehen daraufhin in die Abwehrposition und wagen es nicht anzugreifen, obwohl ihnen tatsächlich nur ein paar Dutzend leicht bewaffnete Aufständische gegenüberstehen. Doch ganz so leicht sind die Besatzer nicht zu schlagen. In der Nacht vom 5. zum 6. Mai starten deutsche Panzer einen Großangriff auf Prag. Es kommt zu erbitterten Gefechten in den Straßen, die Prager errichten hunderte Barrikaden. In den nächsten Tagen sind sie mit einem Ansturm aus drei Richtungen konfrontiert, aus Norden, Osten und Süden. Die Deutschen setzen auch das 4. SS-Panzerregiment der Führer ein, dem im Juni 1944 hunderte Zivilisten in der französischen Gemeinde Oradour zum Opfer gefallen sind. Den Angreifern stellte sich jedoch die Bewohner der Prager Vorstädte entgegen, betont Jindřich Marek.
2: ty venkovské obce před Prahou, kde se staví záseky, kde se staví barikády.
1: In vielen Gemeinden um Prag werden Sperren aufgebaut. Die Menschen kämpfen mit einer Übermacht gut ausgerüsteter deutscher Truppen. Die Aufständischen haben sehr große Verluste. Dennoch gelingt es ihnen, die Angreifer auf ihrem Vormarsch zu bremsen. An dieser Stelle möchte ich zwei Beispiele erwähnen. Das erste war nördlich von Prag in Dolní Chabrí. Dort lieferten sich Zivilisten und Polizisten eine harte Schlacht mit dem Regiment der Führer, also mit den Verbrechern von Oradour. Etwa 25 Aufständische fielen in den Kämpfen zum Opfer. Doch das elitäre SS-Kommando wurde für mehrere Stunden gestoppt. Etwas Ähnliches spielte sich auch südlich von Prag in Lachovice ab. Auf der Brücke über den Fluss Berunka gerieten russische Soldaten, ehemalige tschechoslowakische Soldaten und Anwohner mit der SS-Einheit Klein aneinander. Sie unterlagen ihnen in einem ungleichen Kampf. Danach verübten die SS-Männer ein echtes Massaker an den Zivilisten. Dennoch war es wichtig, weil sie merkten, dass ihnen Widerstand entgegenschlug und kein Blitzkrieg möglich war.
2: Že musí být opatrní, obezřetní, že nemůžou postupovat systém Blitzkrieg.
0: Ihren Höhepunkt erreicht die deutsche Offensive am 8. Mai. Im Stadtzentrum wird gekämpft. Zu den großen Verlusten an Menschenleben kommt nun die Zerstörung historischer Bauten. Prag droht das gleiche Schicksal wie Warschau. Nach dem dortigen Aufstand hat Heinrich Himmler angeordnet, die Stadt dem Erdboden gleichzumachen und die Bevölkerung zu liquidieren. Das aber wollen die Anführer des Prager Aufstands unbedingt verhindern. Als sie am 7. Mai erfahren, dass Deutschland in Rehm die unbedingte Kapitulation unterzeichnet hat, wollen sie einen Kompromiss aushandeln. Jindřich Marek?
2: Ten Kompromiss nabízí německý generál Rudolf
1: Tussain. Auf deutscher Seite zeigt sich der Oberbefehlshaber der Wehrmacht, Rudolf Tussain, kompromissbereit. Er nimmt Verhandlungen auf mit den Vertretern des neu konstituierten tschechischen Nationalrats über die Bedingungen der Kapitulation im Protektorat. Bereits um 16 Uhr ist die Vereinbarung abgeschlossen. Die Wehrmachtssoldaten müssen ihre Waffen niederlegen, die Aufständischen wiederum ermöglichen, ihnen den Rückzug in die amerikanische Zone und die dortige Gefangennahme.
0: Zwar betrifft die Vereinbarung nur die Wehrmacht, aber auch viele SS-Mitglieder wollen in den letzten Stunden des Krieges nur noch ihr Leben retten. Um 23 Uhr hissen die Aufständischen auf der Prager Burg die tschechoslowakische Fahne. Als am nächsten Morgen die Rote Armee nach Prag gelangt, ist die tschechoslowakische Hauptstadt praktisch frei. Stalins Soldaten müssen nur noch die allerletzten Bastionen von wenigen verbliebenen deutschen Truppen niederschlagen. Doch dass die Aufständischen den Deutschen vor der Ankunft der Roten Armee eine Kapitulation abgetrotzt hatten, fand in Moskau keinen Anklang. Unmittelbar nach dem Krieg forderte der sowjetische Botschafter zu Prag, Valerian Zorin, die Prager Regierung auf, Kuttelwascher und andere Führer des Aufstands aus der tschechoslowakischen Armee zu entlassen. Nach der Machtergreifung von 1948 erfüllten ihnen die Kommunisten diesen Wunsch. Und sie gingen noch weiter, betont Jindřich Marek.
2: 18. prosince 1948 dokonce byl zatčen.
1: Kuttelwascher wurde am 18. Dezember 1948 verhaftet und in einem politischen Scheinprozess zu lebenslanger Haft verurteilt. 11 Jahre lang verbrachte er in verschiedenen kommunistischen Kerkern, bis er 1960 bei der Amnestie freigelassen wurde. Die größte Ironie des Schicksals war, dass er im Gefängnis auf General Toussaint traf. Dieser soll sehr überrascht gewesen sein, dass sein Bezwinger nun das Gleiche losteilen musste. Den beiden Männern wird nachgesagt, dass sie sehr nobel waren. Sie trugen ihre Situation mit Würde.
0: General Karel Kuttelwascher starb nicht einmal 2 Jahre nach seiner Freilassung. Obwohl er großen Anteil am Erfolg des Prager Aufstands hatte, war sein Name zu kommunistischen Zeiten in der Tschechoslowakei tabu.
3: Und das war es für heute von uns. Am Freitag geht es bei uns unter anderem um das SPD-Parteimagazin Vorwärts. Denn dieses feiert 150 Jahre und hat auch eine Exilgeschichte in der Zwischenkriegs-Tschechoslowakei. 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Am Mikrofon begleitet hat sie diesmal Till Janzer. Auf Wiederhören und naslyšenou.

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1: Die Menschen sind am Dienstag in Prag auf die Straße gegangen, um für die Unabhängigkeit des tschechischen Rundfunks und des tschechischen Fernsehens zu demonstrieren. Und über den Protest berichten wir auch in unserer heutigen Sendung. Und damit ahoi und willkommen aus Prag. Mein Name ist Till Janzer. Weiter erwartet Sie ein Bericht darüber, wie sich Firmen hierzulande auf mögliche Krisenszenarien vorbereiten. Außerdem gehen wir zurück in die Geschichte, und zwar in die Tage des Prager Aufstandes gegen die nationalsozialistischen Besatzer im Jahr 1945. Zunächst aber die neuesten Meldungen, heute von Markéta Kachlíková.
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2: In Prag haben am Dienstagabend zehntausende Menschen für die öffentlich-rechtlichen Medien demonstriert. Es wurde die Rücknahme des Gesetzesentwurfs gefordert, mit dem die tschechische Regierung die bisherigen Radio- und Fernsehgebühren abschaffen will. Stattdessen sollen das tschechische Fernsehen und der tschechische Rundfunk direkt aus dem Haushalt finanziert werden. Kritiker sehen darin die Bemühung, die Unabhängigkeit dieser Medien einzuschränken. Die Kundgebung wurde vom Verein 1 Million Augenblicke für Demokratie organisiert. Die Veranstalter teilten mit, dass zudem mehr als 175.000 Menschen eine Online-Petition unterzeichnet hätten. Die Inflation in Tschechien hat sich im April auf 2,5% beschleunigt. Dies ist der höchste Wert seit Oktober letzten Jahres. Im März lag die Teuerungsrate noch bei 1,9%. Dies geht aus einer vorläufigen Schätzung hervor, die das tschechische Statistikamt am Mittwoch auf seiner Website veröffentlicht hat. Analysten hatten mit einer Steigerung der Verbraucherpreise um rund 2,5% gerechnet. Als Grund nennen sie vor allem die gestiegenen Treibstoffpreise infolge des Krieges im Nahen Osten. Rund 200 Vertreter der deutschen Minderheit in Tschechien nehmen am Sudetendeutschen Tag in Brünn im Mai teil. Sie seien keine Gäste, sondern ein Teil dieses traditionellen Treffens und würden dabei ihre Aktivitäten und kulturellen Traditionen präsentieren, teilte der Präsident der Landesversammlung Richard Neugebauer mit. Die Landesversammlung der deutschen Vereine in Tschechien vereint rund 20 Vereine und unterstützt ein Netzwerk von 13 tschechisch-deutschen Begegnungsstätten. Sie konzentriert sich auf die Pflege des kulturellen Erbes und der Identität der tschechischen Deutschen, die Förderung des Deutschunterrichts und die Pflege deutscher Gräber. Die Föderation der jüdischen Gemeinden in Tschechien und die jüdische Gemeinde Prag protestieren gegen das geplante Konzert des umstrittenen US-amerikanischen Rappers Ye, das im Juli in Prag stattfinden soll. Es sei inakzeptabel, dass eine Person, die öffentlich Sympathien für den Nationalsozialismus geäußert habe, in einem Land auftritt, das den Holocaust erlebt hatte, heißt es in einer Erklärung, die am Mittwoch in den sozialen Medien veröffentlicht wurde. Bereits im Sommer vergangenen Jahres gab es hierzulande eine Petition gegen das mögliche Konzert. Der Rapper, früher bekannt als Kanye West, sollte dieses Jahr in Frankreich und in Polen und im vergangenen Sommer in der Slowakei auftreten. Alle Konzerte wurden abgesagt. Nach einem Waldbrand im Nationalpark Böhmische Schweiz werden die Löscharbeiten den fünften Tag fortgesetzt. Seit Mittwoch arbeiten die Feuerwehrleute ausschließlich vom Boden aus. Am Mittwochmorgen waren noch etwa 370 Kräfte vor Ort. Ein Teil davon soll im Laufe des Nachmittags abgezogen werden. Noch etwa 5 Hektar Brandfläche sind zu löschen. Die Brandursache ist nach wie vor unklar. Einem Sprecher des Nationalparks zufolge geht das Feuer auf menschliches Handeln zurück. Die Polizei ermittelt wegen des Verdachts auf fahrlässige Gefährdung der öffentlichen Sicherheit. Und zum Schluss das Wetter. In Tschechien ist es am Donnerstag im Westen viel kühler als im Osten des Landes. Es ist meist bewölkt, im Tagesverlauf gibt es örtliche Schauer und vereinzelt auch Gewitter. Die Tageshöchsttemperaturen erreichen 16 bis 20 Grad, im Westen nur 14 Grad.
1: Derzeit wird in Tschechien darüber gestritten, wie es mit den öffentlich-rechtlichen Medien weitergeht. Die tschechische Regierung will das Gebührensystem abschaffen und die Sendeanstalten künftig aus dem Staatshaushalt finanzieren. Im entsprechenden Gesetzentwurf von Kulturminister Otto Klempiesch sind zudem Kürzungen der Gelder vorgesehen. Die Opposition lehnt die geplanten Änderungen ab. Am Dienstag protestierten die Menschen in Prag für die Unabhängigkeit von tschechischem Fernsehen und tschechischem Rundfunk. Mehrere 10.000 Demonstranten kamen zur Kundgebung auf den Altstädter Ring. Sie hatten Plakate und Spruchbänder mit Slogans wie Hände weg von den Medien oder Unabhängigkeit hat ihren Preis. Zum Protest aufgerufen hatte die Bewegung 1 Million Augenblicke für die Demokratie. Ihr Vorsitzender Mikuláš Mináš wandte sich in seiner Rede auf dem Podium an die Regierungskoalition von Premier Andrej Babiš.
2: Ziehen Sie das Gesetz über die Verstaatlichung von Fernsehen und Rundfunk zurück. Nehmen Sie die Hände weg vom Budget der Sendeanstalten und versuchen Sie nicht, diese Ihrem politischen Einfluss zu unterwerfen. Oder kurz, ziehen Sie die Sache zurück.
1: Wie die Veranstalter der Kundgebung weiter mitteilten, haben bereits mehr als 175.000 Menschen in Tschechien eine Online-Petition zur Unterstützung der Öffentlich-Rechtlichen unterzeichnet. Nach der Kundgebung auf dem Altstädter Ring machten sich die Demonstrierenden auf den Weg zum Gebäude des tschechischen Rundfunks. Unter den Teilnehmern war zum Beispiel Eva.
3: Ich bin hier, weil die Unabhängigkeit der Medien entscheidend ist für die Bewahrung der Demokratie. Und ich werde alles tun, was ich kann, damit die Regierung die Medien nicht zerrüttet.
1: Ähnlich äußerte sich auch Jakub, der mit auf dem Weg zum Rundfunkgebäude im Stadtteil Vinohrady war.
3: Ich will gerade eben das tschechische Fernsehen und den tschechischen Rundfunk darin unterstützen, frei zu sein. Es geht darum, dass sie natürlich irgendwie finanziert werden müssen. Das System, das bisher besteht, garantiert aber auch ihre Unabhängigkeit von politischer Einflussnahme.
1: Und eine junge Teilnehmerin äußerte ihr Unverständnis, warum 205 Kronen im Monat, umgerechnet 8,40 Euro an Rundfunk- und Fernsehgebühren, laut der Regierung eine zu große Belastung sein sollen. Die Gebühren dürften einen doch nicht schrecken. 200 Kronen im Monat seien in der heutigen Zeit eine lächerliche Summe und sie seien es wert, für die Unabhängigkeit bezahlt zu werden, so die Teilnehmerin. Vor dem Haupteingang des tschechischen Rundfunks stoppte der Protestzug und versammelte sich zum letzten Teil der Kundgebung. Die Menge skandierte: Wir geben die Medien nicht raus. Auch der Intendant des tschechischen Rundfunks, René Savora, kam auf die Straße und sagte gegenüber den Journalisten:
3: Ich möchte vor allem all jenen danken, denen das Schicksal des Rundfunks und der öffentlich-rechtlichen Medien am Herzen liegt und die nun zum Gebäude gekommen sind, um uns zu unterstützen.
1: Ähnlich würden es auch die Vertreter des tschechischen Fernsehens sehen, ergänzte ein Sprecher des Medienhauses. Politiker der Opposition im Abgeordnetenhaus äußerten sich am Dienstag ebenfalls. Sie wollen verhindern, dass die populistische Regierung Babiš ihre Pläne umsetzt, die Öffentlich-Rechtlichen ab kommenden Jahr direkt aus dem Staatshaushalt zu finanzieren, wobei Rundfunk und Fernsehen etwa 15% weniger Gelder als in diesem Jahr erhalten würden. Martin Kupka ist Vorsitzender der Bürgerdemokraten.
3: Wir wollen, dass der Gesetzentwurf vollkommen verschwindet, denn er lässt sich nicht zu einer solchen Form umarbeiten, die den tschechischen Medien wirklich eine gute Perspektive bieten würde.
1: Politiker der Regierungskoalition aus den Parteien ANO, Freiheit und direkte Demokratie sowie Motoriste Sobie haben bereits zugegeben, dass der Entwurf in seiner jetzigen Form nicht ausreichend sei. Deswegen will sich Premier Babiš persönlich in einer Arbeitsgruppe mit Experten und Vertretern der Medien zusammensetzen, um Änderungen am Gesetzesvorschlag auszuhandeln. Doch an der prinzipiellen Idee, die Öffentlich-Rechtlichen künftig nicht mehr über die Gebühren zu finanzieren, will die Koalition laut dem ANO-Parlamentarier Patrick Nacher festhalten. Denn dies stehe so auch im Regierungsprogramm.
3: So sehr ich die Demonstrationen, Kundgebungen und Märsche respektiere, hoffe ich zugleich auch, dass die Protestierenden die Ergebnisse der freien Wahlen respektieren. Wir werden das, was wir vorgeschlagen haben, nicht wieder um 180 Grad umdrehen. Wir erfüllen nur das Versprechen, das wir den Menschen gegeben haben und für das uns diese ihr Vertrauen ausgesprochen haben.
1: Die Arbeitsgruppe zum neuen Mediengesetz soll sich Mitte Mai das erste Mal treffen. Ganz gleich, ob Naturkatastrophe, Stromausfall oder Datenklau. Risiken für Firmen gibt es so einige. Immer mehr Unternehmen in Tschechien investieren nun in Präventionsprogramme, um Krisensituationen vorzubeugen und im Falle des Falles handlungsfähig zu bleiben. Ferdinand Hauser berichtet.
0: Für Extremsituationen seien in Tschechien vor allem größere Firmen gewappnet, sagt Jakub Janda, Direktor des sicherheitspolitischen Thinktanks Evropské hodnoty, also europäische Werte. Mitarbeiterstarke Konzerne seien oft nämlich Bestandteil der kritischen Infrastruktur und würden damit Hilfe vom Staat erhalten. Auch kleine Unternehmen würden in letzter Zeit aber Unterstützung bei seiner Organisation anfragen, um sich auf Krisenszenarien vorzubereiten, sagt Janda.
1: Je schlechter die geopolitische Lage ist, desto mehr Firmen wenden sich an uns oder ähnliche Akteure. Sie wollen einen Resilienzplan ausarbeiten oder üben, wie sie gegebenenfalls reagieren können. Wir arbeiten konkrete Strategien für einzelne Firmen aus, widmen uns mitunter aber auch mehreren Unternehmen auf einmal. Das Interesse ist riesig.
0: Die Kunden stammen etwa aus dem Finanzwesen.

0: 10% der Angestellten nicht in die Arbeit kommen oder dass in der ersten Phase einer Krise 75% aller Zahlungstransaktionen ausfallen. Die Vorsorge auf Extremsituationen sei deshalb ein Konkurrenzvorteil, heißt es da. Die konkreten Szenarien, auf die bei den Seminaren und in den Strategiepapieren vorbereitet wird, umfassen Stromausfälle, Naturkatastrophen, immer öfter aber auch Hackerangriffe. Denn diese würden eine wachsende Gefahr für die Unternehmen darstellen, sagt Jan Pich vom Beratungsunternehmen EY.
1: Die Angreifer verschlüsseln heute gar keine Daten mehr. Sie stehlen sie nur noch. Vor allem geht es um den Klau geistigen Eigentums. Bei Produktionsbetrieben können das etwa technische Zeichnungen oder Schemata sein. Wenn eine Organisation nicht gut auf einen Angriff vorbereitet ist und dadurch lahmgelegt wird, kann sie binnen einiger Wochen quasi zugrunde gehen.
0: Die Sicherheitsvorkehrungen der tschechischen Firmen würden sich Pich zufolge stetig verbessern. Das schwächste Glied in der Kette seien aber weiterhin die Mitarbeiter, die etwa verdächtige E-Mail-Anhänge öffnen oder unbewusst Schadsoftware installieren würden, sagt der Experte. Manch einer sieht zudem den Staat in der Pflicht, sich verstärkt um die Sicherheit der Firmen im Land zu kümmern. Jan Patjava hat bis vor kurzem das Kriseninformationsteam des tschechischen Innenministeriums geleitet. Dieses koordinierte etwa die offizielle Kommunikation während des verheerenden Hochwassers im September 2024 oder beim Stromausfall im vergangenen Jahr. Im März wurde das Team aber abgeschafft. In den Inlandssendungen des tschechischen Rundfunks bemängelt Patjava derweil, dass der Staat die Krisenkommunikation seit langem unterschätzt habe. An Initiativen wie die Informationsbroschüre 72 Stunden, die vergangenes Jahr allen Haushalten im Land zugestellt wurde, müsse deshalb angeknüpft werden.
1: Wir müssen zurück zu etwas, das wir geteilte Sicherheit nennen. Alle, die Teil des Staates sind, müssen daran teilhaben. Das meint natürlich die zentrale Ebene, die Kreise und Gemeinden, aber auch die Bürger und eben die Firmen. Es sollte allen klar werden, dass es nicht mehr ausreicht, die Hände in den Schoß zu legen und darauf zu warten, dass Hilfe kommt.

0: 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In kommunistischer Zeit wurde die Befreiung der Tschechoslowakei am 9. Mai gefeiert. Am Morgen dieses Tages gelangte nämlich die Rote Armee nach Prag. Frei war die Stadt aber praktisch schon zuvor, denn die deutschen Besatzer erkannten die in Berlin unterschriebene Kapitulation an. Wie die Befreiung der tschechoslowakischen Hauptstadt verlief, dazu nun mehr von Jakub Šiška. Sie hören eine Wiederholung vom 8. Mai 2015.
1: Kapitel aus der tschechischen Geschichte.

0: Prosíme českou policii, voláme české vojsko, přijďte nám i hned na pomoc, voláme všechny Čechy.
1: Wir bitten die tschechische Polizei, wir rufen die tschechische Armee, kommt uns umgehend zu Hilfe, wir rufen alle Tschechen. Mit dieser Rundfunkmeldung beginnt am 5. Mai 1945 der Prager Aufstand. In den Straßen werden hunderte Barrikaden gebaut, um den deutschen Truppen den Zugang zu dem Rundfunkgebäude zu versperren. Bald brechen die Gefechte in der ganzen Stadt los. Die Aufständischen verfügen nur über versteckte Waffen und Munition und beklagen von Beginn an große Verluste. Die amerikanische Armee steht bei Pilsen und könnte den Aufständischen zu Hilfe eilen, doch sie darf die mit den Sowjets vereinbarte Demarkationslinie nicht überschreiten. Die Rote Armee ist von Prag zu diesem Zeitpunkt noch weit entfernt. All diese Umstände spielen den Okkupanten in die Karten, sagt Jiří Marek vom Institut für Militärgeschichte.
2: Man muss sich ansehen, mit was für einem mächtigen bewaffneten Apparat die Aufständischen konfrontiert waren. In Prag hatte die Führung aller SS-Einheiten in Böhmen ihren Sitz.

0: Ihr Oberkommandant Karl von Pichler-Borkhaus wollte den Aufstand um jeden Preis im Keim ersticken. Dazu sollten vor allem die südlich von Prag stationierten SS-Truppen mit etwa 30.000 Mann eingesetzt werden. Doch diese griffen nur teilweise ins Prager Geschehen ein. Ihr Oberkommandant Ferdinand Tschirner musste sie auch in Ostböhmen im Kampf gegen die Rote Armee einsetzen. Die Wehrmacht blieb dagegen zurückhaltend. Ihrem Oberbefehlshaber General Rudolf Toussaint dämmerte bereits, dass der Krieg am Ende war.
1: Vrchní velitel německých jednotek Wehrmachtu v českých zemích, General Rudolf Toussaint.
2: Die Aufständischen nutzten jede Gelegenheit, den Besatzern ihre Waffen abzunehmen. So bemächtigt sich etwa eine Gruppe tschechischer Eisenbahner im Bahnhof Prag-Bubny eines deutschen Militärtransports. Der Anführer der Eisenbahner sagt dem Zugführer in perfektem Deutsch, dass die Lage hoffnungslos sei, denn die Alliierten stünden bereits vor Prag. Das ist gelogen, doch die völlig verunsicherten Wehrmachtssoldaten geben auf und die beförderte Munition fällt den Aufständischen in die Hände. Was der Aufstand jedoch unbedingt zum Erfolg braucht, ist eine militärische Führung. Die Voraussetzungen wurden teilweise schon zuvor geschaffen. Die illegale Widerstandsgruppe Obrana Naroda, auf Deutsch die Verteidigung der Nation, baute fest an einem Aufstand und konnte rechtzeitig ihre erfahrensten Leute aus den Reihen der tschechoslowakischen Armee und Polizei bereitstellen. Das Oberkommando über den Aufstand erhält General Karel Kutlwascher. Über die Hauptaufgaben sind er und seine Mitarbeiter sich von Beginn an im Klaren.
0: Es gelang ihnen, etwa 6.000 Telefonnummern außer Betrieb zu setzen, die allesamt mit den Ziffern 09 begannen. Diese Nummern gehörten den Behörden der Besatzer, der Gestapo, der Wehrmacht, den SS-Einheiten und einem Kreis deutscher Zivilisten. Als das Netz ausfiel, hatten die Deutschen keine Verbindung und dadurch auch keine Information mehr. Die Aufständischen konnten dagegen ihren Kampf per Telefon organisieren. Auf beinahe komische Weise bekamen sie auch die Ferntelefonzentrale unter ihre Kontrolle. Der Tscheche Čestmír Tuček ging in einer Seemannsuniform aus dem Ersten Weltkrieg mit Medaillen auf der Brust in das Gebäude. Er überzeugte die deutschen Angestellten der Zentrale, dass es besser sei, zu kapitulieren.
2: Auch die Taktik des Kampfes beherrschen die Aufständischen perfekt. Sie umzingeln die deutschen Posten in kleinen Gruppen, sodass diese den Eindruck haben, eingekreist zu sein. Auf dem Lobkowitzplatz werden etwa auf diese Weise 400 deutsche Soldaten völlig verunsichert. Sie gehen daraufhin in die Abwehrposition und wagen es nicht anzugreifen, obwohl ihnen tatsächlich nur ein paar Dutzend leicht bewaffnete Aufständische gegenüberstehen. Doch ganz so leicht sind die Besatzer nicht zu schlagen. In der Nacht vom 5. zum 6. Mai starten deutsche Panzer einen Großangriff auf Prag. Es kommt zu erbitterten Gefechten in den Straßen, die Prager errichten hunderte Barrikaden. In den nächsten Tagen sind sie mit einem Ansturm aus drei Richtungen konfrontiert, aus Norden, Osten und Süden. Die Deutschen setzen auch das 4. SS-Panzerregiment der Führer ein, dem im Juni 1944 hunderte Zivilisten in der französischen Gemeinde Oradour zum Opfer gefallen sind. Den Angreifern stellte sich jedoch die Bewohner der Prager Vorstädte entgegen, betont Jindřich Marek.
0: In vielen Gemeinden um Prag werden Sperren aufgebaut. Die Menschen kämpfen mit einer Übermacht gut ausgerüsteter deutscher Truppen. Die Aufständischen haben sehr große Verluste. Dennoch gelingt es ihnen, die Angreifer auf ihrem Vormarsch zu bremsen. An dieser Stelle möchte ich zwei Beispiele erwähnen. Das erste war nördlich von Prag in Dolní Chabří. Dort lieferten sich Zivilisten und Polizisten eine harte Schlacht mit dem Regiment der Führer, also mit den Verbrechern von Oradour. Etwa 25 Aufständische fielen in Kämpfen zum Opfer. Doch das elitäre SS-Kommando wurde für mehrere Stunden gestoppt. Etwas Ähnliches spielte sich auch südlich von Prag in Lachovice ab. Auf der Brücke über den Fluss Berunka gerieten russische Soldaten, ehemalige tschechoslowakische Soldaten und Anwohner mit der SS-Einheit Klein aneinander. Sie unterlagen ihnen in einem ungleichen Kampf. Danach verübten die SS-Männer ein echtes Massaker an den Zivilisten. Dennoch war es wichtig, weil sie merkten, dass ihnen Widerstand entgegenschlug und kein Blitzkrieg möglich war.
2: Ihren Höhepunkt erreicht die deutsche Offensive am 8. Mai. Im Stadtzentrum wird gekämpft. Zu den großen Verlusten an Menschenleben kommt nun die Zerstörung historischer Bauten. Prag droht das gleiche Schicksal wie Warschau. Nach dem dortigen Aufstand hat Heinrich Himmler angeordnet, die Stadt dem Erdboden gleichzumachen und die Bevölkerung zu liquidieren. Das aber wollen die Anführer des Prager Aufstands unbedingt verhindern. Als sie am 7. Mai erfahren, dass Deutschland in Rehm die unbedingte Kapitulation unterzeichnet hat, wollen sie einen Kompromiss aushandeln. Jindřich Marek?
0: Auf deutscher Seite zeigt sich der Oberbefehlshaber der Wehrmacht, Rudolf Toussaint, kompromissbereit. Er nimmt Verhandlungen auf mit den Vertretern des neu konstituierten tschechischen Nationalrats über die Bedingungen der Kapitulation im Protektorat. Bereits um 16 Uhr ist die Vereinbarung abgeschlossen. Die Wehrmachtssoldaten müssen ihre Waffen niederlegen, die Aufständischen wiederum ermöglichen, ihnen den Rückzug in die amerikanische Zone und die dortige Gefangennahme.
2: Zwar betrifft die Vereinbarung nur die Wehrmacht, aber auch viele SS-Mitglieder wollen in den letzten Stunden des Krieges nur noch ihr Leben retten. Um 23 Uhr hissen die Aufständischen auf der Prager Burg die tschechoslowakische Fahne. Als am nächsten Morgen die Rote Armee nach Prag gelangt, ist die tschechoslowakische Hauptstadt praktisch frei. Stalins Soldaten müssen nur noch die allerletzten Bastionen von wenigen verbliebenen deutschen Truppen niederschlagen. Doch dass die Aufständischen den Deutschen vor der Ankunft der Roten Armee eine Kapitulation abgetrotzt hatten, fand in Moskau keinen Anklang. Unmittelbar nach dem Krieg forderte der sowjetische Botschafter zu Prag, Valerian Sorin, die Prager Regierung auf, Kuttelwascher und andere Führer des Aufstands aus der tschechoslowakischen Armee zu entlassen. Nach der Machtergreifung von 1948 erfüllten ihnen die Kommunisten diesen Wunsch. Und sie gingen noch weiter, betont Jindřich Marek.
1: 18. prosince 1948 dokonce byl zatčen.
0: Kuttelwascher wurde am 18. Dezember 1948 verhaftet und in einem politischen Scheinprozess zu lebenslanger Haft verurteilt. 11 Jahre lang verbrachte er in verschiedenen kommunistischen Kerkern, bis er 1960 bei der Amnestie freigelassen wurde. Die größte Ironie des Schicksals war, dass er im Gefängnis auf General Toussaint traf. Dieser soll sehr überrascht gewesen sein, dass sein Bezwinger nun das Gleiche losteilen musste. Den beiden Männern wird nachgesagt, dass sie sehr nobel waren. Sie trugen ihre Situation mit Würde.
2: General Karel Kuttelwascher starb nicht einmal 2 Jahre nach seiner Freilassung. Obwohl er großen Anteil am Erfolg des Prager Aufstands hatte, war sein Name zu kommunistischen Zeiten in der Tschechoslowakei tabu.
3: Und das war es für heute von uns. Am Freitag geht es bei uns unter anderem um das SPD-Parteimagazin Vorwärts. Denn dieses feiert 150 Jahre und hat auch eine Exilgeschichte in der Zwischenkriegs-Tschechoslowakei. 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Am Mikrofon begleitet hat sie diesmal Till Janzer. Auf Wiederhören und naslyšenou.

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1: Die Menschen sind am Dienstag in Prag auf die Straße gegangen, um für die Unabhängigkeit des tschechischen Rundfunks und des tschechischen Fernsehens zu demonstrieren. Und über den Protest berichten wir auch in unserer heutigen Sendung. Und damit ahoi und willkommen aus Prag. Mein Name ist Till Janzer. Weiter erwartet Sie ein Bericht darüber, wie sich Firmen hierzulande auf mögliche Krisenszenarien vorbereiten. Außerdem gehen wir zurück in die Geschichte, und zwar in die Tage des Prager Aufstandes gegen die nationalsozialistischen Besatzer im Jahr 1945. Zunächst aber die neuesten Meldungen, heute von Markéta Kachlíková.
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2: In Prag haben am Dienstagabend zehntausende Menschen für die öffentlich-rechtlichen Medien demonstriert. Es wurde die Rücknahme des Gesetzesentwurfs gefordert, mit dem die tschechische Regierung die bisherigen Radio- und Fernsehgebühren abschaffen will. Stattdessen sollen das tschechische Fernsehen und der tschechische Rundfunk direkt aus dem Haushalt finanziert werden. Kritiker sehen darin die Bemühung, die Unabhängigkeit dieser Medien einzuschränken. Die Kundgebung wurde vom Verein 1 Million Augenblicke für Demokratie organisiert. Die Veranstalter teilten mit, dass zudem mehr als 175.000 Menschen eine Online-Petition unterzeichnet hätten. Die Inflation in Tschechien hat sich im April auf 2,5% beschleunigt. Dies ist der höchste Wert seit Oktober letzten Jahres. Im März lag die Teuerungsrate noch bei 1,9%. Dies geht aus einer vorläufigen Schätzung hervor, die das tschechische Statistikamt am Mittwoch auf seiner Website veröffentlicht hat. Analysten hatten mit einer Steigerung der Verbraucherpreise um rund 2,5% gerechnet. Als Grund nennen sie vor allem die gestiegenen Treibstoffpreise infolge des Krieges im Nahen Osten. Rund 200 Vertreter der deutschen Minderheit in Tschechien nehmen am Sudetendeutschen Tag in Brünn im Mai teil. Sie seien keine Gäste, sondern ein Teil dieses traditionellen Treffens und würden dabei ihre Aktivitäten und kulturellen Traditionen präsentieren, teilte der Präsident der Landesversammlung Richard Neugebauer mit. Die Landesversammlung der deutschen Vereine in Tschechien vereint rund 20 Vereine und unterstützt ein Netzwerk von 13 tschechisch-deutschen Begegnungsstätten. Sie konzentriert sich auf die Pflege des kulturellen Erbes und der Identität der tschechischen Deutschen, die Förderung des Deutschunterrichts und die Pflege deutscher Gräber. Die Föderation der jüdischen Gemeinden in Tschechien und die jüdische Gemeinde Prag protestieren gegen das geplante Konzert des umstrittenen US-amerikanischen Rappers Ye, das im Juli in Prag stattfinden soll. Es sei inakzeptabel, dass eine Person, die öffentlich Sympathien für den Nationalsozialismus geäußert habe, in einem Land auftritt, das den Holocaust erlebt hatte, heißt es in einer Erklärung, die am Mittwoch in den sozialen Medien veröffentlicht wurde. Bereits im Sommer vergangenen Jahres gab es hierzulande eine Petition gegen das mögliche Konzert. Der Rapper, früher bekannt als Kanye West, sollte dieses Jahr in Frankreich und in Polen und im vergangenen Sommer in der Slowakei auftreten. Alle Konzerte wurden abgesagt. Nach einem Waldbrand im Nationalpark Böhmische Schweiz werden die Löscharbeiten den fünften Tag fortgesetzt. Seit Mittwoch arbeiten die Feuerwehrleute ausschließlich vom Boden aus. Am Mittwochmorgen waren noch etwa 370 Kräfte vor Ort, ein Teil davon soll im Laufe des Nachmittags abgezogen werden. Noch etwa 5 Hektar Brandfläche sind zu löschen. Die Brandursache ist nach wie vor unklar. Einem Sprecher des Nationalparks zufolge geht das Feuer auf menschliches Handeln zurück. Die Polizei ermittelt wegen des Verdachts auf fahrlässige Gefährdung der öffentlichen Sicherheit. Und zum Schluss das Wetter. In Tschechien ist es am Donnerstag im Westen viel kühler als im Osten des Landes. Es ist meist bewölkt, im Tagesverlauf gibt es örtliche Schauer und vereinzelt auch Gewitter. Die Tageshöchsttemperaturen erreichen 16 bis 20 Grad, im Westen nur 14 Grad.
1: Derzeit wird in Tschechien darüber gestritten, wie es mit den öffentlich-rechtlichen Medien weitergeht. Die tschechische Regierung will das Gebührensystem abschaffen und die Sendeanstalten künftig aus dem Staatshaushalt finanzieren. Im entsprechenden Gesetzentwurf von Kulturminister Otto Klempiesch sind zudem Kürzungen der Gelder vorgesehen. Die Opposition lehnt die geplanten Änderungen ab. Am Dienstag protestierten die Menschen in Prag für die Unabhängigkeit von tschechischem Fernsehen und tschechischem Rundfunk. Mehrere 10.000 Demonstranten kamen zur Kundgebung auf den Altstädter Ring. Sie hatten Plakate und Spruchbänder mit Slogans wie Hände weg von den Medien oder Unabhängigkeit hat ihren Preis. Zum Protest aufgerufen hatte die Bewegung 1 Million Augenblicke für die Demokratie. Ihr Vorsitzender Mikuláš Mináš wandte sich in seiner Rede auf dem Podium an die Regierungskoalition von Premier Andrej Babiš.
2: Ziehen Sie das Gesetz über die Verstaatlichung von Fernsehen und Rundfunk zurück. Nehmen Sie die Hände weg vom Budget der Sendeanstalten und versuchen Sie nicht, diese Ihrem politischen Einfluss zu unterwerfen. Oder kurz, ziehen Sie die Sache zurück.
1: Wie die Veranstalter der Kundgebung weiter mitteilten, haben bereits mehr als 175.000 Menschen in Tschechien eine Online-Petition zur Unterstützung der Öffentlich-Rechtlichen unterzeichnet. Nach der Kundgebung auf dem Altstädter Ring machten sich die Demonstrierenden auf den Weg zum Gebäude des tschechischen Rundfunks. Unter den Teilnehmern war zum Beispiel Eva.
3: Ich bin hier, weil die Unabhängigkeit der Medien entscheidend ist für die Bewahrung der Demokratie. Und ich werde alles tun, was ich kann, damit die Regierung die Medien nicht zerrüttet.
1: Ähnlich äußerte sich auch Jakub, der mit auf dem Weg zum Rundfunkgebäude im Stadtteil Vinohrady war.
3: Ich will gerade eben das tschechische Fernsehen und den tschechischen Rundfunk darin unterstützen, frei zu sein. Es geht darum, dass sie natürlich irgendwie finanziert werden müssen. Das System, das bisher besteht, garantiert aber auch ihre Unabhängigkeit von politischer Einflussnahme.
1: Und eine junge Teilnehmerin äußerte ihr Unverständnis, warum 205 Kronen im Monat, umgerechnet 8,40 Euro an Rundfunk- und Fernsehgebühren, laut der Regierung eine zu große Belastung sein sollen. Die Gebühren dürften einen doch nicht schrecken. 200 Kronen im Monat seien in der heutigen Zeit eine lächerliche Summe und sie seien es wert, für die Unabhängigkeit bezahlt zu werden, so die Teilnehmerin. Vor dem Haupteingang des tschechischen Rundfunks stoppte der Protestzug und versammelte sich zum letzten Teil der Kundgebung. Die Menge skandierte: Wir geben die Medien nicht raus. Auch der Intendant des tschechischen Rundfunks, René Savora, kam auf die Straße und sagte gegenüber den Journalisten:
3: Ich möchte vor allem all jenen danken, denen das Schicksal des Rundfunks und der öffentlich-rechtlichen Medien am Herzen liegt und die nun zum Gebäude gekommen sind, um uns zu unterstützen.
1: Ähnlich würden es auch die Vertreter des tschechischen Fernsehens sehen, ergänzte ein Sprecher des Medienhauses. Politiker der Opposition im Abgeordnetenhaus äußerten sich am Dienstag ebenfalls. Sie wollen verhindern, dass die populistische Regierung Babiš ihre Pläne umsetzt, die Öffentlich-Rechtlichen ab kommenden Jahr direkt aus dem Staatshaushalt zu finanzieren, wobei Rundfunk und Fernsehen etwa 15% weniger Gelder als in diesem Jahr erhalten würden. Martin Kupka ist Vorsitzender der Bürgerdemokraten.
3: Wir wollen, dass der Gesetzentwurf vollkommen verschwindet, denn er lässt sich nicht zu einer solchen Form umarbeiten, die den tschechischen Medien wirklich eine gute Perspektive bieten würde.
1: Politiker der Regierungskoalition aus den Parteien ANO, Freiheit und direkte Demokratie sowie Motoriste Sobie haben bereits zugegeben, dass der Entwurf in seiner jetzigen Form nicht ausreichend sei. Deswegen will sich Premier Babiš persönlich in einer Arbeitsgruppe mit Experten und Vertretern der Medien zusammensetzen, um Änderungen am Gesetzesvorschlag auszuhandeln. Doch an der prinzipiellen Idee, die Öffentlich-Rechtlichen künftig nicht mehr über die Gebühren zu finanzieren, will die Koalition laut dem ANO-Parlamentarier Patrick Nacher festhalten. Denn dies stehe so auch im Regierungsprogramm.
3: So sehr ich die Demonstrationen, Kundgebungen und Märsche respektiere, hoffe ich zugleich auch, dass die Protestierenden die Ergebnisse der freien Wahlen respektieren. Wir werden das, was wir vorgeschlagen haben, nicht wieder um 180 Grad umdrehen. Wir erfüllen nur das Versprechen, das wir den Menschen gegeben haben und für das uns diese ihr Vertrauen ausgesprochen haben.
1: Die Arbeitsgruppe zum neuen Mediengesetz soll sich Mitte Mai das erste Mal treffen. Ganz gleich, ob Naturkatastrophe, Stromausfall oder Datenklau. Risiken für Firmen gibt es so einige. Immer mehr Unternehmen in Tschechien investieren nun in Präventionsprogramme, um Krisensituationen vorzubeugen und im Falle des Falles handlungsfähig zu bleiben. Ferdinand Hauser berichtet.
0: Für Extremsituationen seien in Tschechien vor allem größere Firmen gewappnet, sagt Jakub Janda, Direktor des sicherheitspolitischen Thinktanks Evropské hodnoty, also europäische Werte. Mitarbeiterstarke Konzerne seien oft nämlich Bestandteil der kritischen Infrastruktur und würden damit Hilfe vom Staat erhalten. Auch kleine Unternehmen würden in letzter Zeit aber Unterstützung bei seiner Organisation anfragen, um sich auf Krisenszenarien vorzubereiten, sagt Janda.
1: Je schlechter die geopolitische Lage ist, desto mehr Firmen wenden sich an uns oder ähnliche Akteure. Sie wollen einen Resilienzplan ausarbeiten oder üben, wie sie gegebenenfalls reagieren können. Wir arbeiten konkrete Strategien für einzelne Firmen aus, widmen uns mitunter aber auch mehreren Unternehmen auf einmal. Das Interesse ist riesig.
0: Die Kunden stammen etwa aus dem Finanzwesen, dem Gesundheits- und Technologiesektor oder aber auch aus der Marketingbranche. Der Think Tank Evropské hodnoty bietet seine Seminare und Konzepte dabei nicht alleine an, sondern gemeinsam mit der Plattform Přípravme se, also bereiten wir uns vor. Zu dieser Plattform zählen auch der Tschechische Verband für Industrie und Verkehr sowie das Zentrum für eine informierte Gesellschaft. Auf der Website der Plattform kann man etwa nachlesen, dass im Falle eines Verkehrskollapses 40% der Angestellten nicht in die Arbeit kommen. Oder dass in der ersten Phase einer Krise 75% aller Angestellten nicht in die Arbeit kommen. Oder dass in der ersten Phase einer Krise 75% aller Zahlungstransaktionen ausfallen. Die Vorsorge auf Extremsituationen sei deshalb ein Konkurrenzvorteil, heißt es da. Die konkreten Szenarien, auf die bei den Seminaren und in den Strategiepapieren vorbereitet wird, umfassen Stromausfälle, Naturkatastrophen, immer öfter aber auch Hackerangriffe. Denn diese würden eine wachsende Gefahr für die

0: Unternehmen darstellen, sagt Jan Pich vom Beratungsunternehmen EY.
1: Die Angreifer verschlüsseln heute gar keine Daten mehr. Sie stehlen sie nur noch. Vor allem geht es um den Klau geistigen Eigentums.

0: Die Sicherheitsvorkehrungen der tschechischen Firmen würden sich Pich zufolge stetig verbessern. Das schwächste Glied in der Kette seien aber weiterhin die Mitarbeiter, die etwa verdächtige E-Mail-Anhänge öffnen oder unbewusst Schadsoftware installieren würden, sagt der Experte. Manch einer sieht zudem den Staat in der Pflicht, sich verstärkt um die Sicherheit der Firmen im Land zu kümmern. Jan Patjava hat bis vor kurzem das Kriseninformationsteam des tschechischen Innenministeriums geleitet. Dieses koordinierte etwa die offizielle Kommunikation während des verheerenden Hochwassers im September 2024 oder beim Stromausfall im vergangenen Jahr. Im März wurde das Team aber abgeschafft. In den Inlandssendungen des tschechischen Rundfunks bemängelt Patjava derweil, dass der Staat die Krisenkommunikation seit langem unterschätzt habe. An Initiativen wie die Informationsbroschüre 72 Stunden, die vergangenes Jahr allen Haushalten im Land zugestellt wurde, müsse deshalb angeknüpft werden.
1: Wir müssen zurück zu etwas, das wir geteilte Sicherheit nennen. Alle, die Teil des Staates sind, müssen daran teilhaben. Das meint natürlich die zentrale Ebene, die Kreise und Gemeinden, aber auch die Bürger und eben die Firmen. Es sollte allen klar werden, dass es nicht mehr ausreicht, die Hände in den Schoß zu legen und darauf zu warten, dass Hilfe kommt.

0: 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In kommunistischer Zeit wurde die Befreiung der Tschechoslowakei am 9. Mai gefeiert. Am Morgen dieses Tages gelangte nämlich die Rote Armee nach Prag. Frei war die Stadt aber praktisch schon zuvor, denn die deutschen Besatzer erkannten die in Berlin unterschriebene Kapitulation an. Wie die Befreiung der tschechoslowakischen Hauptstadt verlief, dazu nun mehr von Jakub Šiška. Sie hören eine Wiederholung vom 8. Mai 2015.
1: Kapitel aus der tschechischen Geschichte.

0: Prosíme českou policii, voláme české vojsko, přijďte nám i hned na pomoc, voláme všechny Čechy.
1: Wer bitten die tschechische Polizei, wir rufen die tschechische Armee. Kommt uns umgehend zu Hilfe, wir rufen alle Tschechen. Mit dieser Rundfunkmeldung beginnt am 5. Mai 1945 der Prager Aufstand. In den Straßen werden hunderte Barrikaden gebaut, um den deutschen Truppen den Zugang zu dem Rundfunkgebäude zu versperren. Bald brechen die Gefechte in der ganzen Stadt los. Die Aufständischen verfügen nur über versteckte Waffen und Munition und beklagen von Beginn an große Verluste. Die amerikanische Armee steht bei Pilsen und könnte den Aufständischen zu Hilfe eilen, doch sie darf die mit den Sowjets vereinbarte Demarkationslinie nicht überschreiten. Die Rote Armee ist von Prag zu diesem Zeitpunkt noch weit entfernt. All diese Umstände spielen den Okkupanten in die Karten, sagt Jiří Marek vom Institut für Militärgeschichte.
2: Man muss sich ansehen, mit was für einem mächtigen bewaffneten Apparat die Aufständischen konfrontiert waren. In Prag hatte die Führung aller SS-Einheiten in Böhmen ihren Sitz. Ihr Oberkommandant Karl von Pichler-Burghaus wollte den Aufstand um jeden Preis im Keim ersticken. Dazu sollten vor allem die südlich von Prag stationierten SS-Truppen mit etwa 30.000 Mann eingesetzt werden. Doch diese griffen nur teilweise ins Prager Geschehen ein. Ihr Oberkommandant Ferdinand Tschirner musste sie auch in Ostböhmen im Kampf gegen die Rote Armee einsetzen. Die Wehrmacht blieb dagegen zurückhaltend. Ihrem Oberbefehlshaber General Rudolf Toussaint dämmerte bereits, dass der Krieg am Ende war.
1: Die Aufständischen nutzten jede Gelegenheit, den Besatzern ihre Waffen abzunehmen. So bemächtigt sich etwa eine Gruppe tschechischer Eisenbahner im Bahnhof Prag-Bubny eines deutschen Militärtransports. Der Anführer der Eisenbahner sagt dem Zugführer in perfektem Deutsch, dass die Lage hoffnungslos sei.

0: sei, denn die Alliierten stünden bereits vor Prag. Das ist gelogen, doch die völlig verunsicherten Wehrmachtssoldaten geben auf und die beförderte Munition fällt den Aufständischen in die Hände. Was der Aufstand jedoch unbedingt zum Erfolg braucht, ist eine militärische Führung. Die Voraussetzungen wurden teilweise schon zuvor geschaffen. Die illegale Widerstandsgruppe Obrana Naroda, auf Deutsch die Verteidigung der Nation, baute fest an einem Aufstand und konnte rechtzeitig ihre erfahrensten Leute aus den Reihen der tschechoslowakischen Armee und Polizei bereitstellen. Das Oberkommando über den Aufstand erhält General Karel Kutlwascher. Über die Hauptaufgaben sind er und seine Mitarbeiter sich von Beginn an im Klaren.
1: Es gelang ihnen, etwa 6000 Telefonnummern außer Betrieb zu setzen, die allesamt mit den Ziffern 09 begannen. Diese Nummern gehörten den Behörden der Besatzer, der Gestapo, der Wehrmacht, den SS-Einheiten und einem Kreis deutscher Zivilisten. Als das Netz ausfiel, hatten die Deutschen keine Verbindung und dadurch auch keine Information mehr. Die Aufständischen konnten dagegen ihren Kampf per Telefon organisieren. Auf beinahe komische Weise bekamen sie auch die Ferntelefonzentrale unter ihre Kontrolle. Der Tscheche Čestmír Tuček ging in einer Seemannsuniform aus dem Ersten Weltkrieg mit Medaillen auf der Brust in das Gebäude. Er überzeugte die deutschen Angestellten der Zentrale, dass es besser sei, zu kapitulieren.
0: Auch die Taktik des Kampfes beherrschen die Aufständischen perfekt. Sie umzingeln die deutschen Posten in kleinen Gruppen, sodass diese den Eindruck haben, eingekreist zu sein. Auf dem Lobkowitzplatz werden etwa auf diese Weise 400 deutsche Soldaten völlig verunsichert. Sie gehen daraufhin in die Abwehrposition und wagen es nicht anzugreifen, obwohl ihnen tatsächlich nur ein paar Dutzend leicht bewaffnete Aufständische gegenüberstehen. Doch ganz so leicht sind die Besatzer nicht zu schlagen. In der Nacht vom 5. zum 6. Mai starten deutsche Panzer einen Großangriff auf Prag. Es kommt zu erbitterten Gefechten in den Straßen, die Prager errichten hunderte Barrikaden. In den nächsten Tagen sind sie mit einem Ansturm aus drei Richtungen konfrontiert, aus Norden, Osten und Süden. Die Deutschen setzen auch das 4. SS-Panzerregiment der Führer ein, dem im Juni 1944 hunderte Zivilisten in der französischen Gemeinde Oradour zum Opfer gefallen sind. Den Angreifern stellte sich jedoch die Bewohner der Prager Vorstädte entgegen, betont Jindřich Marek.
1: In vielen Gemeinden um Prag werden Sperren aufgebaut. Die Menschen kämpfen mit einer Übermacht gut ausgerüsteter deutscher Truppen. Die Aufständischen haben sehr große Verluste. Dennoch gelingt es ihnen, die Angreifer auf ihrem Vormarsch zu bremsen. An dieser Stelle möchte ich zwei Beispiele erwähnen. Das erste war nördlich von Prag in Dolní Chabří. Dort lieferten sich Zivilisten und Polizisten eine harte Schlacht mit dem Regiment der Führer, also mit den Verbrechern von Oradour. Etwa 25 Aufständische fielen in Kämpfen zum Opfer. Doch das elitäre SS-Kommando wurde für mehrere Stunden gestoppt. Etwas Ähnliches spielte sich auch südlich von Prag in Lahovice ab. Auf der Brücke über den Fluss Berunka gerieten russische Soldaten, ehemalige tschechoslowakische Soldaten und Anwohner mit der SS-Einheit Klein aneinander. Sie unterlagen ihnen in einem ungleichen Kampf. Danach verübten die SS-Männer ein echtes Massaker an den Zivilisten. Dennoch war es wichtig, weil sie merkten, dass ihnen Widerstand entgegenschlug und kein Blitzkrieg möglich war.
0: Ihren Höhepunkt erreicht die deutsche Offensive am 8. Mai. Im Stadtzentrum wird gekämpft. Zu den großen Verlusten an Menschenleben kommt nun die Zerstörung historischer Bauten. Prag droht das gleiche Schicksal wie Warschau. Nach dem dortigen Aufstand hat Heinrich Himmler angeordnet, die Stadt dem Erdboden gleichzumachen und die Bevölkerung zu liquidieren. Das aber wollen die Anführer des Prager Aufstands unbedingt verhindern. Als sie am 7. Mai erfahren, dass Deutschland in Rehm die unbedingte Kapitulation unterzeichnet hat, wollen sie einen Kompromiss aushandeln. Jindřich Marek.
1: Auf deutscher Seite zeigt sich der Oberbefehlshaber der Wehrmacht, Rudolf Tossin, kompromissbereit. Er nimmt Verhandlungen auf mit den Vertretern des neu konstituierten tschechischen Nationalrats über die Bedingungen der Kapitulation im Protektorat. Bereits um 16 Uhr ist die Vereinbarung abgeschlossen. Die Wehrmachtssoldaten müssen ihre Waffen niederlegen, die Aufständischen wiederum ermöglichen, ihnen den Rückzug in die amerikanische Zone und die dortige Gefangennahme.
0: Zwar betrifft die Vereinbarung nur die Wehrmacht, aber auch viele SS-Mitglieder wollen in den letzten Stunden des Krieges nur noch ihr Leben retten. Um 23 Uhr hissen die Aufständischen auf der Prager Burg die tschechoslowakische Fahne. Als am nächsten Morgen die Rote Armee nach Prag gelangt, ist die tschechoslowakische Hauptstadt praktisch frei. Stalins Soldaten müssen nur noch die allerletzten Bastionen von wenigen verbliebenen deutschen Truppen niederschlagen. Doch dass die Aufständischen den Deutschen vor der Ankunft der Roten Armee eine Kapitulation abgetrotzt hatten, fand in Moskau keinen Anklang. Unmittelbar nach dem Krieg forderte der sowjetische Botschafter zu Prag, Valerian Sorin, die Prager Regierung auf, Kuttelwascher und andere Führer des Aufstands aus der tschechoslowakischen Armee zu entlassen. Nach der Machtergreifung von 1948 erfüllten ihnen die Kommunisten diesen Wunsch. Und sie gingen noch weiter, betont Jindřich Marek.
2: 18. prosince 1948 dokonce byl zatčen.
1: Kuttelwascher wurde am 18. Dezember 1948 verhaftet und in einem politischen Scheinprozess zu lebenslanger Haft verurteilt. 11 Jahre lang verbrachte er in den verschiedenen kommunistischen Kerkern, bis er 1960 bei der Amnestie freigelassen wurde. Die größte Ironie des Schicksals war, dass er im Gefängnis auf General Toussaint traf. Dieser soll sehr überrascht gewesen sein, dass sein Bezwinger nun das Gleiche losteilen musste. Den beiden Männern wird nachgesagt, dass sie sehr nobel waren. Sie trugen ihre Situation mit Würde.
0: General Karel Kuttelwascher starb nicht einmal 2 Jahre nach seiner Freilassung. Obwohl er großen Anteil am Erfolg des Prager Aufstands hatte, war sein Name zu kommunistischen Zeiten in der Tschechoslowakei tabu.
3: Und das war es für heute von uns. Am Freitag geht es bei uns unter anderem um das SPD-Parteimagazin Vorwärts. Denn dieses feiert 150 Jahre und hat auch eine Exilgeschichte in der Zwischenkriegs-Tschechoslowakei. 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Am Mikrofon begleitet hat sie diesmal Till Janzer. Auf Wiederhören und naslyšenou.

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1: Die Menschen sind am Dienstag in Prag auf die Straße gegangen, um für die Unabhängigkeit des Tschechischen Rundfunks und des Tschechischen Fernsehens zu demonstrieren. Und über den Protest berichten wir auch in unserer heutigen Sendung. Und damit ahoi und willkommen aus Prag. Mein Name ist Till Janzer. Weiter erwartet Sie ein Bericht darüber, wie sich Firmen hierzulande auf mögliche Krisenszenarien vorbereiten. Außerdem gehen wir zurück in die Geschichte, und zwar in die Tage des Prager Aufstandes gegen die nationalsozialistischen Besatzer im Jahr 1945. Zunächst aber die neuesten Meldungen, heute von Markéta Kachlíková.
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2: In Prag haben am Dienstagabend zehntausende Menschen für die öffentlich-rechtlichen Medien demonstriert. Es wurde die Rücknahme des Gesetzesentwurfs gefordert, mit dem die tschechische Regierung die bisherigen Radio- und Fernsehgebühren abschaffen will. Stattdessen sollen das tschechische Fernsehen und der tschechische Rundfunk direkt aus dem Haushalt finanziert werden. Kritiker sehen darin die Bemühung, die Unabhängigkeit dieser Medien einzuschränken. Die Kundgebung wurde vom Verein 1 Million Augenblicke für Demokratie organisiert. Die Veranstalter teilten mit, dass zudem mehr als 175.000 Menschen eine Online-Petition unterzeichnet hätten. Die Inflation in Tschechien hat sich im April auf 2,5% beschleunigt. Dies ist der höchste Wert seit Oktober letzten Jahres. Im März lag die Teuerungsrate noch bei 1,9%. Dies geht aus einer vorläufigen Schätzung hervor, die das tschechische Statistikamt am Mittwoch auf seiner Website veröffentlicht hat. Analysten hatten mit einer Steigerung der Verbraucherpreise um rund 2,5% gerechnet. Als Grund nennen sie vor allem die gestiegenen Treibstoffpreise infolge des Krieges im Nahen Osten. Rund 200 Vertreter der deutschen Minderheit in Tschechien nehmen am Sudetendeutschen Tag in Brünn im Mai teil. Sie seien keine Gäste, sondern ein Teil dieses traditionellen Treffens und würden dabei ihre Aktivitäten und kulturellen Traditionen präsentieren, teilte der Präsident der Landesversammlung Richard Neugebauer mit. Die Landesversammlung der deutschen Vereine in Tschechien vereint rund 20 Vereine und unterstützt ein Netzwerk von 13 tschechisch-deutschen Begegnungsstätten. Sie konzentriert sich auf die Pflege des kulturellen Erbes und der Identität der tschechischen Deutschen, die Förderung des Deutschunterrichts und die Pflege deutscher Gräber. Die Föderation der jüdischen Gemeinden in Tschechien und die jüdische Gemeinde Prag protestieren gegen das geplante Konzert des umstrittenen US-amerikanischen Rappers Ye, das im Juli in Prag stattfinden soll. Es sei inakzeptabel, dass eine Person, die öffentlich Sympathien für den Nationalsozialismus geäußert habe, in einem Land auftritt, das den Holocaust erlebt hatte, heißt es in einer Erklärung, die am Mittwoch in den sozialen Medien veröffentlicht wurde. Bereits im Sommer vergangenen Jahres gab es hierzulande eine Petition gegen das mögliche Konzert. Der Rapper, früher bekannt als Kanye West, sollte dieses Jahr in Frankreich und in Polen und im vergangenen Sommer in der Slowakei auftreten. Alle Konzerte wurden abgesagt. Nach einem Waldbrand im Nationalpark Böhmische Schweiz werden die Löscharbeiten den fünften Tag fortgesetzt. Seit Mittwoch arbeiten die Feuerwehrleute ausschließlich vom Boden aus. Am Mittwochmorgen waren noch etwa 370 Kräfte vor Ort. Ein Teil davon soll im Laufe des Nachmittags abgezogen werden. Noch etwa 5 Hektar Brandfläche sind zu löschen. Die Brandursache ist nach wie vor unklar. Einem Sprecher des Nationalparks zufolge geht das Feuer auf menschliches Handeln zurück. Die Polizei ermittelt wegen des Verdachts auf fahrlässige Gefährdung der öffentlichen Sicherheit. Und zum Schluss das Wetter. In Tschechien ist es am Donnerstag im Westen viel kühler als im Osten des Landes. Es ist meist bewölkt, im Tagesverlauf gibt es örtliche Schauer und vereinzelt auch Gewitter. Die Tageshöchsttemperaturen erreichen 16 bis 20 Grad, im Westen nur 14 Grad.
1: Derzeit wird in Tschechien darüber gestritten, wie es mit den öffentlich-rechtlichen Medien weitergeht. Die tschechische Regierung will das Gebührensystem abschaffen und die Sendeanstalten künftig aus dem Staatshaushalt finanzieren. Im entsprechenden Gesetzentwurf von Kulturminister Otto Klempiesch sind zudem Kürzungen der Gelder vorgesehen. Die Opposition lehnt die geplanten Änderungen ab. Am Dienstag protestierten die Menschen in Prag für die Unabhängigkeit von tschechischem Fernsehen und tschechischem Rundfunk. Mehrere 10.000 Demonstranten kamen zur Kundgebung auf den Altstädter Ring. Sie hatten Plakate und Spruchbänder mit Slogans wie Hände weg von den Medien oder Unabhängigkeit hat ihren Preis. Zum Protest aufgerufen hatte die Bewegung 1 Million Augenblicke für die Demokratie. Ihr Vorsitzender Mikuláš Mináš wandte sich in seiner Rede auf dem Podium an die Regierungskoalition von Premier Andrej Babiš.
2: Ziehen Sie das Gesetz über die Verstaatlichung von Fernsehen und Rundfunk zurück. Nehmen Sie die Hände weg vom Budget der Sendeanstalten und versuchen Sie nicht, diese Ihrem politischen Einfluss zu unterwerfen. Oder kurz, ziehen Sie die Sache zurück.
1: Wie die Veranstalter der Kundgebung weiter mitteilten, haben bereits mehr als 175.000 Menschen in Tschechien eine Online-Petition zur Unterstützung der Öffentlich-Rechtlichen unterzeichnet. Nach der Kundgebung auf dem Altstädter Ring machten sich die Demonstrierenden auf den Weg zum Gebäude des tschechischen Rundfunks. Unter den Teilnehmern war zum Beispiel Eva.
3: Ich bin hier, weil die Unabhängigkeit der Medien entscheidend ist für die Bewahrung der Demokratie. Und ich werde alles tun, was ich kann, damit die Regierung die Medien nicht zerrüttet.
1: Ähnlich äußerte sich auch Jakub, der mit auf dem Weg zum Rundfunkgebäude im Stadtteil Vinohrady war.
3: Ich will gerade eben das tschechische Fernsehen und den tschechischen Rundfunk darin unterstützen, frei zu sein. Es geht darum, dass sie natürlich irgendwie finanziert werden müssen. Das System, das bisher besteht, garantiert aber auch ihre Unabhängigkeit von politischer Einflussnahme.
1: Und eine junge Teilnehmerin äußerte ihr Unverständnis, warum 205 Kronen im Monat, umgerechnet 8,40 Euro an Rundfunk- und Fernsehgebühren, laut der Regierung eine zu große Belastung sein sollen. Die Gebühren dürften einen doch nicht schrecken. 200 Kronen im Monat seien in der heutigen Zeit eine lächerliche Summe und sie seien es wert, für die Unabhängigkeit bezahlt zu werden, so die Teilnehmerin. Vor dem Haupteingang des tschechischen Rundfunks stoppte der Protestzug und versammelte sich zum letzten Teil der Kundgebung. Die Menge skandierte: Wir geben die Medien nicht raus. Auch der Intendant des tschechischen Rundfunks, René Savora, kam auf die Straße und sagte gegenüber den Journalisten:
3: Ich möchte vor allem all jenen danken, denen das Schicksal des Rundfunks und der öffentlich-rechtlichen Medien am Herzen liegt und die nun zum Gebäude gekommen sind, um uns zu unterstützen.
1: Ähnlich würden es auch die Vertreter des tschechischen Fernsehens sehen, ergänzte ein Sprecher des Medienhauses. Politiker der Opposition im Abgeordnetenhaus äußerten sich am Dienstag ebenfalls. Sie wollen verhindern, dass die populistische Regierung Babiš ihre Pläne umsetzt, die Öffentlich-Rechtlichen ab kommenden Jahr direkt aus dem Staatshaushalt zu finanzieren, wobei Rundfunk und Fernsehen etwa 15% weniger Gelder als in diesem Jahr erhalten würden. Martin Kupka ist Vorsitzender der Bürgerdemokraten.
3: Wir wollen, dass der Gesetzentwurf vollkommen verschwindet, denn er lässt sich nicht zu einer solchen Form umarbeiten, die den tschechischen Medien wirklich eine gute Perspektive bieten würde.
1: Politiker der Regierungskoalition aus den Parteien ANO, Freiheit und direkte Demokratie sowie Motores de Sobie haben bereits zugegeben, dass der Entwurf in seiner jetzigen Form nicht ausreichend sei. Deswegen will sich Premier Babiš persönlich in einer Arbeitsgruppe mit Experten und Vertretern der Medien zusammensetzen, um Änderungen am Gesetzesvorschlag auszuhandeln. Doch an der prinzipiellen Idee, die Öffentlich-Rechtlichen künftig nicht mehr über die Gebühren zu finanzieren, will die Koalition laut dem ANO-Parlamentarier Patrick Nacher festhalten. Denn dies stehe so auch im Regierungsprogramm.
3: So sehr ich die Demonstrationen, Kundgebungen und Märsche respektiere, hoffe ich zugleich auch, dass die Protestierenden die Ergebnisse der freien Wahlen respektieren. Wir werden das, was wir vorgeschlagen haben, nicht wieder um 180 Grad umdrehen. Wir erfüllen nur das Versprechen, das wir den Menschen gegeben haben und für das uns diese ihr Vertrauen ausgesprochen haben.
1: Die Arbeitsgruppe zum neuen Mediengesetz soll sich Mitte Mai das erste Mal treffen. Ganz gleich, ob Naturkatastrophe, Stromausfall oder Datenklau. Risiken für Firmen gibt es so einige. Immer mehr Unternehmen in Tschechien investieren nun in Präventionsprogramme, um Krisensituationen vorzubeugen und im Falle des Falles handlungsfähig zu bleiben. Ferdinand Hauser berichtet.
0: Für Extremsituationen seien in Tschechien vor allem größere Firmen gewappnet, sagt Jakub Janda, Direktor des sicherheitspolitischen Thinktanks Evropské hodnoty, also europäische Werte. Mitarbeiterstarke Konzerne seien oft nämlich Bestandteil der kritischen Infrastruktur und würden damit Hilfe vom Staat erhalten. Auch kleine Unternehmen würden in letzter Zeit aber Unterstützung bei seiner Organisation anfragen, um sich auf Krisenszenarien vorzubereiten, sagt Janda.
1: Je schlechter die geopolitische Lage ist, desto mehr Firmen wenden sich an uns oder ähnliche Akteure. Sie wollen einen Resilienzplan ausarbeiten oder üben, wie sie gegebenenfalls reagieren können. Wir arbeiten konkrete Strategien für einzelne Firmen aus, widmen uns mitunter aber auch mehreren Unternehmen auf einmal. Das Interesse ist riesig.
0: Die Kunden stammen etwa aus dem Finanzwesen, dem Gesundheits- und Technologiesektor oder aber auch aus der Marketingbranche. Der Think Tank Evropské hodnoty bietet seine Seminare und Konzepte dabei nicht alleine an, sondern gemeinsam mit der Plattform Přípravmese, also bereiten wir uns vor. Zu dieser Plattform zählen auch der Tschechische Verband für Industrie und Verkehr sowie das Zentrum für eine informierte Gesellschaft. Auf der Website der Plattform kann man etwa nachlesen, dass im Falle eines Verkehrskollapses 40% der Angestellten nicht in die Arbeit kommen. Oder dass in der ersten Phase einer Krise 75% aller Zahlungstransaktionen ausfallen. Die Vorsorge auf Extremsituationen sei deshalb ein Konkurrenzvorteil, heißt es da. Die konkreten Szenarien, auf die bei den Seminaren und in den Strategiepapieren vorbereitet wird, umfassen Stromausfälle, Naturkatastrophen, immer öfter aber auch Hackerangriffe. Denn diese würden eine wachsende Gefahr für die Unternehmen darstellen, sagt Jan Pich vom Beratungsunternehmen EY.
1: Die Angreifer verschlüsseln heute gar keine Daten mehr. Sie stehlen sie nur noch. Vor allem geht es um den Klau geistigen Eigentums. Bei Produktionsbetrieben können das etwa technische Zeichnungen oder Schemata sein. Wenn eine Organisation nicht gut auf einen Angriff vorbereitet ist und dadurch lahmgelegt wird, kann sie binnen einiger Wochen quasi zugrunde gehen.
0: Die Sicherheitsvorkehrungen der tschechischen Firmen würden sich Pich zufolge stetig verbessern. Das schwächste Glied in der Kette seien aber weiterhin die Mitarbeiter, die etwa verdächtige E-Mail-Anhänge öffnen oder unbewusst Schadsoftware installieren würden, sagt der Experte. Manch einer sieht zudem den Staat in der Pflicht, sich verstärkt um die Sicherheit der Firmen im Land zu kümmern. Jan Patjava hat bis vor kurzem das Kriseninformationsteam des tschechischen Innenministeriums geleitet. Dieses koordinierte etwa die offizielle Kommunikation

Zurück zu etwas, das wir geteilte Sicherheit nennen. Alle, die Teil des Staates sind, müssen daran teilhaben. Das meint natürlich die zentrale Ebene, die Kreise und Gemeinden, aber auch die Bürger und eben die Firmen. Es sollte allen klar werden, dass es nicht mehr ausreicht, die Hände in den Schoß zu legen und darauf zu warten, dass Hilfe kommt.

0: 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In kommunistischer Zeit wurde die Befreiung der Tschechoslowakei am 9. Mai gefeiert. Am Morgen dieses Tages gelangte nämlich die Rote Armee nach Prag. Frei war die Stadt aber praktisch schon zuvor, denn die deutschen Besatzer erkannten die in Berlin unterschriebene Kapitulation an. Wie die Befreiung der tschechoslowakischen Hauptstadt verlief, dazu nun mehr von Jakub Šiška. Sie hören eine Wiederholung vom 8. Mai 2015.
1: Kapitel aus der tschechischen Geschichte.

0: Prosíme českou policii, voláme české vojsko, přijďte nám i hned na pomoc, voláme všechny Čechy.
1: Wer bitten die tschechische Polizei, wir rufen die tschechische Armee, kommt uns umgehend zu Hilfe, wir rufen alle Tschechen. Mit dieser Rundfunkmeldung beginnt am 5. Mai 1945 der Prager Aufstand. In den Straßen werden hunderte Barrikaden gebaut, um den deutschen Truppen den Zugang zu dem Rundfunkgebäude zu versperren. Bald brechen die Gefechte in der ganzen Stadt los. Die Aufständischen verfügen nur über versteckte Waffen und Munition und beklagen von Beginn an große Verluste. Die amerikanische Armee steht bei Pilsen und könnte den Aufständischen zu Hilfe eilen, doch sie darf die mit den Sowjets vereinbarte Demarkationslinie nicht überschreiten. Die Rote Armee ist von Prag zu diesem Zeitpunkt noch weit entfernt. All diese Umstände spielen den Okkupanten in die Karten, sagt Jiří Marek vom Institut für Militärgeschichte.
2: My si musíme uvědomit, jaký obrovský okupační aparát.
3: Man muss sich ansehen, mit was für einem mächtigen bewaffneten Apparat die Aufständischen konfrontiert waren. In Prag hatte die Führung aller SS-Einheiten in Böhmen ihren Sitz. Ihr Oberkommandant Karl von Pichler-Burghaus wollte den Aufstand um jeden Preis im Keim ersticken. Dazu sollten vor allem die südlich von Prag stationierten SS-Truppen mit etwa 30.000 Mann eingesetzt werden. Doch diese griffen nur teilweise ins Prager Geschehen ein. Ihr Oberkommandant Ferdinand Tschirner musste sie auch in Ostböhmen im Kampf gegen die Rote Armee einsetzen. Die Wehrmacht blieb dagegen zurückhaltend. Ihrem Oberbefehlshaber General Rudolf Toussaint dämmerte bereits, dass der Krieg am Ende war.
2: Vrchní velitel německých jednotek Wehrmachtu v českých zemích General Rudolf Toussaint.
1: Die Aufständischen nutzten jede Gelegenheit, den Besatzern ihre Waffen abzunehmen. So bemächtigt sich etwa eine Gruppe tschechischer Eisenbahner im Bahnhof Prag-Bubny eines deutschen Militärtransports. Der Anführer der Eisenbahner sagt dem Zugführer in perfektem Deutsch, dass die Lage hoffnungslos sei, denn die Alliierten stünden bereits vor Prag. Das ist gelogen, doch die völlig verunsicherten Wehrmachtssoldaten geben auf und die beförderte Munition fällt den Aufständischen in die Hände. Was der Aufstand jedoch unbedingt zum Erfolg braucht, ist eine militärische Führung. Die Voraussetzungen wurden teilweise schon zuvor geschaffen. Die illegale Widerstandsgruppe Obrana Naroda, auf Deutsch die Verteidigung der Nation, baute fest an einem Aufstand und konnte rechtzeitig ihre erfahrensten Leute aus den Reihen der tschechoslowakischen Armee und Polizei bereitstellen. Das Oberkommando über den Aufstand erhält General Karel Kutlwascher. Über die Hauptaufgaben sind er und seine Mitarbeiter sich von Beginn an im Klaren.
2: Ten přípravný plán vyřadit 6000 telefonních linek.
3: Es gelang ihnen etwa 6000 Telefonnummern außer Betrieb zu setzen, die allesamt mit den Ziffern 09 begannen. Diese Nummern gehörten den Behörden der Besatzer, der Gestapo, der Wehrmacht, den SS-Einheiten und einem Kreis deutscher Zivilisten.

0: Als das Netz ausfiel, hatten die Deutschen keine Verbindung und dadurch auch keine Information mehr. Die Aufständischen konnten dagegen ihren Kampf per Telefon organisieren. Auf beinahe komische Weise bekamen sie auch die Ferntelefonzentrale unter ihre Kontrolle. Der Tscheche Čestmír Tučík ging in einer Seemannsuniform aus dem Ersten Weltkrieg mit Medaillen auf der Brust in das Gebäude. Er überzeugte die deutschen Angestellten der Zentrale, dass es besser sei, zu kapitulieren.
1: Z vyznamenání z první světové války a přesvědčili, aby kapitulovali.
2: Auch die Taktik des Kampfes beherrschen die Aufständischen perfekt. Sie umzingeln die deutschen Posten in kleinen Gruppen, sodass diese den Eindruck haben, eingekreist zu sein. Auf dem Lobkowitzplatz werden etwa auf diese Weise 400 deutsche Soldaten völlig verunsichert. Sie gehen daraufhin in die Abwehrposition und wagen es nicht anzugreifen, obwohl ihnen tatsächlich nur ein paar Dutzend leicht bewaffnete Aufständische gegenüberstehen. Doch ganz so leicht sind die Besatzer nicht zu schlagen. In der Nacht vom 5. zum 6. Mai starten deutsche Panzer einen Großangriff auf Prag. Es kommt zu erbitterten Gefechten in den Straßen, die Prager errichten hunderte Barrikaden. In den nächsten Tagen sind sie mit einem Ansturm aus drei Richtungen konfrontiert, aus Norden, Osten und Süden. Die Deutschen setzen auch das 4. SS-Panzerregiment der Führer ein, dem im Juni 1944 hunderte Zivilisten in der französischen Gemeinde Oradour zum Opfer gefallen sind. Den Angreifern stellte sich jedoch die Bewohner der Prager Vorstädte entgegen, betont Jindřich Marek.
0: In vielen Gemeinden um Prag werden Sperren aufgebaut. Die Menschen kämpfen mit einer Übermacht gut ausgerüsteter deutscher Truppen. Die Aufständischen haben sehr große Verluste. Dennoch gelingt es ihnen, die Angreifer auf ihrem Vormarsch zu bremsen. An dieser Stelle möchte ich zwei Beispiele erwähnen. Das erste war nördlich von Prag in Dolní Chabří. Dort lieferten sich Zivilisten und Polizisten eine harte Schlacht mit dem Regiment der Führer, also mit den Verbrechern von Oradour. Etwa 25 Aufständische fielen den Kämpfen zum Opfer, doch das elitäre SS-Kommando wurde für mehrere Stunden gestoppt. Etwas Ähnliches spielte sich auch südlich von Prag in Lahovice ab. Auf der Brücke über den Fluss Berunka gerieten russische Soldaten, ehemalige tschechoslowakische Soldaten und Anwohner mit der SS-Einheit Klein aneinander. Sie unterlagen ihnen in einem ungleichen Kampf. Danach verübten die SS-Männer ein echtes Massaker an den Zivilisten. Dennoch war es wichtig, weil sie merkten, dass ihnen Widerstand entgegenschlug und kein Blitzkrieg möglich war.
2: Ihren Höhepunkt erreicht die deutsche Offensive am 8. Mai. Im Stadtzentrum wird gekämpft. Zu den großen Verlusten an Menschenleben kommt nun die Zerstörung historischer Bauten. Prag droht das gleiche Schicksal wie Warschau. Nach dem dortigen Aufstand hat Heinrich Himmler angeordnet, die Stadt dem Erdboden gleichzumachen und die Bevölkerung zu liquidieren. Das aber wollen die Anführer des Prager Aufstands unbedingt verhindern. Als sie am 7. Mai erfahren, dass Deutschland in Rehm die unbedingte Kapitulation unterzeichnet hat, wollen sie einen Kompromiss aushandeln. Jindřich Marek.
0: Auf deutscher Seite zeigt sich der Oberbefehlshaber der Wehrmacht, Rudolf Toussaint, kompromissbereit. Er nimmt Verhandlungen auf mit den Vertretern des neu konstituierten tschechischen Nationalrats über die Bedingungen der Kapitulation im Protektorat. Bereits um 16 Uhr ist die Vereinbarung abgeschlossen. Die Wehrmachtssoldaten müssen ihre Waffen niederlegen, die Aufständischen wiederum ermöglichen, ihnen den Rückzug in die amerikanische Zone und die dortige Gefangennahme.
2: Zwar betrifft die Vereinbarung nur die Wehrmacht, aber auch viele SS-Mitglieder wollen in den letzten Stunden des Krieges nur noch ihr Leben retten. Um 23 Uhr hissen die Aufständischen auf der Prager Burg die tschechoslowakische Fahne. Als am nächsten Morgen die Rote Armee nach Prag gelangt, ist die tschechoslowakische Hauptstadt praktisch frei. Stalins Soldaten müssen nur noch die allerletzten Bastionen von wenigen verbliebenen deutschen Truppen niederschlagen. Doch dass die Aufständischen den Deutschen vor der Ankunft der Roten Armee eine Kapitulation abgetrotzt hatten, fand in Moskau keinen Anklang. Unmittelbar nach dem Krieg forderte der sowjetische Botschafter zu Prag, Valerian Zorin, die Prager Regierung auf, Kuttelwascher und andere Führer des Aufstands aus der tschechoslowakischen Armee zu entlassen. Nach der Machtergreifung von 1948 erfüllten ihnen die Kommunisten diesen Wunsch. Und sie gingen noch weiter, betont Jindřich Marek.
1: 18. prosince 1948 dokonce byl zatčen.
0: Kuttelwascher wurde am 18. Dezember 1948 verhaftet und in einem politischen Scheinprozess zu lebenslanger Haft verurteilt. 11 Jahre lang verbrachte er in den verschiedenen kommunistischen Kerkern, bis er 1960 bei der Amnestie freigelassen wurde. Die größte Ironie des Schicksals war, dass er im Gefängnis auf General Toussaint traf. Dieser soll sehr überrascht gewesen sein, dass sein Bezwinger nun das Gleiche losteilen musste. Den beiden Männern wird nachgesagt, dass sie sehr nobel waren. Sie trugen ihre Situation mit Würde.
2: General Karel Kuttelwascher starb nicht einmal 2 Jahre nach seiner Freilassung. Obwohl er großen Anteil am Erfolg des Prager Aufstands hatte, war sein Name zu kommunistischen Zeiten in der Tschechoslowakei tabu.
3: Und das war es für heute von uns. Am Freitag geht es bei uns unter anderem um das SPD-Parteimagazin Vorwärts. Denn dieses feiert 150 Jahre und hat auch eine Exilgeschichte in der Zwischenkriegs-Tschechoslowakei. 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Am Mikrofon begleitet hat sie diesmal Till Janzer. Auf Wiederhören und naslyšenou.

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1: Die Menschen sind am Dienstag in Prag auf die Straße gegangen, um für die Unabhängigkeit des Tschechischen Rundfunks und des Tschechischen Fernsehens zu demonstrieren. Und über den Protest berichten wir auch in unserer heutigen Sendung. Und damit ahoi und willkommen aus Prag. Mein Name ist Till Janzer. Weiter erwartet Sie ein Bericht darüber, wie sich Firmen hierzulande auf mögliche Krisenszenarien vorbereiten. Außerdem gehen wir zurück in die Geschichte, und zwar in die Tage des Prager Aufstandes gegen die nationalsozialistischen Besatzer im Jahr 1945. Zunächst aber die neuesten Meldungen, heute von Markéta Kachlíková.
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2: In Prag haben am Dienstagabend zehntausende Menschen für die öffentlich-rechtlichen Medien demonstriert. Es wurde die Rücknahme des Gesetzesentwurfs gefordert, mit dem die tschechische Regierung die bisherigen Radio- und Fernsehgebühren abschaffen will. Stattdessen sollen das tschechische Fernsehen und der tschechische Rundfunk direkt aus dem Haushalt finanziert werden. Kritiker sehen darin die Bemühung, die Unabhängigkeit dieser Medien einzuschränken. Die Kundgebung wurde vom Verein 1 Million Augenblicke für Demokratie organisiert. Die Veranstalter teilten mit, dass zudem mehr als 175.000 Menschen eine Online-Petition unterzeichnet hätten. Die Inflation in Tschechien hat sich im April auf 2,5% beschleunigt. Dies ist der höchste Wert seit Oktober letzten Jahres. Im März lag die Teuerungsrate noch bei 1,9%. Dies geht aus einer vorläufigen Schätzung hervor, die das tschechische Statistikamt am Mittwoch auf seiner Website veröffentlicht hat. Analysten hatten mit einer Steigerung der Verbraucherpreise um rund 2,5% gerechnet. Als Grund nennen sie vor allem die gestiegenen Treibstoffpreise infolge des Krieges im Nahen Osten. Rund 200 Vertreter der deutschen Minderheit in Tschechien nehmen am Sudetendeutschen Tag in Brünn im Mai teil. Sie seien keine Gäste, sondern ein Teil dieses traditionellen Treffens und würden dabei ihre Aktivitäten und kulturellen Traditionen präsentieren, teilte der Präsident der Landesversammlung Richard Neugebauer mit. Die Landesversammlung der deutschen Vereine in Tschechien vereint rund 20 Vereine und unterstützt ein Netzwerk von 13 tschechisch-deutschen Begegnungsstätten. Sie konzentriert sich auf die Pflege des kulturellen Erbes und der Identität der tschechischen Deutschen, die Förderung des Deutschunterrichts und die Pflege deutscher Gräber. Die Föderation der jüdischen Gemeinden in Tschechien und die jüdische Gemeinde Prag protestieren gegen das geplante Konzert des umstrittenen US-amerikanischen Rappers Ye, das im Juli in Prag stattfinden soll. Es sei inakzeptabel, dass eine Person, die öffentlich Sympathien für den Nationalsozialismus geäußert habe, in einem Land auftritt, das den Holocaust erlebt hatte, heißt es in einer Erklärung, die am Mittwoch in den sozialen Medien veröffentlicht wurde. Bereits im Sommer vergangenen Jahres gab es hierzulande eine Petition gegen das mögliche Konzert. Der Rapper, früher bekannt als Kanye West, sollte dieses Jahr in Frankreich und in Polen und im vergangenen Sommer in der Slowakei auftreten. Alle Konzerte wurden abgesagt. Nach einem Waldbrand im Nationalpark Böhmische Schweiz werden die Löscharbeiten den fünften Tag fortgesetzt. Seit Mittwoch arbeiten die Feuerwehrleute ausschließlich vom Boden aus. Am Mittwochmorgen waren noch etwa 370 Kräfte vor Ort. Ein Teil davon soll im Laufe des Nachmittags abgezogen werden. Noch etwa 5 Hektar Brandfläche sind zu löschen. Die Brandursache ist nach wie vor unklar. Einem Sprecher des Nationalparks zufolge geht das Feuer auf menschliches Handeln zurück. Die Polizei ermittelt wegen des Verdachts auf fahrlässige Gefährdung der öffentlichen Sicherheit. Und zum Schluss das Wetter. In Tschechien ist es am Donnerstag im Westen viel kühler als im Osten des Landes. Es ist meist bewölkt, im Tagesverlauf gibt es örtliche Schauer und vereinzelt auch Gewitter. Die Tageshöchsttemperaturen erreichen 16 bis 20 Grad, im Westen nur 14 Grad.
1: Derzeit wird in Tschechien darüber gestritten, wie es mit den öffentlich-rechtlichen Medien weitergeht. Die tschechische Regierung will das Gebührensystem abschaffen und die Sendeanstalten künftig aus dem Staatshaushalt finanzieren. Im entsprechenden Gesetzentwurf von Kulturminister Otto Klempiesch sind zudem Kürzungen der Gelder vorgesehen. Die Opposition lehnt die geplanten Änderungen ab. Am Dienstag protestierten die Menschen in Prag für die Unabhängigkeit von tschechischem Fernsehen und tschechischem Rundfunk. Mehrere 10.000 Demonstranten kamen zur Kundgebung auf den Altstädter Ring. Sie hatten Plakate und Spruchbänder mit Slogans wie Hände weg von den Medien oder Unabhängigkeit hat ihren Preis. Zum Protest aufgerufen hatte die Bewegung 1 Million Augenblicke für die Demokratie. Ihr Vorsitzender Mikuláš Mináš wandte sich in seiner Rede auf dem Podium an die Regierungskoalition von Premier Andrej Babiš.
2: Ziehen Sie das Gesetz über die Verstaatlichung von Fernsehen und Rundfunk zurück. Nehmen Sie die Hände weg vom Budget der Sendeanstalten und versuchen Sie nicht, diese Ihrem politischen Einfluss zu unterwerfen. Oder kurz, ziehen Sie die Sache zurück.
1: Wie die Veranstalter der Kundgebung weiter mitteilten, haben bereits mehr als 175.000 Menschen in Tschechien eine Online-Petition zur Unterstützung der Öffentlich-Rechtlichen unterzeichnet. Nach der Kundgebung auf dem Altstädter Ring machten sich die Demonstrierenden auf den Weg zum Gebäude des tschechischen Rundfunks. Unter den Teilnehmern war zum Beispiel Eva.
3: Ich bin hier, weil die Unabhängigkeit der Medien entscheidend ist für die Bewahrung der Demokratie. Und ich werde alles tun, was ich kann, damit die Regierung die Medien nicht zerrüttet.
1: Ähnlich äußerte sich auch Jakub, der mit auf dem Weg zum Rundfunkgebäude im Stadtteil Vinohrady war.
3: Ich will gerade eben das tschechische Fernsehen und den tschechischen Rundfunk darin unterstützen, frei zu sein. Es geht darum, dass sie natürlich irgendwie finanziert werden müssen. Das System, das bisher besteht, garantiert aber auch ihre Unabhängigkeit von politischer Einflussnahme.
1: Und eine junge Teilnehmerin äußerte ihr Unverständnis, warum 205 Kronen im Monat, umgerechnet 8,40 Euro an Rundfunk- und Fernsehgebühren, laut der Regierung eine zu große Belastung sein sollen. Die Gebühren dürften einen doch nicht schrecken. 200 Kronen im Monat seien in der heutigen Zeit eine lächerliche Summe und sie seien es wert, für die Unabhängigkeit bezahlt zu werden, so die Teilnehmerin. Vor dem Haupteingang des tschechischen Rundfunks stoppte der Protestzug und versammelte sich zum letzten Teil der Kundgebung. Die Menge skandierte: Wir geben die Medien nicht raus. Auch der Intendant des tschechischen Rundfunks, René Savora, kam auf die Straße und sagte gegenüber den Journalisten:
3: Ich möchte vor allem all jenen danken, denen das Schicksal des Rundfunks und der öffentlich-rechtlichen Medien am Herzen liegt und die nun zum Gebäude gekommen sind, um uns zu unterstützen.
1: Ähnlich würden es auch die Vertreter des tschechischen Fernsehens sehen, ergänzte ein Sprecher des Medienhauses. Politiker der Opposition im Abgeordnetenhaus äußerten sich am Dienstag ebenfalls. Sie wollen verhindern, dass die populistische Regierung Babiš ihre Pläne umsetzt, die Öffentlich-Rechtlichen ab kommenden Jahr direkt aus dem Staatshaushalt zu finanzieren, wobei Rundfunk und Fernsehen etwa 15% weniger Gelder als in diesem Jahr erhalten würden. Martin Kupka ist Vorsitzender der Bürgerdemokraten.
3: Wir wollen, dass der Gesetzentwurf vollkommen verschwindet, denn er lässt sich nicht zu einer solchen Form umarbeiten, die den tschechischen Medien wirklich eine gute Perspektive bieten würde.
1: Politiker der Regierungskoalition aus den Parteien ANO, Freiheit und direkte Demokratie sowie Motores de Sobie haben bereits zugegeben, dass der Entwurf in seiner jetzigen Form nicht ausreichend sei. Deswegen will sich Premier Babiš persönlich in einer Arbeitsgruppe mit Experten und Vertretern der Medien zusammensetzen, um Änderungen am Gesetzesvorschlag auszuhandeln. Doch an der prinzipiellen Idee, die Öffentlich-Rechtlichen künftig nicht mehr über die Gebühren zu finanzieren, will die Koalition laut dem ANO-Parlamentarier Patrick Nacher festhalten. Denn dies stehe so auch im Regierungsprogramm.
3: So sehr ich die Demonstrationen, Kundgebungen und Märsche respektiere, hoffe ich zugleich auch, dass die Protestierenden die Ergebnisse der freien Wahlen respektieren. Wir werden das, was wir vorgeschlagen haben, nicht wieder um 180 Grad umdrehen. Wir erfüllen nur das Versprechen, das wir den Menschen gegeben haben und für das uns diese ihr Vertrauen ausgesprochen haben.
1: Die Arbeitsgruppe zum neuen Mediengesetz soll sich Mitte Mai das erste Mal treffen. Ganz gleich, ob Naturkatastrophe, Stromausfall oder Datenklau. Risiken für Firmen gibt es so einige. Immer mehr Unternehmen in Tschechien investieren nun in Präventionsprogramme, um Krisensituationen vorzubeugen und im Falle des Falles handlungsfähig zu bleiben. Ferdinand Hauser berichtet.
0: Für Extremsituationen seien in Tschechien vor allem größere Firmen gewappnet, sagt Jakub Janda, Direktor des sicherheitspolitischen Thinktanks Evropské hodnoty, also europäische Werte. Mitarbeiterstarke Konzerne seien oft nämlich Bestandteil der kritischen Infrastruktur und würden damit Hilfe vom Staat erhalten. Auch kleine Unternehmen würden in letzter Zeit aber Unterstützung bei seiner Organisation anfragen, um sich auf Krisenszenarien vorzubereiten, sagt Janda.
1: Je schlechter die geopolitische Lage ist, desto mehr Firmen wenden sich an uns oder ähnliche Akteure. Sie wollen einen Resilienzplan ausarbeiten oder üben, wie sie gegebenenfalls reagieren können. Wir arbeiten konkrete Strategien für einzelne Firmen aus, widmen uns mitunter aber auch mehreren Unternehmen auf einmal. Das Interesse ist riesig.
0: Die Kunden stammen etwa aus dem Finanzwesen, dem Gesundheits- und Technologiesektor oder aber auch aus der Marketingbranche. Der Think Tank Evropské hodnoty bietet seine Seminare und Konzepte dabei nicht alleine an, sondern gemeinsam mit der Plattform Přípravmese, also bereiten wir uns vor. Zu dieser Plattform zählen auch der Tschechische Verband für Industrie und Verkehr sowie das Zentrum für eine informierte Gesellschaft. Auf der Website der Plattform kann man etwa nachlesen, dass im Falle eines Verkehrskollapses 40% der Angestellten nicht in die Arbeit kommen. Oder dass in der ersten Phase einer Krise 75% aller Zahlungstransaktionen ausfallen. Die Vorsorge auf Extremsituationen sei deshalb ein Konkurrenzvorteil, heißt es da. Die konkreten Szenarien, auf die bei den Seminaren und in den Strategiepapieren vorbereitet wird, umfassen Stromausfälle, Naturkatastrophen, immer öfter aber auch Hackerangriffe. Denn diese würden eine wachsende Gefahr für die Unternehmen darstellen, sagt Jan Pich vom Beratungsunternehmen EY.
1: Die Angreifer verschlüsseln heute gar keine Daten mehr. Sie stehlen sie nur noch. Vor allem geht es um den Klau geistigen Eigentums. Bei Produktionsbetrieben können das etwa technische Zeichnungen oder Schemata sein. Wenn eine Organisation nicht gut auf einen Angriff vorbereitet ist und dadurch lahmgelegt wird, kann sie binnen einiger Wochen quasi zugrunde gehen.
0: Die Sicherheitsvorkehrungen der tschechischen Firmen würden sich Pich zufolge stetig verbessern. Das schwächste Glied in der Kette seien aber weiterhin die Mitarbeiter, die etwa verdächtige E-Mail-Anhänge öffnen oder unbewusst Schadsoftware installieren würden, sagt der Experte. Manch einer sieht zudem den Staat in der Pflicht, sich verstärkt um die Sicherheit der Firmen im Land zu kümmern. Jan Patjava hat bis vor kurzem das Kriseninformationsteam des tschechischen Innenministeriums geleitet. Dieses koordinierte etwa die offizielle Kommunikation während des verheerenden Hochwassers im September 2024 oder beim Stromausfall im vergangenen Jahr. Im März wurde das Team aber abgeschafft. In den Inlandssendungen des tschechischen Rundfunks bemängelt Patjava derweil, dass der Staat die Krisenkommunikation seit langem unterschätzt habe. An Initiativen wie die Informationsbroschüre 72 Stunden, die vergangenes Jahr allen Haushalten im Land zugestellt wurde, müsse deshalb angeknüpft werden.
1: Wir müssen zurück zu etwas, das wir geteilte Sicherheit nennen. Alle, die Teil des Staates sind, müssen daran teilhaben. Das meint natürlich die zentrale Ebene, die Kreise und Gemeinden, aber auch die Bürger und eben die Firmen. Es sollte allen klar werden, dass es nicht mehr ausreicht, die Hände in den Schoß zu legen und darauf zu warten, dass Hilfe kommt.

0: unterschriebene Kapitulation an. Wie die Befreiung der tschechoslowakischen Hauptstadt verlief, dazu nun mehr von Jakub Šiška. Sie hören eine Wiederholung vom 8. Mai 2015.
1: Kapitel aus der tschechischen Geschichte.

0: Prosíme českou policii, voláme české vojsko, přijďte nám i hned na pomoc, voláme všechny Čechy.
1: Wir bitten die tschechische Polizei, wir rufen die tschechische Armee. Kommt uns umgehend zu Hilfe, wir rufen alle Tschechen. Mit dieser Rundfunkmeldung beginnt am 5. Mai 1945 der Prager Aufstand. In den Straßen werden hunderte Barrikaden gebaut, um den deutschen Truppen den Zugang zu dem Rundfunkgebäude zu versperren. Bald brechen die Gefechte in der ganzen Stadt los. Die Aufständischen verfügen nur über versteckte Waffen und Munition und beklagen von Beginn an große Verluste. Die amerikanische Armee steht bei Pilsen und könnte den Aufständischen zu Hilfe eilen, doch sie darf die mit den Sowjets vereinbarte Demarkationslinie nicht überschreiten. Die Rote Armee ist von Prag zu diesem Zeitpunkt noch weit entfernt. All diese Umstände spielen den Okkupanten in die Karten, sagt Jiří Marek vom Institut für Militärgeschichte.
2: My si musíme uvědomit, jaký obrovský okupační aparát.
3: Man muss sich ansehen, mit was für einem mächtigen bewaffneten Apparat die Aufständischen konfrontiert waren. In Prag hatte die Führung aller SS-Einheiten in Böhmen ihren Sitz. Ihr Oberkommandant Karl von Pichler-Burghaus wollte den Aufstand um jeden Preis im Keim ersticken. Dazu sollten vor allem die südlich von Prag stationierten SS-Truppen mit etwa 30.000 Mann eingesetzt werden. Doch diese griffen nur teilweise ins Prager Geschehen ein. Ihr Oberkommandant Ferdinand Tschirner musste sie auch in Ostböhmen im Kampf gegen die Rote Armee einsetzen. Die Wehrmacht blieb dagegen zurückhaltend. Ihrem Oberbefehlshaber General Rudolf Toussaint dämmerte bereits, dass der Krieg am Ende war.
2: Vrchní velitel německých jednotek Wehrmachtu v českých zemích General Rudolf Toussaint.
1: Die Aufständischen nutzten jede Gelegenheit, den Besatzern ihre Waffen abzunehmen. So bemächtigt sich etwa eine Gruppe tschechischer Eisenbahner im Bahnhof Prag-Bubny eines deutschen Militärtransports. Der Anführer der Eisenbahner sagt dem Zugführer in perfektem Deutsch, dass die Lage hoffnungslos sei, denn die Alliierten stünden bereits vor Prag. Das ist gelogen, doch die völlig verunsicherten Wehrmachtssoldaten geben auf und die beförderte Munition fällt den Aufständischen in die Hände. Was der Aufstand jedoch unbedingt zum Erfolg braucht, ist eine militärische Führung. Die Voraussetzungen wurden teilweise schon zuvor geschaffen. Die illegale Widerstandsgruppe Obrana Naroda, auf Deutsch die Verteidigung der Nation, baute fest an einem Aufstand und konnte rechtzeitig ihre erfahrensten Leute aus den Reihen der tschechoslowakischen Armee und Polizei bereitstellen. Das Oberkommando über den Aufstand erhält General Karel Kutlwascher. Über die Hauptaufgaben sind er und seine Mitarbeiter sich von Beginn an im Klaren.
2: Ten přípravný plán vyřadit 6000 telefonních linek.
3: Es gelang ihnen etwa 6000 Telefonnummern außer Betrieb zu setzen, die allesamt mit den Ziffern 09 begannen. Diese Nummern gehörten den Behörden der Besatzer, der Gestapo, der Wehrmacht, den SS-Einheiten und einem Kreis deutscher Zivilisten. Als das Netz ausfiel, hatten die Deutschen keine Verbindung und dadurch auch keine Information mehr. Die Aufständischen konnten dagegen ihren Kampf per Telefon organisieren. Auf beinahe komische Weise bekamen sie auch die Ferntelefonzentrale unter ihre Kontrolle. Der Tscheche Čestmír Tuček ging in einer Seemannsuniform aus dem Ersten Weltkrieg mit Medaillen auf der Brust in das Gebäude. Er überzeugte die deutschen Angestellten der Zentrale, dass es besser sei, zu kapitulieren.
1: Auch die Taktik des Kampfes beherrschen die Aufständischen perfekt. Sie umzingeln die deutschen Posten in kleinen Gruppen, sodass diese den Eindruck haben, eingekreist zu sein. Auf dem Lobkowitzplatz werden etwa auf diese Weise 400 deutsche Soldaten völlig verunsichert. Sie gehen daraufhin in die Abwehrposition und wagen es nicht anzugreifen, obwohl ihnen tatsächlich nur

0: ein paar Dutzend leicht bewaffnete Aufständische gegenüberstehen. Doch ganz so leicht sind die Besatzer nicht zu schlagen. In der Nacht vom 5. zum 6. Mai starten deutsche Panzer einen Großangriff auf Prag. Es kommt zu erbitterten Gefechten in den Straßen, die Prager errichten hunderte Barrikaden. In den nächsten Tagen sind sie mit einem Ansturm aus drei Richtungen konfrontiert, aus Norden, Osten und Süden. Die Deutschen setzen auch das 4. SS-Panzerregiment der Führer ein, dem im Juni 1944 hunderte Zivilisten in der französischen Gemeinde Oradour zum Opfer gefallen sind. Den Angreifern stellte sich jedoch die Bewohner der Prager Vorstädte entgegen, betont Jindřich Marek.
1: Ty venkovské obce před Prahou, kde se staví záseky, kde se staví barikády.
2: In vielen Gemeinden um Prag werden Sperren aufgebaut. Die Menschen kämpfen mit einer Übermacht gut ausgerüsteter deutscher Truppen. Die Aufständischen haben sehr große Verluste. Dennoch gelingt es ihnen, die Angreifer auf ihrem Vormarsch zu bremsen. An dieser Stelle möchte ich zwei Beispiele erwähnen. Das erste war nördlich von Prag in Dolní Chabří. Dort lieferten sich Zivilisten und Polizisten eine harte Schlacht mit dem Regiment der Führer, also mit den Verbrechern von Oradour. Etwa 25 Aufständische fielen in Kämpfen zum Opfer. Doch das elitäre SS-Kommando wurde für mehrere Stunden gestoppt. Etwas Ähnliches spielte sich auch südlich von Prag in Lachovice ab. Auf der Brücke über den Fluss Berunka gerieten russische Soldaten, ehemalige tschechoslowakische Soldaten und Anwohner mit der SS-Einheit Klein aneinander. Sie unterlagen ihnen in einem ungleichen Kampf. Danach verübten die SS-Männer ein echtes Massaker an den Zivilisten. Dennoch war es wichtig, weil sie merkten, dass ihnen Widerstand entgegenschlug und kein Blitzkrieg möglich war.
0: Ihren Höhepunkt erreicht die deutsche Offensive am 8. Mai. Im Stadtzentrum wird gekämpft. Zu den großen Verlusten an Menschenleben kommt nun die Zerstörung historischer Bauten. Prag droht das gleiche Schicksal wie Warschau. Nach dem dortigen Aufstand hat Heinrich Himmler angeordnet, die Stadt dem Erdboden gleichzumachen und die Bevölkerung zu liquidieren. Das aber wollen die Anführer des Prager Aufstands unbedingt verhindern. Als sie am 7. Mai erfahren, dass Deutschland in Rehm die unbedingte Kapitulation unterzeichnet hat, wollen sie einen Kompromiss aushandeln. Jindřich Marek.
2: Auf deutscher Seite zeigt sich der Oberbefehlshaber der Wehrmacht, Rudolf Toussaint, kompromissbereit. Er nimmt Verhandlungen auf mit den Vertretern des neu konstituierten tschechischen Nationalrats über die Bedingungen der Kapitulation im Protektorat. Bereits um 16 Uhr ist die Vereinbarung abgeschlossen. Die Wehrmachtssoldaten müssen ihre Waffen niederlegen, die Aufständischen wiederum ermöglichen, ihnen den Rückzug in die amerikanische Zone und die dortige Gefangennahme.
0: Zwar betrifft die Vereinbarung nur die Wehrmacht, aber auch viele SS-Mitglieder wollen in den letzten Stunden des Krieges nur noch ihr Leben retten. Um 23 Uhr hissen die Aufständischen auf der Prager Burg die tschechoslowakische Fahne. Als am nächsten Morgen die Rote Armee nach Prag gelangt, ist die tschechoslowakische Hauptstadt praktisch frei. Stalins Soldaten müssen nur noch die allerletzten Bastionen von wenigen verbliebenen deutschen Truppen niederschlagen. Doch dass die Aufständischen den Deutschen vor der Ankunft der Roten Armee eine Kapitulation abgetrotzt hatten, fand in Moskau keinen Anklang. Unmittelbar nach dem Krieg forderte der sowjetische Botschafter zu Prag, Valerian Sorin, die Prager Regierung auf, Kuttelwascher und andere Führer des Aufstands aus der tschechoslowakischen Armee zu entlassen. Nach der Machtergreifung von 1948 erfüllten ihnen die Kommunisten diesen Wunsch. Und sie gingen noch weiter, betont Jindřich Marek.
1: 18. prosince 1948 dokonce byl zatčen.
2: Kuttelwascher wurde am 18. Dezember 1948 verhaftet und in einem politischen Scheinprozess zu lebenslanger Haft verurteilt. 11 Jahre lang verbrachte er in den verschiedenen kommunistischen Kerkern, bis er 1960 bei der Amnestie freigelassen wurde. Die größte Ironie des Schicksals war, dass er im Gefängnis auf General Toussaint traf. Dieser soll sehr überrascht gewesen sein, dass sein Bezwinger nun das Gleiche losteilen musste. Den beiden Männern wird nachgesagt, dass sie sehr nobel waren. Sie trugen ihre Situation mit Würde.
1: Prostě ten svůj osud nakonec nesli velice statečně.
0: General Karel Kuttelwascher starb nicht einmal 2 Jahre nach seiner Freilassung. Obwohl er großen Anteil am Erfolg des Prager Aufstands hatte, war sein Name zu kommunistischen Zeiten in der Tschechoslowakei tabu.
3: Und das war es für heute von uns. Am Freitag geht es bei uns unter anderem um das SPD-Parteimagazin Vorwärts. Denn dieses feiert 150 Jahre und hat auch eine Exilgeschichte in der Zwischenkriegs-Tschechoslowakei. 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Auf Wiederhören und naslyšenou.

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1: Hallo und willkommen zur Sendung von Radio Prag International in deutscher Sprache. Im Studio für Sie ist Markéta Kachlíková. Erstmal seit Ende des Zweiten Weltkriegs findet in diesem Jahr das Pfingsttreffen der sudetendeutschen Landsmannschaft in Tschechien statt. Das Vorhaben sorgt aber hierzulande für einen heftigen Streit und stößt auf Gegenwind in der Regierung. Unser erstes Thema heute. Und die Sozialdemokraten bildeten eine der großen Flüchtlingsgruppen aus Deutschland nach Hitlers Machtergreifung. Von denjenigen, die nach 1933 Zuflucht in der Tschechoslowakei gefunden hatten, wurde hierzulande die SPD-Zeitung Neue Vorwärts herausgegeben. Alles Weitere hören Sie im Geschichtskapitel im zweiten Teil der heutigen Sendung. Zuerst aber das Neueste aus Tschechien.
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2: Der tschechische Außenminister Petr Matzinka reist am Freitag nach Berlin, wo er von seinem deutschen Amtskollegen Johann Wadefuhl empfangen wird. Matzinka hob in einer Pressemitteilung hervor, dass die deutsche Seite gerade den 8. Mai als Jahrestag des Kriegsendes für das Treffen ausgewählt habe. Dies sei eine wichtige Geste, die über die gewöhnliche Diplomatie hinausgehe, teilte der tschechische Außenminister am Donnerstag mit. Bei ihrem Treffen wollen beide Seiten mit einem Memorandum bestätigen, dass der deutsch-tschechische Zukunftsfonds seine Arbeit bis mindestens 2037 weiterführen kann. Zudem trifft sich Matzinka mit dem deutschen Vorsitzenden des deutsch-tschechischen Gesprächsforums Jörg Nürnberger, um in Plötzensee an die dort hingerichteten 677 tschechischen NS-Opfer zu erinnern. Der tschechische Premier Andrej Babiš hat die Ausrichtung des Sudetendeutschen Tages im Mährischen Brünn als unglücklich bezeichnet. Es gebe weiterhin eine Generation an Menschen hierzulande, die sich noch nicht mit den Dingen versöhnt hätte, sagte der Regierungschef am Mittwoch am Rande eines Besuchs in Ostrau. Laut Babiš wird niemand aus seinem Regierungskabinett am Sudetendeutschen Tag teilnehmen. Mehr zu dem Thema gleich in unserem Tagesecho. Der Waldbrand im Nationalpark Böhmische Schweiz ist gelöscht. Dies gab die tschechische Feuerwehr am Donnerstagvormittag bekannt. Die Einsatzkräfte übergaben den Brandort der Nationalparkverwaltung. Am Samstag war dort ein Feuer ausgebrochen, das bis zu 100 Hektar Wald erfasste. Mehrere hundert Feuerwehrleute kämpften mit Unterstützung einiger Löschhubschrauber gegen die Flammen. Die Brandursache ist weiterhin nicht geklärt. Einem Sprecher des Nationalparks zufolge soll das Feuer auf menschliches Handeln zurückgehen. Es war in der Nähe der Gemeinde Rinatice ausgebrochen. Das Wachstum der Industrieproduktion in Tschechien ist den vierten Monat in Folge gesunken. Im März gab es nur noch ein Plus von 0,9% im Jahresvergleich. Im Februar waren es noch 1,3% gewesen. Dies geht aus den Daten hervor, die das tschechische Statistikamt am Donnerstag veröffentlicht hat. Laut den Statistikern hielten vor allem die metallverarbeitende Industrie und bestimmte Bereiche des Maschinenbaus das Ergebnis im März noch in den schwarzen Zahlen. Der Prager Magistrat lässt 8 Statuen der astronomischen Uhr des Altstädter Rathauses restaurieren. Die erste Hälfte der Statuen werde am Montag abmontiert, gab ein Sprecher des Magistrats bekannt. Die gesamten Restaurierungsarbeiten sollen bis in den Herbst dauern. Die Kosten für die Erneuerungsarbeiten sind mit umgerechnet 15.000 Euro veranschlagt. Die Figuren der Uhr müssen regelmäßig restauriert werden, weil die Witterung und die Mechanik der Uhr sie beschädigt. Die astronomische Uhr stammt aus dem Spätmittelalter und wurde 1410 erstmals erwähnt. Und zum Schluss noch die Wetteraussichten. Am Freitag ist es in Tschechien meist heiter bis wolkig. Nur vereinzelt kann es noch zu Schauern kommen, ansonsten ist es trocken. Die Tageshöchsttemperaturen liegen bei 15 bis 21 Grad.
1: Das waren die Nachrichten mit Till Janzer. 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Es folgt unser Tagesecho. Der Sudetendeutsche Tag soll in diesem Jahr erstmals überhaupt in Tschechien stattfinden.
3: Doch der tschechische Premier Babiš hält dies für unglücklich. Und der Vorsitzende des Abgeordnetenhauses Okamura will das Treffen verhindern.
4: Im Namen des Festivals Meeting Brno erlaube mir, Sie einzuladen, den 76. Sudetendeutschen Tag in Ihrer alten Heimat zu veranstalten. Und ich hoffe, dass wir uns zu Pfingsten 2026 in Grün Brno wiedersehen.
3: Auf Einladung des Dialogfestivals Meeting Brno planen die Sudetendeutschen, ihr traditionelles Pfingsttreffen in 2 Wochen in Brünn zu veranstalten. Die tschechische Regierungskoalition aus den Parteien ANO, Freiheit und direkte Demokratie und Motoristé Sobě tritt kurz vor dem Veranstaltungstermin dagegen auf. Der tschechische Premier Andrej Babiš bezeichnete die Ausrichtung des Sudetendeutschen Tages im mährischen Brünn als unglücklich. Es gebe weiterhin eine Generation an Menschen hierzulande, die sich noch nicht mit den Dingen versöhnt hätte, sagte der Regierungschef am Mittwoch am Rande eines Besuchs in Ostrau.
5: Wir hoffen, dass dies zu keinem Streit zwischen den Menschen führen wird. Wir halten es für unglücklich, den Tag auf tschechischem Gebiet auszurichten. Kein Vertreter der Regierung wird daran teilnehmen.
3: Er habe darüber mit dem deutschen Botschafter gesprochen, so Babiš weiter.
5: Wir wünschen einfach nicht, dass diese Angelegenheit die tschechisch-deutschen Beziehungen belastet. Wir schauen in die Zukunft. Deutschland ist für uns ein strategischer Partner und der wirtschaftlich wichtigste Partner.
3: Noch im Februar hatte Babiš in München gesagt, die Veranstaltung sei eine Initiative von Bürgern, mit der sich die Regierung nicht befasse. Der lauteste Kritiker des Treffens ist der Juniorpartner in der Regierung, die Rechtsaußenpartei Freiheit und direkte Demokratie. Ihr Vorsitzender Tomio Okamura legte dem Parlament am Dienstag eine Stellungnahme der Regierungskoalition zur Versammlung der Sudetendeutschen Landsmannschaft in Brünn vor. Regierungsabgeordnete versuchten, eine Resolution durchzusetzen, in der sie ihre Ablehnung des Sudetendeutschen Tages in Brünn formuliert haben. Die Parlamentarier diskutierten am Dienstag 6 Stunden lang darüber. Erst nach Mitternacht wurde die Sitzung unterbrochen. Sie soll in der kommenden Woche fortgesetzt werden. Die meisten Abgeordneten der Koalition verweisen darauf, dass es sich um ein sehr sensibles Thema handle. Sie behaupten sogar, die Ausrichtung des Sudetendeutschen Tags in Tschechien könne die tschechisch-deutschen Beziehungen gefährden. Tatjana Malá sitzt der Fraktion der Partei ANO vor.
5: Die tschechisch-deutschen Beziehungen befinden sich auf einem hervorragenden Niveau, sei es in Handel, Wissenschaft oder Kultur. Die Tschechische Republik und die Bundesrepublik Deutschland haben ihre Beziehungen schon in den 1990er Jahren geregelt, besonders in ihrer gemeinsamen Erklärung von 1997.
3: Vorbehalte gegen die Resolution kommen von der Opposition. Einige Oppositionsabgeordnete halten den Vorschlag für populistisch. Sie kritisieren außerdem, dass die Koalition die für die Debatte über wichtige Gesetze notwendige Zeit verschwende. Lukáš Vlček ist Abgeordneter der Bürgermeisterpartei STAN.
5: Die Regierungsmehrheit ist sinnlos und unverständlicherweise mit dieser Resolution gekommen und hat dadurch die Behandlung wichtiger Sachen blockiert, wie etwa Wohnen, Soziales und Bauverfahren. Meiner Meinung nach will sie mit dem Schritt nur Probleme mancher Koalitionsmitglieder verbergen. In Tschechien wird gesagt, wenn man viele Probleme und Affären habe, solle man sie mit den Beneš-Dekreten vertuschen.
3: Am häufigsten argumentiert die Opposition, dass das Abgeordnetenhaus nicht dafür zuständig sei, festzulegen, welche Veranstaltungen die Kommunen organisieren sollten und welche nicht. Ihrer Ansicht nach gehört dieses Thema nicht ins Parlament. Michal Suna vertritt die Partei Top 09.
5: Ich halte es für sehr unglücklich, dass im Abgeordnetenhaus überhaupt eine solche Debatte eröffnet wird, die nirgendwo hinführt. Sie hilft weder bei der Versöhnung noch bei der Lösung von aktuellen Problemen dieses Landes. Letztlich werden dadurch nur alte Ressentiments, Emotionen und Feindseligkeiten wieder hervorgebracht.
1: Die Oppositionsabgeordnete Irena Ferchikova-Konechna von der Piratenpartei reichte einen Gegenantrag zu der Resolution ein. Ihrer Ansicht nach dient das Treffen der sudetendeutschen Landsmannschaft dem gegenseitigen Respekt und der Versöhnung. Der Parlamentspräsident Tomio Okamura von der SPD behauptet hingegen, das Ziel der Veranstaltung sei genau das Gegenteil.
5: Die Veranstaltung spaltet eindeutig die Gesellschaft. Sie ist keinesfalls auf eine Versöhnung ausgerichtet. Ich habe darauf hingewiesen und eine große Menge an Bürgern hat ebenfalls darauf hingewiesen. In der Tschechischen Republik ist die Zeit für solche Treffen nicht gekommen. Und ich denke, dass auch in naher Zukunft kein guter Zeitpunkt für sie kommen wird.
1: Den bisherigen Aussagen nach wollen nicht alle Vertreter der Regierungskoalition für die Resolution stimmen. So erklärte beispielsweise die ANO-Abgeordnete Helena Walkova, dass sie das Treffen der Sudetendeutschen hierzulande zwar für unangemessen halte, aber keinen Grund sehe, darüber im Abgeordnetenhaus zu diskutieren. Sie werde daher keinen der vorgeschlagenen Beschlüsse unterstützen. Der Sudetendeutsche Tag wird vom Festival Meeting Brno organisiert. Sein Gründer David Macek erklärte, die Veranstaltung werde in jedem Fall stattfinden, unabhängig vom Beschluss des Abgeordnetenhauses. Soweit das heutige Tagesecho. 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Im deutschsprachigen Programm geht es weiter. Wenn man an die Zeitung einer Partei in Deutschland denkt, dann kommt einem wohl schnell der Vorwärts in den Sinn. Also das Mitgliedermagazin der SPD. In diesem Jahr feiert es seinen 150. Geburtstag. Und es ist auch mit Prag verbunden, denn ab 1933 wurde es als der neue Vorwärts von den deutschen Sozialdemokraten im Exil herausgegeben, die in der Tschechoslowakei Zuflucht gefunden hatten. Mehr dazu nun von Till Janzer.
0: Schauplatz.
5: Die Sozialdemokraten bildeten eine der großen Flüchtlingsgruppen aus Deutschland nach Hitlers Machtergreifung. Denn ein Teil des SPD-Parteivorstands entschied sich im Frühjahr 1933 für das Exil in der Tschechoslowakei, die weiterhin ein demokratischer Staat war. Man nannte sich nun SOPAD, Sozialdemokratische Partei Deutschlands im Exil. In der Folge zog auch die Redaktion des Vorwärts nach Prag.
6: Es wurde natürlich nicht die Entscheidung getroffen, dass der Vorwärts jetzt nach Prag geht, sondern die SPD hat die Entscheidung, oder der SPD-Vorstand, muss man vielmehr sagen, hat dann die Entscheidung getroffen, nach Prag zu gehen. Und ich glaube, so wie ich es auch jetzt so aus der Literatur kenne, war das auch eine relative Hals-über-Kopf-Entscheidung. Also es haben sich einfach dann ein paar Leute zusammengetan und haben gesagt, wir gehen jetzt nach Prag. Und dann hat man erstmal gesehen, so was kann man überhaupt jetzt von hier aus machen. Und ich glaube, dann ist auch relativ schnell die Entscheidung gefallen, dass es den Vorwärts weitergeben muss, sollte, mit einer neuen Zielrichtung.
5: Das sagt Kai Döring. Er ist stellvertretender Chefredakteur des Vorwärts. Das sozialdemokratische Mitgliedermagazin begeht im Herbst 150 Jahre. Und der Phase des Exils ist man sich in der Redaktion und bei der SPD bewusst. Ende April war daher neben Döring auch Jens Hartung vom Arbeitskreis der ehemals verfolgten und inhaftierten Sozialdemokraten in Prag. Er sagt ergänzend:
7: Der Gang ins Exil war keine leichte Entscheidung. Es gab durchaus am Anfang Stimmen, die der Meinung waren, dass man nach der Machtergreifung Wege finden kann, in Deutschland zu existieren. Und die Gruppe, die quasi über das Saarland dann auch den Beschluss gefasst hat, nach Prag zu gehen, war da dezidiert eben anderer Meinung und es gab Konflikte, ob das der richtige Weg ist. Also die Berliner haben das am Anfang nicht als richtig empfunden, also der Rest, der dort geblieben war.
5: Doch das änderte sich dann, als im Juni 1933 die SPD in Deutschland verboten wurde. Ab da war nur noch im Ausland eine geregelte Tätigkeit möglich. Warum aber entschied sich die SPD-Parteispitze eigentlich für die Tschechoslowakei als das Land ihres Exils?
6: Soweit ich das weiß, war das eben vor allem die gute Möglichkeit, dann weiter auf Deutsch publizieren zu können. Und man musste sich, blöde gesagt, jetzt nicht groß umstellen dann eigentlich. Und ich glaube, dadurch ist dann die Entscheidung auf Prag gefallen. Es gab wohl auch Bestrebungen, nach Paris zu gehen, weil ein großer Teil des Vorstands ja auch vorher dann im Saarland gewesen ist. Und da wäre der Weg auch nicht so weit gewesen. Aber ich glaube, es war vor allem wegen der Sprache dann eine Entscheidung dann für Prag und für die Tschechoslowakei.
5: Um den Vorwärts im Exil weiterzuführen, ging auch dessen Chefredakteur Friedrich Stampfer in die Tschechoslowakei. Er selbst war deutsch-böhmischer Herkunft. Thomas Oellermann ist ein profunder Kenner der sudetendeutschen Sozialdemokratie. Der Historiker vom Prager Büro der Friedrich-Ebert-Stiftung begleitete Döring und Hartung im April bei ihrem Besuch in Prag. Oellermann sagt:
8: Friedrich Stampfer wurde 1874 in Brünn geboren, in eine jüdische Familie, kam dann nach Berufsausbildung, Studium, im Rahmen des Studiums kam er nach Leipzig, fing dann an, für die dortige sozialdemokratische Zeitung zu schreiben, ging dann nach Berlin, war weiterhin publizistisch tätig, fing dann auch an, eben für den besagten Vorwärts zu schreiben, Kriegsdienst im Ersten Weltkrieg, in der österreich-ungarischen Armee, weil er eben de facto in Brünn geboren war, kam aber schon 1916 auch wieder aus dem Krieg zurück,

0: deutschen Sozialdemokratischen Partei in der Tschechoslowakei, kurz DSAP, mit Sitz in Karlsbad. In dem Verlag wurde wöchentlich der neue Vorwärts gedruckt. In der ersten Ausgabe stand im Leitartikel unter der Überschrift »Zerbrecht die Ketten« unter anderem Zitat.
1: Ein Ruf erhebt sich, der Ruf der vergewaltigten und geknebelten Arbeiterklasse. Er sollte erstickt werden, man wird ihn dennoch hören. Wir werden sein Sprachrohr sein. Brutaler Terror verhindert in Deutschland jede politische Tätigkeit. Wir erheben uns gegen die Tyrannei und rufen zum Kampf für die Freiheit.
0: Das Leben und die Tätigkeit des SPD-Vorstands im Exil schildert Peter Lange in seinem erzählenden Geschichtsbuch »Vertraute Fremde«, das vergangenes Jahr erschienen ist. So ließ sich Stampfer nicht wie der Rest des Vorstands in der Goldenen Stadt nieder, schreibt der frühere ARD-Korrespondent in Prag. Sondern er zog zusammen mit seiner Frau in den Ort Mschetz, auf Deutsch Kornhaus, rund 50 Kilometer westlich von Prag. Denn Stampfer habe häufig zur Druckerei nach Karlsbad fahren müssen, wo die Zeitung aufgelegt wurde, ergänzt Lange. Doch wie wurde der neue Vorwärts finanziert? Kai Döring.
2: Das ging vor allem eigentlich nur mit Hilfe dann der tschechischen Sozialdemokraten beziehungsweise auch der sudetendeutschen Sozialdemokraten, weil Fritz Heine, der auch damals im Exilvorstand Mitglied war, der hat noch ein bisschen Geld zusammengerafft dann in Berlin, um es dann mitzunehmen, auch ins Exil. Aber es war natürlich dann nicht viel und der hat mal irgendwo es überliefert, habe ich gelesen, so wir hatten eigentlich gar nichts, es war kaum Geld da, es gab aber auch ja keine Abonnentenkartei oder irgendwie sowas. Es musste alles wieder neu aufgebaut werden und das ging eben wirklich dann jetzt nur mit Hilfe von Sozialdemokratinnen und Sozialdemokraten hier in Tschechien. Und dann hat man wirklich ganz von vorne angefangen und hat hier in einer Wohnung ja gesessen und hat da die Texte geschrieben. In Karlsbad wurde eine Druckerei dann gefunden, die den neuen Vorwärts auch gedruckt hat. Also war wirklich so eine Stunde Null, eigentlich kann man sagen, dann für den Vorwärts, der ja in Berlin durchaus eine Nummer war, eine riesengroße Druckerei hatte, Redaktionsräume hatte. Und da musste man wirklich von Anfang an wieder von vorne anfangen.
0: Der neue Vorwärts erschien zunächst mit 3000 Exemplaren. Bis 1935 stieg die Auflage auf bis zu 10.000 Exemplare an, wie auf der Website der Friedrich-Ebert-Stiftung zu lesen ist. Die Zielgruppe seien aber nicht die Sozialdemokraten im Exil gewesen, betont Kai Döring.
2: Das waren wirklich die Sozialdemokraten, die in Deutschland geblieben sind. Und es gab so zwei Aufgaben eigentlich des Vorwärts oder derer er sich angenommen hat. Das war zum einen eine Information. Also es war ein ganz interessanter Weg. Es wurden viele Augenzeugenberichte rausgeschafft aus dem Deutschen Reich, wurden dann hier in Prag ausgewertet, auch abgeglichen. Konnte das sein, dass man eben mehrere Zeugen auch für die Ereignisse hatte, dann zusammengefasst und wiederum als Berichte in das Reich ja geschmuggelt häufig dann auch. Das war das eine. Und das andere war aber auch dann Positionen der SPD eben im Exil in das Deutsche Reich zu bringen, um ein bisschen zu gucken, wie kann man jetzt gegen den Faschismus doch auch Widerstand leisten, auch wenn man nicht mehr im Land ist.
0: Einer der wichtigsten Texte war das Prager Manifest, das Ende Januar 1934 im neuen Vorwärts erschien. Mit ihm rief die SOPAD zum revolutionären Sturz des Hitlerregimes auf. Jens Hartung ordnet das Manifest ein.
3: Es war also quasi ein Abschluss der Debatte darum, ob man im Deutschen Reich eine Form des Widerstandes findet, der aber traditionell ja auch in der SPD geprägt war von einem möglichst legalen Weg. Es war klar, dass es den nicht mehr geben wird. Und insofern war die Notwendigkeit da, die Sozialdemokratie neu zu bestimmen und ihre Haltung zu der Situation klarzumachen. Und das war der Grund, warum sie in Prag dann im Grunde genommen ein Manifest aufgesetzt haben.
0: Während die Ausgabe 33 des neuen Vorwärts mit dem Prager Manifest sicher noch über funktionierende Kanäle nach Deutschland gelangte, wurde mit der Zeit der Vertrieb immer schwerer. Thomas Oellermann.
4: In den ersten Jahren funktioniert das Ganze noch, weil du hast die Leute, die das über die Grenze schmuggeln und du hast die Leute, die es noch entgegennehmen können. Aber die Verfolgung wird einfach stärker. Und deswegen werden nach und nach einfach solche widerständigen Kreise ausgeschaltet, also auf der deutschen Seite. Das heißt, irgendwann zerbricht so dieses Distributionsnetz, mit dem man diese Zeitung irgendwie noch quasi flächenmäßig verteilen könnte. Und das ist das große Problem. Und auch werden auch Leute an der Grenze geschnappt und jeder, der geschnappt wird, kann ja auch nicht einfach so ersetzt werden. Es waren oftmals dann auch sudetendeutsche Sozialdemokraten, hatten zum Beispiel Leute aus dem Touristenverein Naturfreunde, die also die Wege kannten über die Berge, durch die Wälder und so. Aber auch die waren natürlich nicht immer komplett sicher. Also da sind auch viele geschnappt worden. Und deswegen lässt das dann, glaube ich, in den Jahren dann immer mehr.

0: auch nach. Also dieser Schmuggel und dieser Versuch, da so einen SPD-Widerstand aufrechtzuerhalten.
1: Ab Sommer 1937 versuchten die tschechoslowakische Regierung und Staatspräsident Edvard Beneš laut Peter Lange dann wohl, die Aktivitäten von Exilgruppen gegen das NS-Regime zu unterbinden. Man wollte wohl Berlin beschwichtigen. Die SOPAD jedenfalls verließ in der Folge das Land und verlegte ihren Sitz bereits 1938 nach Paris, also noch vor der Besetzung Böhmens und Mährens durch Hitlerdeutschland, der Mitte März 1939 erfolgte. Auch der neue Vorwärts zog in die Stadt an der Seine um.
2: Die Entscheidung für Tschechien hatte eben was damit zu tun, dass man die Grenzregion gut strukturieren konnte mit den eigenen Grenzbüros, die dann aufgemacht worden sind, dass die sudetendeutschen Sozialdemokraten da sozusagen muttersprachlich zur Seite standen. Und das alles ist in Frankreich so nicht der Fall, zumal der Druck im Deutschen Reich natürlich immer größer geworden ist. Also auch die Gefahr, den Leute ausgesetzt waren, die dann im Deutschen Reich sowas verteilen, die war natürlich immens gewachsen.
1: In Paris erschienen nur noch einige Ausgaben des neuen Vorwärts. Kurz vor dem deutschen Einmarsch im Mai 1940 wurde das Erscheinen der Zeitung aber eingestellt. Friedrich Stampfer war ebenfalls nach Paris gegangen. Und weiter Thomas Oellermann.
0: 1940 kommt dann der Einmarsch deutscher Truppen und dieser Rest der Exilorganisation SOPAD setzt sich dann halt recht schnell fluchtartig in den Süden Frankreichs ab, weil man eben Fluchtwege sucht. Die einen denken, man könne in Marseille auf Schiffe gelangen, um in die neue Welt zu fahren. Andere wollen über die Pyrenäen nach Spanien, nach Portugal, um dann auch nach Großbritannien oder in die USA zu kommen. Stampfers Schicksal ist ganz gut geschildert worden durch seine Tochter. Die hat ein Tagebuch über diese Flucht geschrieben und da zeigt sich eben, dass die Familie Stampfer über die Pyrenäen gegangen ist. Dann nach Spanien, war ja auch ein faschistischer Staat, also auch nicht so ganz einfach. Und sie gelangen dann letztlich nach Lissabon, Portugal und können dann per Schiff nach Amerika fahren, wo die Familie dann die restliche Kriegszeit verbringt. Und nach dem Krieg kommt dann Stampfer zurück nach Westdeutschland und stirbt 1957 im Taunus.
1: Zu Stampfer hat im Übrigen der heutige stellvertretende Chefredakteur des Vorwärts, Kai Döring, einen kleinen persönlichen Bezug, wie er schildert. Und zwar dadurch, dass
3: Friedrich Stampfer mich jeden Morgen ein Stück auf meinem Weg zur Arbeit begleitet, weil ich immer von der U-Bahn durch die Friedrich-Stampfer-Straße gehe. Die ist sehr kurz und es gibt, glaube ich, auch nur ein Haus, das ist die AOK-Zentralverwaltung. Aber es gibt sie, die Friedrich-Stampfer-Straße führt dann eben zum Willy-Brandt-Haus. Und ja, das ist irgendwie schön, dass er da dann doch so in der Erinnerung auch ein bisschen weiterlebt.
1: Heute ist der Vorwärts ein Mitgliedermagazin. Als er ab 1948 wieder regelmäßig erschien, geschah dies noch unter dem Titel Neuer Vorwärts. Erst 1955 kehrte man zum Ursprung zurück. Ende 1989 wurde das Erscheinen des damaligen Wochenblattes dann aus Kostengründen eingestellt. 1994 kam es dann zur Renaissance und aber eben als Mitgliedermagazin. Kai Döring.
3: Der Vorwärts hat natürlich schon eine extreme Wandlung durchgemacht. Das Einzige, was geblieben ist, kann man sagen, ist der Name. Also abgesehen davon, dass er dann, als er aus Tschechien dann veröffentlicht wurde, dass er dann Neuer Vorwärts hieß, was ja eher presserechtliche Gründe hatte. Er hatte den Namen nie geändert seit 1876, seit der Gründung. Und ja, heute ist es eine Mitgliederzeitung, Mitgliedermagazin. Und wir sind gerade in einer großen Umbruchsphase auch mal wieder und überlegen gerade, wie könnte es mit dem Vorwärts weitergehen, was ja vor allem damit zu tun hat, dass ja eigentlich sowieso gerade ein großer Medienumbruch stattfindet. Es geht sehr stark in die Digitalisierung. Wir überlegen natürlich auch, was können wir neben dem gedruckten Wort jetzt anbieten mit modernen Medien, sozialen Medien, Video. Das versuchen wir jetzt alles zu integrieren und es ist dann hoffentlich zu unserem Geburtstag am 1. Oktober auch fertig, dass wir dann da mit einem neuen Vorwärts, der dann natürlich trotzdem weiter Vorwärts heißen wird, dann eben auch starten können. Zuletzt war es tatsächlich ein Mitgliedermagazin, also die SPD-Mitglieder haben den Vorwärts immer automatisch gekriegt. Viele noch gedruckt, ungefähr zwei Drittel haben ihn als E-Paper bekommen und da werden wir uns überlegen dann, wie wir da auch weitermachen und gerne natürlich auch dann über die eigene Mitgliedschaft hinaus auch wieder wirken, weil ich glaube, das ist zum einen so ein bisschen eine geschichtliche Verpflichtung, könnte man vielleicht sagen, aber ich glaube, es ist auch ein großer Bedarf eigentlich dafür da, an der Sozialdemokratie interessierte Menschen zu informieren.
1: Zum 150. Geburtstag des Vorwärts ist in Berlin dann Ende September eine Party geplant.
3: Es soll jetzt wirklich auch einen Partycharakter haben. Wir haben so einen Festakt, wie man sowas ja gerne macht, der dann sehr getragen ist. Das haben wir relativ schnell verworfen. Es wird aber auch ein bisschen inhaltliche Sachen sicherlich geben, wo wir dann auch präsentieren können, was wir in Zukunft so machen wollen. Vielleicht ein Live-Podcast oder sowas in der Richtung. Und es wird auch in Leipzig, was ja auch ein wichtiger Ort für den Vorwärts und für die SPD ist, ein wissenschaftliches Symposium geben, wo wir einen wissenschaftlichen Teil haben mit Vorträgen und am Abend dann auch eine Diskussion, wo es vor allem darum gehen wird, so wie waren eigentlich Medien früher, was war die Aufgabe, wie müssen Medien in der Zukunft aussehen und natürlich auch, welche Rolle können eigentlich oder sollten auch parteiische Medien noch spielen. Das war ja auch in der 150-jährigen Geschichte ein wildes Auf und Ab. Ja, und darüber werden wir diskutieren, da bin ich auch schon sehr gespannt.
4: Und das war's für heute, liebe Hörerinnen und Hörer. Aus dem Studio in Prag verabschiedet sich Markéta Kachlíková. 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Auf Wiederhören.

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1: Hallo und willkommen zur Sendung von Radio Prag International in deutscher Sprache. Im Studio für Sie ist Markéta Kachlíková. Erstmal seit Ende des Zweiten Weltkriegs findet in diesem Jahr das Pfingsttreffen der sudetendeutschen Landsmannschaft in Tschechien statt. Das Vorhaben sorgt aber hierzulande für einen heftigen Streit und stößt auf Gegenwind in der Regierung. Unser erstes Thema heute. Und die Sozialdemokraten bildeten eine der großen Flüchtlingsgruppen aus Deutschland nach Hitlers Machtergreifung. Von denjenigen, die nach 1933 Zuflucht in der Tschechoslowakei gefunden hatten, wurde hierzulande die SPD-Zeitung Neue Vorwärts herausgegeben. Alles Weitere hören Sie im Geschichtskapitel im zweiten Teil der heutigen Sendung. Zuerst aber das Neueste aus Tschechien.
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2: Der tschechische Außenminister Petr Matzinka reist am Freitag nach Berlin, wo er von seinem deutschen Amtskollegen Johann Wadefuhl empfangen wird. Matzinka hob in einer Pressemitteilung hervor, dass die deutsche Seite gerade den 8. Mai als Jahrestag des Kriegsendes für das Treffen ausgewählt habe. Dies sei eine wichtige Geste, die über die gewöhnliche Diplomatie hinausgehe, teilte der tschechische Außenminister am Donnerstag mit. Bei ihrem Treffen wollen beide Seiten mit einem Memorandum bestätigen, dass der deutsch-tschechische Zukunftsfonds seine Arbeit bis mindestens 2037 weiterführen kann. Zudem trifft sich Matzinka mit dem deutschen Vorsitzenden des deutsch-tschechischen Gesprächsforums Jörg Nürnberger, um in Plötzensee an die dort hingerichteten 677 tschechischen NS-Opfer zu erinnern. Der tschechische Premier Andrej Babiš hat die Ausrichtung des Sudetendeutschen Tages im Mährischen Brünn als unglücklich bezeichnet. Es gebe weiterhin eine Generation an Menschen hierzulande, die sich noch nicht mit den Dingen versöhnt hätte, sagte der Regierungschef am Mittwoch am Rande eines Besuchs in Ostrau. Laut Babiš wird niemand aus seinem Regierungskabinett am Sudetendeutschen Tag teilnehmen. Mehr zu dem Thema gleich in unserem Tagesecho. Der Waldbrand im Nationalpark Böhmische Schweiz ist gelöscht. Dies gab die tschechische Feuerwehr am Donnerstagvormittag bekannt. Die Einsatzkräfte übergaben den Brandort der Nationalparkverwaltung. Am Samstag war dort ein Feuer ausgebrochen, das bis zu 100 Hektar Wald erfasste. Mehrere hundert Feuerwehrleute kämpften mit Unterstützung einiger Löschhubschrauber gegen die Flammen. Die Brandursache ist weiterhin nicht geklärt. Einem Sprecher des Nationalparks zufolge soll das Feuer auf menschliches Handeln zurückgehen. Es war in der Nähe der Gemeinde Rinatice ausgebrochen. Das Wachstum der Industrieproduktion in Tschechien ist den vierten Monat in Folge gesunken. Im März gab es nur noch ein Plus von 0,9% im Jahresvergleich. Im Februar waren es noch 1,3% gewesen. Dies geht aus den Daten hervor, die das tschechische Statistikamt am Donnerstag veröffentlicht hat. Laut den Statistikern hielten vor allem die metallverarbeitende Industrie und bestimmte Bereiche des Maschinenbaus das Ergebnis im März noch in den schwarzen Zahlen. Der Prager Magistrat lässt 8 Statuen der astronomischen Uhr des Altstädter Rathauses restaurieren. Die erste Hälfte der Statuen werde am Montag abmontiert, gab ein Sprecher des Magistrats bekannt. Die gesamten Restaurierungsarbeiten sollen bis in den Herbst dauern. Die Kosten für die Erneuerungsarbeiten sind mit umgerechnet 15.000 Euro veranschlagt. Die Figuren der Uhr müssen regelmäßig restauriert werden, weil die Witterung und die Mechanik der Uhr sie beschädigt. Die astronomische Uhr stammt aus dem Spätmittelalter und wurde 1410 erstmals erwähnt. Und zum Schluss noch die Wetteraussichten. Am Freitag ist es in Tschechien meist heiter bis wolkig. Nur vereinzelt kann es noch zu Schauern kommen, ansonsten ist es trocken. Die Tageshöchsttemperaturen liegen bei 15 bis 21 Grad.
1: Das waren die Nachrichten mit Till Janzer. Sie sind bei Radio Prag International. Es folgt unser Tagesecho. Der Sudetendeutsche Tag soll in diesem Jahr erstmals überhaupt in Tschechien stattfinden. Doch der tschechische Premier Babiš hält dies für unglücklich. Und der Vorsitzende des Abgeordnetenhauses Okamura will das Treffen verhindern.
3: Im Namen des Festivals Meeting Brno erlaube mir, Sie einzuladen, den 76. Sudetendeutschen Tag in Ihrer alten Heimat zu veranstalten. Und ich hoffe, dass wir uns zu Pfingsten 2026 in Grün Brno wiedersehen.
1: Auf Einladung des Dialogfestivals Meeting Brno planen die Sudetendeutschen, ihr traditionelles Pfingsttreffen in 2 Wochen in Brünn zu veranstalten. Die tschechische Regierungskoalition aus den Parteien ANO, Freiheit und direkte Demokratie und Motoriste Sobě tritt kurz vor dem Veranstaltungstermin dagegen auf. Der tschechische Premier Andrej Babiš bezeichnete die Ausrichtung des Sudetendeutschen Tages im mährischen Brünn als unglücklich. Es gebe weiterhin eine Generation an Menschen hierzulande, die sich noch nicht mit den Dingen versöhnt hätte, sagte der Regierungschef am Mittwoch am Rande eines Besuchs in Ostrau.
4: Wir hoffen, dass dies zu keinem Streit zwischen den Menschen führen wird. Wir halten es für unglücklich, den Tag auf tschechischem Gebiet auszurichten. Kein Vertreter der Regierung wird daran teilnehmen.
1: Er habe darüber mit dem deutschen Botschafter gesprochen, so Babiš weiter.
4: Wir wünschen einfach nicht, dass diese Angelegenheit die tschechisch-deutschen Beziehungen belastet. Wir schauen in die Zukunft. Deutschland ist für uns ein strategischer Partner und der wirtschaftlich wichtigste Partner.
1: Noch im Februar hatte Babiš in München gesagt, die Veranstaltung sei eine Initiative von Bürgern, mit der sich die Regierung nicht befasse. Der lauteste Kritiker des Treffens ist der Juniorpartner in der Regierung, die Rechtsaußenpartei Freiheit und direkte Demokratie. Ihr Vorsitzender Tomio Okamura legte dem Parlament am Dienstag eine Stellungnahme der Regierungskoalition zur Versammlung der sudetendeutschen Landsmannschaft in Brünn vor. Regierungsabgeordnete versuchten, eine Resolution durchzusetzen, in der sie ihre Ablehnung des sudetendeutschen Tages in Brünn formuliert haben. Die Parlamentarier diskutierten am Dienstag 6 Stunden lang darüber. Erst nach Mitternacht wurde die Sitzung unterbrochen. Sie soll in der kommenden Woche fortgesetzt werden. Die meisten Abgeordneten der Koalition verweisen darauf, dass es sich um ein sehr sensibles Thema handle. Sie behaupten sogar, die Ausrichtung des Sudetendeutschen Tags in Tschechien könne die tschechisch-deutschen Beziehungen gefährden. Tatjana Malá sitzt der Fraktion der Partei ANO vor.
4: Die tschechisch-deutschen Beziehungen befinden sich auf einem hervorragenden Niveau, sei es in Handel, Wissenschaft oder Kultur. Die Tschechische Republik und die Bundesrepublik Deutschland haben ihre Beziehungen schon in den 1990er Jahren geregelt, besonders in ihrer gemeinsamen Erklärung von 1997.
1: Vorbehalte gegen die Resolution kommen von der Opposition. Einige Oppositionsabgeordnete halten den Vorschlag für populistisch. Sie kritisieren außerdem, dass die Koalition die für die Debatte über wichtige Gesetze notwendige Zeit verschwende. Lukáš Vlček ist Abgeordneter der Bürgermeisterpartei STAN.
4: Die Regierungsmehrheit ist sinnlos und unverständlicherweise mit dieser Resolution gekommen und hat dadurch die Behandlung wichtiger Sachen blockiert, wie etwa Wohnen, Soziales und Bauverfahren. Meiner Meinung nach will sie mit dem Schritt nur Probleme mancher Koalitionsmitglieder verbergen. In Tschechien wird gesagt, wenn man viele Probleme und Affären habe, solle man sie mit den Beneš-Dekreten vertuschen.
1: Am häufigsten argumentiert die Opposition, dass das Abgeordnetenhaus nicht dafür zuständig sei, festzulegen, welche Veranstaltungen die Kommunen organisieren sollten und welche nicht. Ihrer Ansicht nach gehört dieses Thema nicht ins Parlament. Michal Suna vertritt die Partei Top 09.
4: Ich halte es für sehr unglücklich, dass im Abgeordnetenhaus überhaupt eine solche Debatte eröffnet wird, die nirgendwo hinführt. Sie hilft weder bei der Versöhnung noch bei der Lösung von aktuellen Problemen dieses Landes. Letztlich werden dadurch nur alte Ressentiments, Emotionen und Feindseligkeiten wieder hervorgebracht.
1: Die Oppositionsabgeordnete Irena Ferchikova-Konechna von der Piratenpartei reichte einen Gegenantrag zu der Resolution ein. Ihrer Ansicht nach dient das Treffen der sudetendeutschen Landsmannschaft dem gegenseitigen Respekt und der Versöhnung. Der Parlamentspräsident Tomio Okamura von der SPD behauptet hingegen, das Ziel der Veranstaltung sei genau das Gegenteil.
4: Die Veranstaltung spaltet eindeutig die Gesellschaft. Sie ist keinesfalls auf eine Versöhnung ausgerichtet. Ich habe darauf hingewiesen und eine große Menge an Bürgern hat ebenfalls darauf hingewiesen. In der Tschechischen Republik ist die Zeit für solche Treffen nicht gekommen. Und ich denke, dass auch in naher Zukunft kein guter Zeitpunkt für sie kommen wird.
1: Den bisherigen Aussagen nach wollen nicht alle Vertreter der Regierungskoalition für die Resolution stimmen. So erklärte beispielsweise die ANO-Abgeordnete Helena Válková, dass sie das Treffen der Sudetendeutschen hierzulande zwar für unangemessen halte, aber keinen Grund sehe, darüber im Abgeordnetenhaus zu diskutieren. Sie werde daher keinen der vorgeschlagenen Beschlüsse unterstützen. Der Sudetendeutsche Tag wird vom Festival Meeting Brno organisiert. Sein Gründer David Macek erklärte, die Veranstaltung werde in jedem Fall stattfinden, unabhängig vom Beschluss des Abgeordnetenhauses. Soweit das heutige Tagesecho. 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Wenn man an die Zeitung einer Partei in Deutschland denkt, dann kommt einem wohl schnell der Vorwärts in den Sinn. Also das Mitgliedermagazin der SPD. In diesem Jahr feiert es seinen 150. Geburtstag. Und es ist auch mit Prag verbunden, denn ab 1933 wurde es als der neue Vorwärts von den deutschen Sozialdemokraten im Exil herausgegeben, die in der Tschechoslowakei Zuflucht gefunden hatten. Mehr dazu nun von Till Janze.
0: Schauplatz.
4: Die Sozialdemokraten bildeten eine der großen Flüchtlingsgruppen aus Deutschland nach Hitlers Machtergreifung. Denn ein Teil des SPD-Parteivorstands entschied sich im Frühjahr 1933 für das Exil in der Tschechoslowakei, die weiterhin ein demokratischer Staat war. Man nannte sich nun SOPAD, Sozialdemokratische Partei Deutschlands im Exil. In der Folge zog auch die Redaktion des Vorwärts nach Prag.
5: Es wurde ja natürlich nicht die Entscheidung getroffen, dass der Vorwärts jetzt nach Prag geht, sondern die SPD hat die Entscheidung, oder der SPD-Vorstand, muss man vielmehr sagen, hat dann die Entscheidung getroffen, nach Prag zu gehen. Und ich glaube, so wie ich es auch jetzt so aus der Literatur kenne, war das auch eine relative Hals-über-Kopf-Entscheidung. Also es haben sich einfach dann ein paar Leute zusammengetan und haben gesagt, wir gehen jetzt nach Prag. Und dann hat man erstmal gesehen, so was kann man überhaupt jetzt von hier aus machen. Und ich glaube, dann ist auch relativ schnell die Entscheidung gefallen, dass es den Vorwärts weitergeben muss, sollte, mit einer neuen Zielrichtung.
4: Das sagt Kai Döring. Er ist stellvertretender Chefredakteur des Vorwärts. Das sozialdemokratische Mitgliedermagazin begeht im Herbst 150 Jahre. Und der Phase des Exils ist man sich in der Redaktion und bei der SPD bewusst. Ende April war daher neben Döring auch Jens Hartung vom Arbeitskreis der ehemals verfolgten und inhaftierten Sozialdemokraten in Prag. Er sagt ergänzend:
6: Der Gang ins Exil war keine leichte Entscheidung. Es gab durchaus am Anfang Stimmen, die der Meinung waren, dass man nach der Machtergreifung Wege finden kann, in Deutschland zu existieren. Und die Gruppe, die quasi über das Saarland dann auch den Beschluss gefasst hat, nach Prag zu gehen, war da dezidiert eben anderer Meinung und es gab Konflikte, ob das der richtige Weg ist. Also die Berliner haben das am Anfang nicht als richtig empfunden, also der Rest, der dort geblieben war.
4: Doch das änderte sich dann, als im Juni 1933 die SPD in Deutschland verboten wurde. Ab da war nur noch im Ausland eine geregelte Tätigkeit möglich. Warum aber entschied sich die SPD-Parteispitze eigentlich für die Tschechoslowakei als das Land ihres Exils?
5: Soweit ich das weiß, war das eben vor allem die gute Möglichkeit, dann weiter auf Deutsch publizieren zu können. Und man musste sich, blöde gesagt, jetzt nicht groß umstellen dann eigentlich. Und ich glaube, dadurch ist dann die Entscheidung auf Prag gefallen. Es gab wohl auch Bestrebungen, nach Paris zu gehen, weil ein großer Teil des Vorstands ja auch vorher dann im Saarland gewesen ist. Und da wäre der Weg auch nicht so weit gewesen. Aber ich glaube, es war vor allem wegen der Sprache dann eine Entscheidung dann für Prag und für die Tschechoslowakei.
4: Um den Vorwärts im Exil weiterzuführen, ging auch dessen Chefredakteur Friedrich Stampfer in die Tschechoslowakei. Er selbst war deutsch-böhmischer Herkunft. Thomas Oellermann ist ein profunder Kenner der sudetendeutschen Sozialdemokratie. Der Historiker vom Prager Büro der Friedrich-Ebert-Stiftung begleitete Döring und Hartung im April bei ihrem Besuch in Prag. Oellermann sagt:
7: Friedrich Stampfer wurde 1874 in Brünn geboren, in eine jüdische Familie, kam dann nach Berufsausbildung, Studium, im Rahmen des Studiums kam er nach Leipzig, fing dann an, für die dortige sozialdemokratische Zeitung zu schreiben, ging dann nach Berlin, war weiterhin publizistisch tätig, fing dann auch an, eben für den besagten Vorwärts zu schreiben, Kriegsdienst im Ersten Weltkrieg, in der österreich-ungarischen Armee, weil er eben de facto in Brünn geboren war, kam aber schon 1916 auch wieder aus dem Krieg zurück, wurde dann recht schnell Chefredakteur des Vorwärts und blieb das dann eben auch bis 1933.
4: Am 18. Juni 1933 erschien die erste Ausgabe des sogenannten Neuen Vorwärts, wie die sozialdemokratische Zeitung im Exil hieß. Geleitet wurde sie weiter von Stampfer, obwohl er nicht im Impressum auftauchte. Stattdessen wurden dort Ernst Sattler als Herausgeber genannt sowie Wenzel Horn als verantwortlicher Redakteur. Sattler war Chef des Verlags Grafia der Deutschen Sozialdemokratischen Partei in der Tschechoslowakei, kurz DSAP, mit Sitz in Karlsbad. In dem Verlag wurde wöchentlich der Neue Vorwärts gedruckt. In der ersten Ausgabe stand im Leitartikel unter der Überschrift »Zerbrecht die Ketten« unter anderem Zitat:
1: Ein Ruf erhebt sich, der Ruf der vergewaltigten und geknebelten Arbeiterklasse. Er sollte erstickt werden, man wird ihn dennoch hören. Wir werden sein Sprachrohr sein. Brutaler Terror verhindert in Deutschland jede politische

0: aus, rund 50 Kilometer westlich von Prag. Denn Stampfer habe häufig zur Druckerei nach Karlsbad fahren müssen, wo die Zeitung aufgelegt wurde, ergänzt Lange. Doch wie wurde der neue Vorwärts finanziert? Kai Döring.
1: Das ging vor allem eigentlich nur mit Hilfe dann der tschechischen Sozialdemokraten beziehungsweise auch der sudetendeutschen Sozialdemokraten, weil Fritz Heine, der auch damals im Exilvorstand Mitglied war, der hat noch ein bisschen Geld zusammengerafft dann in Berlin, um es dann mitzunehmen, auch ins Exil. Aber es war natürlich dann nicht viel und der hat mal irgendwo es überliefert, habe ich gelesen, so wir hatten eigentlich gar nichts, es war kaum Geld da, es gab aber auch ja keine Abonnentenkartei oder irgendwie sowas. Es musste alles wieder neu aufgebaut werden und das ging eben wirklich dann jetzt nur mit Hilfe von Sozialdemokratinnen und Sozialdemokraten hier in Tschechien. Und dann hat man wirklich ganz von vorne angefangen und hat hier in einer Wohnung ja gesessen und hat da die Texte geschrieben. In Karlsbad wurde eine Druckerei dann gefunden, die den neuen Vorwärts auch gedruckt hat. Also war wirklich so eine Stunde Null, eigentlich kann man sagen, dann für den Vorwärts, der ja in Berlin durchaus eine Nummer war, eine riesengroße Druckerei hatte, Redaktionsräume hatte. Und da musste man wirklich von Anfang an wieder von vorne anfangen.
0: Der neue Vorwärts erschien zunächst mit 3000 Exemplaren. Bis 1935 stieg die Auflage auf bis zu 10.000 Exemplare an, wie auf der Website der Friedrich-Ebert-Stiftung zu lesen ist. Die Zielgruppe seien aber nicht die Sozialdemokraten im Exil gewesen, betont Kai Döring.
1: Das waren wirklich die Sozialdemokraten, die in Deutschland geblieben sind. Und es gab so zwei Aufgaben eigentlich des Vorwärts oder derer er sich angenommen hat. Das war zum einen eine Information. Also es war ein ganz interessanter Weg. Es wurden viele Augenzeugenberichte rausgeschafft aus dem Deutschen Reich, wurden dann hier in Prag ausgewertet, auch abgeglichen. Konnte das sein, dass man eben mehrere Zeugen auch für die Ereignisse hatte, dann zusammengefasst und wiederum als Berichte in das Reich ja geschmuggelt häufig dann auch. Das war das eine. Und das andere war aber auch dann Positionen der SPD eben im Exil in das Deutsche Reich zu bringen, um ein bisschen zu gucken, wie kann man jetzt gegen den Faschismus doch auch Widerstand leisten, auch wenn man nicht mehr im Land ist.
0: Einer der wichtigsten Texte war das Prager Manifest, das Ende Januar 1934 im neuen Vorwärts erschien. Mit ihm rief die SOPAD zum revolutionären Sturz des Hitlerregimes auf. Jens Hartung ordnet das Manifest ein.
2: Es war also quasi ein Abschluss der Debatte darum, ob man im Deutschen Reich eine Form des Widerstandes findet, der aber traditionell ja auch in der SPD geprägt war von einem möglichst legalen Weg. Es war klar, dass es den nicht mehr geben wird. Und insofern war die Notwendigkeit da, die Sozialdemokratie neu zu bestimmen und ihre Haltung zu der Situation klarzumachen. Und das war der Grund, warum sie in Prag dann im Grunde genommen ein Manifest aufgesetzt haben.
0: Während die Ausgabe 33 des neuen Vorwärts mit dem Prager Manifest sicher noch über funktionierende Kanäle nach Deutschland gelangte, wurde mit der Zeit der Vertrieb immer schwerer. Thomas Oellermann.
3: In den ersten Jahren funktioniert das Ganze noch, weil du hast die Leute, die das über die Grenze schmuggeln und du hast die Leute, die es noch entgegennehmen können. Aber die Verfolgung wird einfach stärker. Und deswegen werden nach und nach einfach solche widerständigen Kreise ausgeschaltet, also auf der deutschen Seite. Das heißt, irgendwann zerbricht so dieses Distributionsnetz, mit dem man diese Zeitung irgendwie noch quasi flächenmäßig verteilen könnte. Und das ist das große Problem. Und auch werden auch Leute an der Grenze geschnappt und jeder, der geschnappt wird, kann ja auch nicht einfach so ersetzt werden. Es waren oftmals dann auch sudetendeutsche Sozialdemokraten, zum Beispiel Leute aus dem Touristenverein Naturfreunde, die also die Wege kannten über die Berge, durch die Wälder und so. Aber auch die waren natürlich nicht immer komplett sicher. Also da sind auch viele geschnappt worden. Und deswegen lässt das dann, glaube ich, in den Jahren dann immer mehr auch nach. Also dieser Schmuggel und dieser Versuch, da so einen SPD-Widerstand aufrechtzuerhalten.
0: Ab Sommer 1937 versuchten die tschechoslowakische Regierung und Staatspräsident Edvard Beneš laut Peter Lange dann wohl, die Aktivitäten von Exilgruppen gegen das NS-Regime zu unterbinden. Man wollte wohl Berlin beschwichtigen. Die SOPAD jedenfalls verließ in der Folge das Land und verlegte ihren Sitz bereits 1938 nach Paris, also noch vor der Besetzung Böhmens und Mährens durch Hitlerdeutschland, der Mitte März 1939 erfolgte. Auch der neue Vorwärts zog in die Stadt an der Seine um.
2: Die Entscheidung für Tschechien hatte eben was damit zu tun, dass man die Grenzregion gut strukturieren konnte mit den eigenen Grenzbüros, die dann aufgemacht worden sind, dass die sudetendeutschen Sozialdemokraten da sozusagen muttersprachlich

0: zur Seite standen. Und das alles ist in Frankreich so nicht der Fall, zumal der Druck im Deutschen Reich natürlich immer größer geworden ist. Also auch die Gefahr, den Leute ausgesetzt waren, die dann im Deutschen Reich sowas verteilen, die war natürlich immens gewachsen.
1: In Paris erschienen nur noch einige Ausgaben des Neuen Vorwärts. Kurz vor dem deutschen Einmarsch im Mai 1940 wurde das Erscheinen der Zeitung aber eingestellt. Friedrich Stampfer war ebenfalls nach Paris gegangen. Und weiter Thomas Oellermann.
2: 1940 kommt dann der Einmarsch deutscher Truppen und dieser Rest der Exilorganisation SOPAD setzt sich dann halt recht schnell fluchtartig in den Süden Frankreichs ab, weil man eben Fluchtwege sucht. Die einen denken, man könne in Marseille auf Schiffe gelangen, um in die neue Welt zu fahren. Andere wollen über die Pyrenäen nach Spanien, nach Portugal, um dann auch nach Großbritannien und die USA zu kommen. Stampfers Schicksal ist ganz gut geschildert worden durch seine Tochter. Die hat ein Tagebuch über diese Flucht geschrieben und da zeigt sich eben, dass die Familie Stampfer über die Pyrenäen gegangen ist. Dann nach Spanien, war ja auch ein faschistischer Staat, also auch nicht so ganz einfach. Und sie gelangen dann letztlich nach Lissabon, Portugal und können dann per Schiff nach Amerika fahren, wo die Familie dann die restliche Kriegszeit verbringt. Und nach dem Krieg kommt dann Stampfer zurück nach Westdeutschland und stirbt 1957 im Taunus.
1: Zu Stampfer hat im Übrigen der heutige stellvertretende Chefredakteur des Vorwärts, Kai Döring, einen kleinen persönlichen Bezug, wie er schildert. Und zwar dadurch, dass
3: Friedrich Stampfer mich jeden Morgen ein Stück auf meinem Weg zur Arbeit begleitet, weil ich immer von der U-Bahn durch die Friedrich-Stampfer-Straße gehe. Die ist sehr kurz und es gibt, glaube ich, auch nur ein Haus, das ist die AOK-Zentralverwaltung. Aber es gibt sie, die Friedrich-Stampfer-Straße führt dann eben zum Willy-Brandt-Haus. Und ja, das ist irgendwie schön, dass er da dann doch so in der Erinnerung auch ein bisschen weiterlebt.
1: Heute ist der Vorwärts ein Mitgliedermagazin. Als er ab 1948 wieder regelmäßig erschien, geschah dies noch unter dem Titel Neuer Vorwärts. Erst 1955 kehrte man zum Ursprung zurück. Ende 1989 wurde das Erscheinen des damaligen Wochenblattes dann aus Kostengründen eingestellt. 1994 kam es dann zur Renaissance und aber eben als Mitgliedermagazin. Kai Döring.
3: Der Vorwärts hat natürlich schon eine extreme Wandlung durchgemacht. Das Einzige, was geblieben ist, kann man sagen, ist der Name. Also abgesehen davon, dass er dann, als er aus Tschechien dann veröffentlicht wurde, dass er dann Neuer Vorwärts hieß, was ja eher presserechtliche Gründe hatte. Er hatte den Namen nie geändert seit 1876, seit der Gründung. Und ja, heute ist es eine Mitgliederzeitung, Mitgliedermagazin. Und wir sind gerade in einer großen Umbruchsphase auch mal wieder und überlegen gerade, wie könnte es mit dem Vorwärts weitergehen, was ja vor allem damit zu tun hat, dass ja eigentlich sowieso gerade ein großer Medienumbruch stattfindet. Es geht sehr stark in die Digitalisierung. Wir überlegen natürlich auch, was können wir neben dem gedruckten Wort jetzt anbieten mit modernen Medien, sozialen Medien, Video. Das versuchen wir jetzt alles zu integrieren und es ist dann hoffentlich zu unserem Geburtstag am 1. Oktober auch fertig, dass wir dann da mit einem neuen Vorwärts, der dann natürlich trotzdem weiter Vorwärts heißen wird, dann eben auch starten können. Zuletzt war es tatsächlich ein Mitgliedermagazin, also die SPD-Mitglieder haben den Vorwärts immer automatisch gekriegt. Viele noch gedruckt, ungefähr zwei Drittel haben ihn als E-Paper bekommen und da werden wir uns überlegen dann, wie wir da auch weitermachen und gerne natürlich auch dann über die eigene Mitgliedschaft hinaus auch wieder wirken, weil ich glaube, das ist zum einen so ein bisschen eine geschichtliche Verpflichtung, könnte man vielleicht sagen, aber ich glaube, es ist auch ein großer Bedarf eigentlich dafür da, an der Sozialdemokratie interessierte Menschen zu informieren.
1: Zum 150. Geburtstag des Vorwärts ist in Berlin dann Ende September eine Party geplant.
3: Es soll jetzt wirklich auch einen Partycharakter haben. Wir haben so einen Festakt, wie man sowas ja gerne macht, der dann sehr getragen ist. Das haben wir relativ schnell verworfen. Es wird aber auch ein bisschen inhaltliche Sachen sicherlich geben, wo wir dann auch präsentieren können, was wir in Zukunft so machen wollen. Vielleicht ein Live-Podcast oder sowas in der Richtung. Und es wird auch in Leipzig, was ja auch ein wichtiger Ort für den Vorwärts und für die SPD ist, ein wissenschaftliches Symposium geben, wo wir einen wissenschaftlichen Teil haben mit Vorträgen und am Abend dann auch eine Diskussion, wo es vor allem darum gehen wird, so wie waren eigentlich Medien früher, was war die Aufgabe, wie müssen Medien in der Zukunft aussehen und natürlich auch, welche Rolle können eigentlich oder sollten auch parteiische Medien noch spielen. Das war ja auch in der 150-jährigen Geschichte ein wildes Auf und Ab. Ja, und darüber werden wir diskutieren, da bin ich auch schon sehr gespannt.
4: Und das war's für heute, liebe Hörerinnen und Hörer. Aus dem Studio in Prag verabschiedet sich Markéta Kachlíková. 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Auf Wiederhören.

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1: Hallo und willkommen zur Sendung von Radio Prag International in deutscher Sprache. Im Studio für Sie ist Markéta Kachlíková. Erstmal seit Ende des Zweiten Weltkriegs findet in diesem Jahr das Pfingsttreffen der sudetendeutschen Landsmannschaft in Tschechien statt. Das Vorhaben sorgt aber hierzulande für einen heftigen Streit und stößt auf Gegenwind in der Regierung. Unser erstes Thema heute. Und die Sozialdemokraten bildeten eine der großen Flüchtlingsgruppen aus Deutschland nach Hitlers Machtergreifung. Von denjenigen, die nach 1933 Zuflucht in der Tschechoslowakei gefunden hatten, wurde hierzulande die SPD-Zeitung Neue Vorwärts herausgegeben. Alles Weitere hören Sie im Geschichtskapitel im zweiten Teil der heutigen Sendung. Zuerst aber das Neueste aus Tschechien.
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2: Der tschechische Außenminister Petr Matzinka reist am Freitag nach Berlin, wo er von seinem deutschen Amtskollegen Johann Wadephul empfangen wird. Matzinka hob in einer Pressemitteilung hervor, dass die deutsche Seite gerade den 8. Mai als Jahrestag des Kriegsendes für das Treffen ausgewählt habe. Dies sei eine wichtige Geste, die über die gewöhnliche Diplomatie hinausgehe, teilte der tschechische Außenminister am Donnerstag mit. Bei ihrem Treffen wollen beide Seiten mit einem Memorandum bestätigen, dass der deutsch-tschechische Zukunftsfonds seine Arbeit bis mindestens 2037 weiterführen kann. Zudem trifft sich Matzinka mit dem deutschen Vorsitzenden des deutsch-tschechischen Gesprächsforums Jörg Nürnberger, um in Plötzensee an die dort hingerichteten 677 tschechischen NS-Opfer zu erinnern. Der tschechische Premier Andrej Babiš hat die Ausrichtung des Sudetendeutschen Tages im Mährischen Brünn als unglücklich bezeichnet. Es gebe weiterhin eine Generation an Menschen hierzulande, die sich noch nicht mit den Dingen versöhnt hätte, sagte der Regierungschef am Mittwoch am Rande eines Besuchs in Ostrau. Laut Babiš wird niemand aus seinem Regierungskabinett am Sudetendeutschen Tag teilnehmen. Mehr zu dem Thema gleich in unserem Tagesecho. Der Waldbrand im Nationalpark Böhmische Schweiz ist gelöscht. Dies gab die tschechische Feuerwehr am Donnerstagvormittag bekannt. Die Einsatzkräfte übergaben den Brandort der Nationalparkverwaltung. Am Samstag war dort ein Feuer ausgebrochen, das bis zu 100 Hektar Wald erfasste. Mehrere hundert Feuerwehrleute kämpften mit Unterstützung einiger Löschhubschrauber gegen die Flammen. Die Brandursache ist weiterhin nicht geklärt. Einem Sprecher des Nationalparks zufolge soll das Feuer auf menschliches Handeln zurückgehen. Es war in der Nähe der Gemeinde Rinatice ausgebrochen. Das Wachstum der Industrieproduktion in Tschechien ist den vierten Monat in Folge gesunken. Im März gab es nur noch ein Plus von 0,9% im Jahresvergleich. Im Februar waren es noch 1,3% gewesen. Dies geht aus den Daten hervor, die das tschechische Statistikamt am Donnerstag veröffentlicht hat. Laut den Statistikern hielten vor allem die metallverarbeitende Industrie und bestimmte Bereiche des Maschinenbaus das Ergebnis im März noch in den schwarzen Zahlen. Der Prager Magistrat lässt 8 Statuen der astronomischen Uhr des Altstädter Rathauses restaurieren. Die erste Hälfte der Statuen werde am Montag abmontiert, gab ein Sprecher des Magistrats bekannt. Die gesamten Restaurierungsarbeiten sollen bis in den Herbst dauern. Die Kosten für die Erneuerungsarbeiten sind mit umgerechnet 15.000 Euro veranschlagt. Die Figuren der Uhr müssen regelmäßig restauriert werden, weil die Witterung und die Mechanik der Uhr sie beschädigt. Die astronomische Uhr stammt aus dem Spätmittelalter und wurde 1410 erstmals erwähnt. Und zum Schluss noch die Wetteraussichten. Am Freitag ist es in Tschechien meist heiter bis wolkig. Nur vereinzelt kann es noch zu Schauern kommen, ansonsten ist es trocken. Die Tageshöchsttemperaturen liegen bei 15 bis 21 Grad.
1: Das waren die Nachrichten mit Till Janzer. Sie sind bei Radio Prag International. Es folgt unser Tagesecho. Der Sudetendeutsche Tag soll in diesem Jahr erstmals überhaupt in Tschechien stattfinden.
3: Doch der tschechische Premier Babiš hält dies für unglücklich. Und der Vorsitzende des Abgeordnetenhauses Okamura will das Treffen verhindern.
4: Im Namen des Festivals Meeting Brno erlaube mir, Sie einzuladen, den 76. Sudetendeutschen Tag in Ihrer alten Heimat zu veranstalten. Und ich hoffe, dass wir uns zu Pfingsten 2026 in Grün Brno wiedersehen.
3: Auf Einladung des Dialogfestivals Meeting Brno planen die Sudetendeutschen, ihr traditionelles Pfingsttreffen in 2 Wochen in Brünn zu veranstalten. Die tschechische Regierungskoalition aus den Parteien ANO, Freiheit und direkte Demokratie und Motoriste Sobie tritt kurz vor dem Veranstaltungstermin dagegen auf. Der tschechische Premier Andrej Babiš bezeichnete die Ausrichtung des Sudetendeutschen Tages im mährischen Brünn als unglücklich. Es gebe weiterhin eine Generation an Menschen hierzulande, die sich noch nicht mit den Dingen versöhnt hätte, sagte der Regierungschef am Mittwoch am Rande eines Besuchs in Ostrau.
5: Wir hoffen, dass dies zu keinem Streit zwischen den Menschen führen wird. Wir halten es für unglücklich, den Tag auf tschechischem Gebiet auszurichten. Kein Vertreter der Regierung wird daran teilnehmen.
3: Er habe darüber mit dem deutschen Botschafter gesprochen, so Babiš weiter.
5: Wir wünschen einfach nicht, dass diese Angelegenheit die tschechisch-deutschen Beziehungen belastet. Wir schauen in die Zukunft. Deutschland ist für uns ein strategischer Partner und der wirtschaftlich wichtigste Partner.
3: Noch im Februar hatte Babiš in München gesagt, die Veranstaltung sei eine Initiative von Bürgern, mit der sich die Regierung nicht befasse. Der lauteste Kritiker des Treffens ist der Juniorpartner in der Regierung, die Rechtsaußenpartei Freiheit und direkte Demokratie. Ihr Vorsitzender Tomio Okamura legte dem Parlament am Dienstag eine Stellungnahme der Regierungskoalition zur Versammlung der sudetendeutschen Landsmannschaft in Brünn vor. Regierungsabgeordnete versuchten, eine Resolution durchzusetzen, in der sie ihre Ablehnung des sudetendeutschen Tages in Brünn formuliert haben. Die Parlamentarier diskutierten am Dienstag 6 Stunden lang darüber. Erst nach Mitternacht wurde die Sitzung unterbrochen. Sie soll in der kommenden Woche fortgesetzt werden. Die meisten Abgeordneten der Koalition verweisen darauf, dass es sich um ein sehr sensibles Thema handle. Sie behaupten sogar, die Ausrichtung des Sudetendeutschen Tags in Tschechien könne die tschechisch-deutschen Beziehungen gefährden. Tatjana Mala sitzt der Fraktion der Partei ANO vor.
5: Die tschechisch-deutschen Beziehungen befinden sich auf einem hervorragenden Niveau, sei es in Handel, Wissenschaft oder Kultur. Die Tschechische Republik und die Bundesrepublik Deutschland haben ihre Beziehungen schon in den 1990er Jahren geregelt, besonders in ihrer gemeinsamen Erklärung von 1997.
3: Vorbehalte gegen die Resolution kommen von der Opposition. Einige Oppositionsabgeordnete halten den Vorschlag für populistisch. Sie kritisieren außerdem, dass die Koalition die für die Debatte über wichtige Gesetze notwendige Zeit verschwende. Lukáš Vlček ist Abgeordneter der Bürgermeisterpartei STAN.
5: Die Regierungsmehrheit ist sinnlos und unverständlicherweise mit dieser Resolution gekommen und hat dadurch die Behandlung wichtiger Sachen blockiert, wie etwa Wohnen, Soziales und Bauverfahren. Meiner Meinung nach will sie mit dem Schritt nur Probleme mancher Koalitionsmitglieder verbergen. In Tschechien wird gesagt, wenn man viele Probleme und Affären habe, solle man sie mit den Beneš-Dekreten vertuschen.
6: Tak to prostě překrýte Benešovými dekretama.
3: Am häufigsten argumentiert die Opposition, dass das Abgeordnetenhaus nicht dafür zuständig sei, festzulegen, welche Veranstaltungen die Kommunen organisieren sollten und welche nicht. Ihrer Ansicht nach gehört dieses Thema nicht ins Parlament. Michal Zuna vertritt die Partei Top 09.
5: Ich halte es für sehr unglücklich, dass im Abgeordnetenhaus überhaupt eine solche Debatte eröffnet wird, die nirgendwo hinführt. Sie hilft weder bei der Versöhnung noch bei der Lösung von aktuellen Problemen dieses Landes. Letztlich werden dadurch nur alte Ressentiments, Emotionen und Feindseligkeiten wieder hervorgebracht.
3: Die Oppositionsabgeordnete Irena Ferchikova-Konechna von der Piratenpartei reichte einen Gegenantrag zu der Resolution ein. Ihrer Ansicht nach dient das Treffen der sudetendeutschen Landsmannschaft dem gegenseitigen Respekt und der Versöhnung. Der Parlamentspräsident Tomio Okamura von der SPD behauptet hingegen, das Ziel der Veranstaltung sei genau das Gegenteil.
5: Die Veranstaltung spaltet eindeutig die Gesellschaft. Sie ist keinesfalls auf eine Versöhnung ausgerichtet. Ich habe darauf hingewiesen und eine große Menge an Bürgern hat ebenfalls darauf hingewiesen. In der Tschechischen Republik ist die Zeit für solche Treffen nicht gekommen. Und ich denke, dass auch in naher Zukunft kein guter Zeitpunkt für sie kommen wird.
3: Den bisherigen Aussagen nach wollen nicht alle Vertreter der Regierungskoalition für die Resolution stimmen. So erklärte beispielsweise die ANO-Abgeordnete Helena Válková, dass sie das Treffen der Sudetendeutschen hierzulande zwar für unangemessen halte, aber keinen Grund sehe, darüber im Abgeordnetenhaus zu diskutieren. Sie werde daher keinen der vorgeschlagenen Beschlüsse unterstützen. Der Sudetendeutsche Tag wird vom Festival Meeting Brno organisiert. Sein Gründer David Macek erklärte, die Veranstaltung werde in jedem Fall stattfinden, unabhängig vom Beschluss des Abgeordnetenhauses. Soweit das heutige Tagesecho. 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Im deutschsprachigen Programm geht es weiter. Wenn man an die Zeitung einer Partei in Deutschland denkt, dann kommt einem wohl schnell der Vorwärts in den Sinn. Also das Mitgliedermagazin der SPD. In diesem Jahr feiert es seinen 150. Geburtstag. Und es ist auch mit Prag verbunden, denn ab 1933 wurde es als der neue Vorwärts von den deutschen Sozialdemokraten im Exil herausgegeben, die in der Tschechoslowakei Zuflucht gefunden hatten. Mehr dazu nun von Till Janzer.
7: Schauplatz.
5: Die Sozialdemokraten bildeten eine der großen Flüchtlingsgruppen aus Deutschland nach Hitlers Machtergreifung. Denn ein Teil des SPD-Parteivorstands entschied sich im Frühjahr 1933 für das Exil in der Tschechoslowakei, die weiterhin ein demokratischer Staat war. Man nannte sich nun SOPAD, Sozialdemokratische Partei Deutschlands im Exil. In der Folge zog auch die Redaktion des Vorwärts nach Prag.
8: Es wurde ja natürlich nicht die Entscheidung getroffen, dass der Vorwärts jetzt nach Prag geht, sondern die SPD hat die Entscheidung, oder der SPD-Vorstand, muss man vielmehr sagen, hat dann die Entscheidung getroffen, nach Prag zu gehen. Und ich glaube, so wie ich es auch jetzt so aus der Literatur kenne, war das auch eine relative Hals-über-Kopf-Entscheidung. Also es haben sich einfach dann ein paar Leute zusammengetan und haben gesagt, wir gehen jetzt nach Prag. Und dann hat man erstmal gesehen, so was kann man überhaupt jetzt von hier aus machen. Und ich glaube, dann ist auch relativ schnell die Entscheidung gefallen, dass es den Vorwärts weitergeben muss, sollte, mit einer neuen Zielrichtung.
5: Das sagt Kai Döring. Er ist stellvertretender Chefredakteur des Vorwärts. Das sozialdemokratische Mitgliedermagazin begeht im Herbst 150 Jahre. Und der Phase des Exils ist man sich in der Redaktion und bei der SPD bewusst. Ende April war daher neben Döring auch Jens Hartung vom Arbeitskreis der ehemals verfolgten und inhaftierten Sozialdemokraten in Prag. Er sagt ergänzend:
9: Der Gang ins Exil war keine leichte Entscheidung. Es gab durchaus am Anfang Stimmen, die der Meinung waren, dass man nach der Machtergreifung Wege finden kann, in Deutschland zu existieren. Und die Gruppe, die quasi über das Saarland dann auch den Beschluss gefasst hat, nach Prag zu gehen, war da dezidiert eben anderer Meinung und es gab Konflikte, ob das der richtige Weg ist. Also die Berliner haben das am Anfang nicht als richtig empfunden, also der Rest, der dort geblieben war.
5: Doch das änderte sich dann, als im Juni 1933 die SPD in Deutschland verboten wurde. Ab da war nur noch im Ausland eine geregelte Tätigkeit möglich. Warum aber entschied sich die SPD-Parteispitze eigentlich für die Tschechoslowakei als das Land ihres Exils?
8: Soweit ich das weiß, war das eben vor allem die gute Möglichkeit, dann weiter auf Deutsch publizieren zu können. Und man musste sich, blöde gesagt, jetzt nicht groß umstellen dann eigentlich. Und ich glaube, dadurch ist dann die Entscheidung auf Prag gefallen. Es gab wohl auch Bestrebungen, nach Paris zu gehen, weil ein großer Teil des Vorstands ja auch vorher dann im Saarland gewesen ist. Und da wäre der Weg auch nicht so weit gewesen. Aber ich glaube, es war vor allem wegen der Sprache dann eine Entscheidung dann für Prag und für die Tschechoslowakei.
5: Um den Vorwärts im Exil weiterzuführen, ging auch dessen Chefredakteur Friedrich Stampfer in die Tschechoslowakei. Er selbst war deutsch-böhmischer Herkunft. Thomas Oellermann ist ein profunder Kenner der sudetendeutschen Sozialdemokratie. Der Historiker vom Prager Büro der Friedrich-Ebert-Stiftung begleitete Döring und Hartung im April bei ihrem Besuch in Prag. Oellermann sagt:
7: Friedrich Stampfer wurde 1874 in Brünn geboren, eine jüdische Familie, kam dann nach Berufsausbildung, Studium, im Rahmen des Studiums kam er nach Leipzig, fing dann an, für die dortige sozialdemokratische Zeitung zu schreiben, ging dann nach Berlin, war weiterhin publizistisch tätig, fing dann auch an, eben für den besagten Vorwärts zu schreiben, Kriegsdienst im Ersten Weltkrieg, in der österreich-ungarischen Armee, weil er eben de facto in Brünn geboren war, kam aber schon 1916 auch wieder aus dem Krieg zurück, wurde dann recht schnell Chefredakteur des Vorwärts und blieb das dann eben auch bis 1933.
5: Am 18. Juni 1933 erschien die erste Ausgabe des sogenannten Neuen Vorwärts, wie die sozialdemokratische Zeitung im Exil hieß. Geleitet wurde sie weiter von Stampfer, obwohl er nicht im Impressum auftauchte. Stattdessen wurden dort Ernst Sattler als Herausgeber genannt sowie Wenzel Horn als verantwortlicher Redakteur. Sattler war Chef des Verlags Grafia der Deutschen Sozialdemokratischen Partei in der Tschechoslowakei, kurz DSAP, mit Sitz in Karlsbad. In dem Verlag wurde wöchentlich der Neue Vorwärts gedruckt. In der ersten Ausgabe stand im Leitartikel unter der Überschrift »Zerbrecht die Ketten« unter anderem Zitat:
10: Ein Ruf erhebt sich, der Ruf der vergewaltigten und geknebelten Arbeiterklasse. Er sollte erstickt werden, man wird ihn dennoch hören. Wir werden sein Sprachrohr sein. Brutaler Terror verhindert in Deutschland jede politische Tätigkeit. Wir erheben uns gegen die Tyrannei und rufen zum Kampf für die Freiheit.
5: Das Leben und die Tätigkeit des SPD-Vorstands im Exil schildert Peter Lange in seinem erzählenden Geschichtsbuch »Vertraute Fremde«, das vergangenes Jahr erschienen ist. So ließ sich Stampfer nicht wie der Rest des Vorstands in der Goldenen Stadt nieder, schreibt der frühere ARD-Korrespondent in Prag. Sondern er zog zusammen mit seiner Frau in den Ort Mschetz, auf Deutsch Kornhaus, rund 50 Kilometer westlich von Prag. Denn Stampfer habe häufig zur Druckerei nach Karlsbad fahren müssen, wo die Zeitung aufgelegt wurde, ergänzt Lange. Doch wie wurde der Neue Vorwärts finanziert? Kai Döring.
8: Das ging vor allem eigentlich nur mit Hilfe dann der tschechischen Sozialdemokraten beziehungsweise auch der sudetendeutschen Sozialdemokraten, weil Fritz Heine, der auch damals im Exilvorstand Mitglied war, der hat noch ein bisschen Geld zusammengerafft dann in Berlin, um es dann mitzunehmen, auch ins Exil, aber es war natürlich dann nicht viel und der hat mal irgendwo es überliefert, habe ich gelesen, so, wir hatten eigentlich gar nichts, es war kaum Geld da, es gab aber auch ja keine Abonnentenkartei oder irgendwas.

0: große Druckerei hatte, Redaktionsräume hatte. Und da musste man wirklich von Anfang an wieder von vorne anfangen.
1: Der neue Vorwärts erschien zunächst mit 3000 Exemplaren. Bis 1935 stieg die Auflage auf bis zu 10.000 Exemplare an, wie auf der Website der Friedrich-Ebert-Stiftung zu lesen ist. Die Zielgruppe seien aber nicht die Sozialdemokraten im Exil gewesen, betont Kai Döring.
0: Das waren wirklich die Sozialdemokraten, die in Deutschland geblieben sind. Und es gab so zwei Aufgaben eigentlich des Vorwärts oder derer er sich angenommen hat. Das war zum einen eine Information. Also es war ein ganz interessanter Weg. Es wurden viele Augenzeugenberichte rausgeschafft aus dem Deutschen Reich, wurden dann hier in Prag ausgewertet, auch abgeglichen. Konnte das sein, dass man eben mehrere Zeugen auch für die Ereignisse hatte, dann zusammengefasst und wiederum als Berichte in das Reich, ja, geschmuggelt häufig dann auch. Das war das eine. Und das andere war aber auch dann Positionen der SPD eben im Exil in das Deutsche Reich zu bringen, um ein bisschen zu gucken, wie kann man jetzt gegen den Faschismus doch auch Widerstand leisten, auch wenn man nicht mehr im Land ist.
1: Einer der wichtigsten Texte war das Prager Manifest, das Ende Januar 1934 im neuen Vorwärts erschien. Mit ihm rief die SOPAD zum revolutionären Sturz des Hitlerregimes auf. Jens Hartung ordnet das Manifest ein.
2: Es war also quasi ein Abschluss der Debatte darum, ob man im Deutschen Reich eine Form des Widerstandes findet, der aber traditionell ja auch in der SPD geprägt war von einem möglichst legalen Weg. Es war klar, dass es den nicht mehr geben wird. Und insofern war die Notwendigkeit da, die Sozialdemokratie neu zu bestimmen und ihre Haltung zu der Situation klarzumachen. Und das war der Grund, warum sie in Prag dann im Grunde genommen ein Manifest aufgesetzt haben.
1: Während die Ausgabe 33 des neuen Vorwärts mit dem Prager Manifest sicher noch über funktionierende Kanäle nach Deutschland gelangte, wurde mit der Zeit der Vertrieb immer schwerer. Thomas Oellermann.
3: In den ersten Jahren funktioniert das Ganze noch, weil du hast die Leute, die das über die Grenze schmuggeln und du hast die Leute, die es noch entgegennehmen können. Aber die Verfolgung wird einfach stärker. Und deswegen werden nach und nach einfach solche widerständigen Kreise ausgeschaltet, also auf der deutschen Seite. Das heißt, irgendwann zerbricht so dieses Distributionsnetz, mit dem man diese Zeitung irgendwie noch quasi flächenmäßig verteilen könnte. Und das ist das große Problem. Und auch werden noch Leute an der Grenze geschnappt und jeder, der geschnappt wird, kann ja auch nicht einfach so ersetzt werden. Es waren oftmals dann auch sudetendeutsche Sozialdemokraten, zum Beispiel Leute aus dem Touristenverein Naturfreunde, die also die Wege kannten, über die Berge, durch die Wälder und so. Aber auch die waren natürlich nicht immer komplett sicher. Also da sind auch viele geschnappt worden. Und deswegen lässt das dann, glaube ich, in den Jahren dann immer mehr auch nach. Also dieser Schmuggel und dieser Versuch, da so einen SPD-Widerstand aufrechtzuerhalten.
1: Ab Sommer 1937 versuchten die tschechoslowakische Regierung und Staatspräsident Edvard Beneš laut Peter Lange dann wohl, die Aktivitäten von Exilgruppen gegen das NS-Regime zu unterbinden. Man wollte wohl Berlin beschwichtigen. Die SOPAD jedenfalls verließ in der Folge das Land und verlegte ihren Sitz bereits 1938 nach Paris, also noch vor der Besetzung Böhmens und Mährens durch Hitlerdeutschland, der Mitte März 1939 erfolgte. Auch der neue Vorwärts zog in die Stadt an der Seine um.
2: Die Entscheidung für Tschechien hatte eben was damit zu tun, dass man die Grenzregion gut strukturieren konnte mit den eigenen Grenzbüros, die dann aufgemacht worden sind, dass die sudetendeutschen Sozialdemokraten da sozusagen muttersprachlich zur Seite standen. Und das alles ist in Frankreich so nicht der Fall, zumal der Druck im Deutschen Reich natürlich immer größer geworden ist. Also auch die Gefahr, den Leute ausgesetzt waren, die dann im Deutschen Reich sowas verteilen, die war natürlich immens gewachsen.
1: In Paris erschienen nur noch einige Ausgaben des neuen Vorwärts. Kurz vor dem deutschen Einmarsch im Mai 1940 wurde das Erscheinen der Zeitung aber eingestellt. Friedrich Stampfer war ebenfalls nach Paris gegangen. Und weiter Thomas Oellermann.
3: 1940 kommt dann der Einmarsch deutscher Truppen und dieser Rest der Exilorganisation SOPAD setzt sich dann halt recht schnell fluchtartig in den Süden Frankreichs ab, weil man eben Fluchtwege sucht. Die einen denken, man könne in Marseille auf Schiffe gelangen, um in die neue Welt zu fahren. Andere wollen über die Pyrenäen nach Spanien, nach Portugal, um dann auch nach Großbritannien und die USA zu kommen. Stampfers Schicksal ist ganz gut geschildert worden durch seine Tochter. Die hat ein Tagebuch über diese Flucht geschrieben und da zeigt sich eben, dass die Familie Stampfer über die Pyrenäen

0: gegangen ist. Dann nach Spanien, war ja auch ein faschistischer Staat, also auch nicht so ganz einfach. Und sie gelangen dann letztlich nach Lissabon, Portugal und können dann per Schiff nach Amerika fahren, wo die Familie dann die restliche Kriegszeit verbringt. Und nach dem Krieg kommt dann Stampfer zurück nach Westdeutschland und stirbt 1957 im Taunus.
1: Zu Stampfer hat im Übrigen der heutige stellvertretende Chefredakteur des Vorwärts, Kai Döring, einen kleinen persönlichen Bezug, wie er schildert. Und zwar dadurch, dass
2: Friedrich Stampfer mich jeden Morgen ein Stück auf meinem Weg zur Arbeit begleitet, weil ich immer von der U-Bahn durch die Friedrich-Stampfer-Straße gehe. Die ist sehr kurz und es gibt, glaube ich, auch nur ein Haus, das ist die AOK-Zentralverwaltung. Aber es gibt sie, die Friedrich-Stampfer-Straße führt dann eben zum Willy-Brandt-Haus und ja, das ist irgendwie schön, dass er da dann doch so in der Erinnerung auch ein bisschen weiterlebt.
1: Heute ist der Vorwärts ein Mitgliedermagazin. Als er ab 1948 wieder regelmäßig erschien, geschah dies noch unter dem Titel Neuer Vorwärts. Erst 1955 kehrte man zum Ursprung zurück. Ende 1989 wurde das Erscheinen des damaligen Wochenblattes dann aus Kostengründen eingestellt. 1994 kam es dann zur Renaissance und aber eben als Mitgliedermagazin. Kai Döring.
2: Der Vorwärts hat natürlich schon eine extreme Wandlung durchgemacht. Das Einzige, was geblieben ist, kann man sagen, ist der Name. Also abgesehen davon, dass er dann, als er aus Tschechien dann veröffentlicht wurde, dass er dann Neuer Vorwärts hieß, was ja eher presserechtliche Gründe hatte. Er hat ja den Namen nie geändert seit 1876, seit der Gründung. Und ja, heute ist es eine Mitgliederzeitung, Mitgliedermagazin. Und wir sind gerade in einer großen Umbruchsphase, auch mal wieder, und überlegen gerade, wie könnte es mit dem Vorwärts weitergehen, was ja vor allem damit zu tun hat, dass er eigentlich sowieso gerade ein großer Medienumbruch stattfindet. Es geht sehr stark in die Digitalisierung. Wir überlegen natürlich auch, was können wir neben dem gedruckten Wort jetzt anbieten mit modernen Medien, sozialen Medien, Video. Das versuchen wir jetzt alles zu integrieren und es ist dann hoffentlich zu unserem Geburtstag am 1. Oktober auch fertig, dass wir dann da mit einem neuen Vorwärts, der dann natürlich trotzdem weiter Vorwärts heißen wird, dann eben auch starten können. Zuletzt war es tatsächlich ein Mitgliedermagazin, also die SPD-Mitglieder haben den Vorwärts immer automatisch gekriegt. Viele noch gedruckt, ungefähr zwei Drittel haben ihn als E-Paper bekommen und da werden wir uns überlegen dann, wie wir da auch weitermachen und gerne natürlich auch dann über die eigene Mitgliedschaft hinaus auch wieder wirken, weil ich glaube, das ist zum einen so ein bisschen eine geschichtliche Verpflichtung, könnte man vielleicht sagen, aber ich glaube, es ist auch ein großer Bedarf eigentlich dafür da, an der Sozialdemokratie interessierte Menschen zu informieren.
1: Zum 150. Geburtstag des Vorwärts ist in Berlin dann Ende September eine Party geplant.
2: Es soll jetzt wirklich auch einen Partycharakter haben. Wir haben so einen Festakt, wie man sowas ja gerne macht, der dann sehr getragen ist. Das haben wir relativ schnell verworfen. Es wird aber auch ein bisschen inhaltliche Sachen sicherlich geben, wo wir dann auch präsentieren können, was wir in Zukunft so machen wollen. Vielleicht ein Live-Podcast oder sowas in der Richtung. Und es wird auch in Leipzig, was ja auch ein wichtiger Ort für den Vorwärts und für die SPD ist, ein wissenschaftliches Symposium geben, wo wir einen wissenschaftlichen Teil haben mit Vorträgen und am Abend dann auch eine Diskussion, wo es vor allem darum gehen wird, so wie waren eigentlich Medien früher, was war die Aufgabe, wie müssen Medien in der Zukunft aussehen und natürlich auch, welche Rolle können eigentlich oder sollten auch parteiische Medien noch spielen. Das war ja auch in der 150-jährigen Geschichte ein wildes Auf und Ab. Ja, und darüber werden wir diskutieren, da bin ich auch schon sehr gespannt.
3: Und das war's für heute, liebe Hörerinnen und Hörer. Aus dem Studio in Prag verabschiedet sich Markéta Kachlíková. 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Auf Wiederhören.

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1: Hallo und willkommen zur Sendung von Radio Prag International in deutscher Sprache. Im Studio für Sie ist Markéta Kachlíková. Erstmal seit Ende des Zweiten Weltkriegs findet in diesem Jahr das Pfingsttreffen der sudetendeutschen Landsmannschaft in Tschechien statt. Das Vorhaben sorgt aber hierzulande für einen heftigen Streit und stößt auf Gegenwind in der Regierung. Unser erstes Thema heute. Und die Sozialdemokraten bildeten eine der großen Flüchtlingsgruppen aus Deutschland nach Hitlers Machtergreifung. Von denjenigen, die nach 1933 Zuflucht in der Tschechoslowakei gefunden hatten, wurde hierzulande die SPD-Zeitung Neue Vorwärts herausgegeben. Alles Weitere hören Sie im Geschichtskapitel im zweiten Teil der heutigen Sendung. Zuerst aber das Neueste aus Tschechien.
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2: Der tschechische Außenminister Petr Matzinka reist am Freitag nach Berlin, wo er von seinem deutschen Amtskollegen Johann Wadefuhl empfangen wird. Matzinka hob in einer Pressemitteilung hervor, dass die deutsche Seite gerade den 8. Mai als Jahrestag des Kriegsendes für das Treffen ausgewählt habe. Dies sei eine wichtige Geste, die über die gewöhnliche Diplomatie hinausgehe, teilte der tschechische Außenminister am Donnerstag mit. Bei ihrem Treffen wollen beide Seiten mit einem Memorandum bestätigen, dass der deutsch-tschechische Zukunftsfonds seine Arbeit bis mindestens 2037 weiterführen kann. Zudem trifft sich Matzinka mit dem deutschen Vorsitzenden des deutsch-tschechischen Gesprächsforums Jörg Nürnberger, um in Plötzensee an die dort hingerichteten 677 tschechischen NS-Opfer zu erinnern. Der tschechische Premier Andrej Babiš hat die Ausrichtung des Sudetendeutschen Tages im Mährischen Brünn als unglücklich bezeichnet. Es gebe weiterhin eine Generation an Menschen hierzulande, die sich noch nicht mit den Dingen versöhnt hätte, sagte der Regierungschef am Mittwoch am Rande eines Besuchs in Ostrau. Laut Babiš wird niemand aus seinem Regierungskabinett am Sudetendeutschen Tag teilnehmen. Mehr zu dem Thema gleich in unserem Tagesecho. Der Waldbrand im Nationalpark Böhmische Schweiz ist gelöscht. Dies gab die tschechische Feuerwehr am Donnerstagvormittag bekannt. Die Einsatzkräfte übergaben den Brandort der Nationalparkverwaltung. Am Samstag war dort ein Feuer ausgebrochen, das bis zu 100 Hektar Wald erfasste. Mehrere hundert Feuerwehrleute kämpften mit Unterstützung einiger Löschhubschrauber gegen die Flammen. Die Brandursache ist weiterhin nicht geklärt. Einem Sprecher des Nationalparks zufolge soll das Feuer auf menschliches Handeln zurückgehen. Es war in der Nähe der Gemeinde Rinatice ausgebrochen. Das Wachstum der Industrieproduktion in Tschechien ist den vierten Monat in Folge gesunken. Im März gab es nur noch ein Plus von 0,9% im Jahresvergleich. Im Februar waren es noch 1,3% gewesen. Dies geht aus den Daten hervor, die das tschechische Statistikamt am Donnerstag veröffentlicht hat. Laut den Statistikern hielten vor allem die metallverarbeitende Industrie und bestimmte Bereiche des Maschinenbaus das Ergebnis im März noch in den schwarzen Zahlen. Der Prager Magistrat lässt 8 Statuen der astronomischen Uhr des Altstädter Rathauses restaurieren. Die erste Hälfte der Statuen werde am Montag abmontiert, gab ein Sprecher des Magistrats bekannt. Die gesamten Restaurierungsarbeiten sollen bis in den Herbst dauern. Die Kosten für die Erneuerungsarbeiten sind mit umgerechnet 15.000 Euro veranschlagt. Die Figuren der Uhr müssen regelmäßig restauriert werden, weil die Witterung und die Mechanik der Uhr sie beschädigt. Die astronomische Uhr stammt aus dem Spätmittelalter und wurde 1410 erstmals erwähnt. Und zum Schluss noch die Wetteraussichten. Am Freitag ist es in Tschechien meist heiter bis wolkig. Nur vereinzelt kann es noch zu Schauern kommen, ansonsten ist es trocken. Die Tageshöchsttemperaturen liegen bei 15 bis 21 Grad.
1: Das waren die Nachrichten mit Till Janzer. Sie sind bei Radio Prag International. Es folgt unser Tagesecho. Der Sudetendeutsche Tag soll in diesem Jahr erstmals überhaupt in Tschechien stattfinden. Doch der tschechische Premier Babiš hält dies für unglücklich. Und der Vorsitzende des Abgeordnetenhauses Okamura will das Treffen verhindern.
3: Im Namen des Festivals Meet in Brno erlaube mir, Sie einzuladen, den 76. Sudetendeutschen Tag in Ihrer alten Heimat zu veranstalten. Und ich hoffe, dass wir uns zu Pfingsten 2026 in Grün Brno wiedersehen.
1: Auf Einladung des Dialogfestivals Meeting Brno planen die Sudetendeutschen, ihr traditionelles Pfingsttreffen in 2 Wochen in Brünn zu veranstalten. Die tschechische Regierungskoalition aus den Parteien ANO, Freiheit und direkte Demokratie und Motoristé Sobě tritt kurz vor dem Veranstaltungstermin dagegen auf. Der tschechische Premier Andrej Babiš bezeichnete die Ausrichtung des Sudetendeutschen Tages im mährischen Brünn als unglücklich. Es gebe weiterhin eine Generation an Menschen hierzulande, die sich noch nicht mit den Dingen versöhnt hätte, sagte der Regierungschef am Mittwoch am Rande eines Besuchs in Ostrau.
4: Wir hoffen, dass dies zu keinem Streit zwischen den Menschen führen wird. Wir halten es für unglücklich, den Tag auf tschechischem Gebiet auszurichten. Kein Vertreter der Regierung wird daran teilnehmen.
1: Er habe darüber mit dem deutschen Botschafter gesprochen, so Babiš weiter.
4: Wir wünschen einfach nicht, dass diese Angelegenheit die tschechisch-deutschen Beziehungen belastet. Wir schauen in die Zukunft. Deutschland ist für uns ein strategischer Partner und der wirtschaftlich wichtigste Partner.
1: Noch im Februar hatte Babiš in München gesagt, die Veranstaltung sei eine Initiative von Bürgern, mit der sich die Regierung nicht befasse. Der lauteste Kritiker des Treffens ist der Juniorpartner in der Regierung, die Rechtsaußenpartei Freiheit und direkte Demokratie. Ihr Vorsitzender Tomio Okamura legte dem Parlament am Dienstag eine Stellungnahme der Regierungskoalition zur Versammlung der Sudetendeutschen Landsmannschaft in Brünn vor. Regierungsabgeordnete versuchten, eine Resolution durchzusetzen, in der sie ihre Ablehnung des Sudetendeutschen Tages in Brünn formuliert haben. Die Parlamentarier diskutierten am Dienstag 6 Stunden lang darüber. Erst nach Mitternacht wurde die Sitzung unterbrochen. Sie soll in der kommenden Woche fortgesetzt werden. Die meisten Abgeordneten der Koalition verweisen darauf, dass es sich um ein sehr sensibles Thema handle. Sie behaupten sogar, die Ausrichtung des Sudetendeutschen Tags in Tschechien könne die tschechisch-deutschen Beziehungen gefährden. Tatjana Malá sitzt der Fraktion der Partei ANO vor.
4: Die tschechisch-deutschen Beziehungen befinden sich auf einem hervorragenden Niveau, sei es in Handel, Wissenschaft oder Kultur. Die Tschechische Republik und die Bundesrepublik Deutschland haben ihre Beziehungen schon in den 1990er Jahren geregelt, besonders in ihrer gemeinsamen Erklärung von 1997.
1: Vorbehalte gegen die Resolution kommen von der Opposition. Einige Oppositionsabgeordnete halten den Vorschlag für populistisch. Sie kritisieren außerdem, dass die Koalition die für die Debatte über wichtige Gesetze notwendige Zeit verschwende. Lukáš Vlček ist Abgeordneter der Bürgermeisterpartei STAN.
4: Die Regierungsmehrheit ist sinnlos und unverständlicherweise mit dieser Resolution gekommen und hat dadurch die Behandlung wichtiger Sachen blockiert, wie etwa Wohnen, Soziales und Bauverfahren. Meiner Meinung nach will sie mit dem Schritt nur Probleme mancher Koalitionsmitglieder verbergen. In Tschechien wird gesagt, wenn man viele Probleme und Affären habe, solle man sie mit den Beneš-Dekreten vertuschen.
1: Am häufigsten argumentiert die Opposition, dass das Abgeordnetenhaus nicht dafür zuständig sei, festzulegen, welche Veranstaltungen die Kommunen organisieren sollten und welche nicht. Ihrer Ansicht nach gehört dieses Thema nicht ins Parlament. Michal Suna vertritt die Partei Top 09.
2: Ich halte es für sehr unglücklich, dass im Abgeordnetenhaus überhaupt eine solche Debatte eröffnet wird, die nirgendwo hinführt. Sie hilft weder bei der Versöhnung noch bei der Lösung von aktuellen Problemen dieses Landes. Letztlich werden dadurch nur alte Ressentiments, Emotionen und Feindseligkeiten wieder hervorgebracht.
1: Die Oppositionsabgeordnete Irena Ferchikova-Konechna von der Piratenpartei reichte einen Gegenantrag zu der Resolution ein. Ihrer Ansicht nach dient das Treffen der sudetendeutschen Landsmannschaft dem gegenseitigen Respekt und der Versöhnung. Der Parlamentspräsident Tomio Okamura von der SPD behauptet hingegen, das Ziel der Veranstaltung sei genau das Gegenteil.
2: Die Veranstaltung spaltet eindeutig die Gesellschaft. Sie ist keinesfalls auf eine Versöhnung ausgerichtet. Ich habe darauf hingewiesen und eine große Menge an Bürgern hat ebenfalls darauf hingewiesen. In der Tschechischen Republik ist die Zeit für solche Treffen nicht gekommen. Und ich denke, dass auch in naher Zukunft kein guter Zeitpunkt für sie kommen wird.
1: Den bisherigen Aussagen nach wollen nicht alle Vertreter der Regierungskoalition für die Resolution stimmen. So erklärte beispielsweise die ANO-Abgeordnete Helena Walkova, dass sie das Treffen der Sudetendeutschen hierzulande zwar für unangemessen halte, aber keinen Grund sehe, darüber im Abgeordnetenhaus zu diskutieren. Sie werde daher keinen der vorgeschlagenen Beschlüsse unterstützen. Der Sudetendeutsche Tag wird vom Festival Meeting Brno organisiert. Sein Gründer David Macek erklärte, die Veranstaltung werde in jedem Fall stattfinden, unabhängig vom Beschluss des Abgeordnetenhauses. Soweit das heutige Tagesecho. 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Im deutschsprachigen Programm geht es weiter. Wenn man an die Zeitung einer Partei in Deutschland denkt, dann kommt einem wohl schnell der Vorwärts in den Sinn. Also das Mitgliedermagazin der SPD. In diesem Jahr feiert es seinen 150. Geburtstag. Und es ist auch mit Prag verbunden, denn ab 1933 wurde es als der neue Vorwärts von den deutschen Sozialdemokraten im Exil herausgegeben, die in der Tschechoslowakei Zuflucht gefunden hatten. Mehr dazu nun von Till Janzer.
0: Schauplatz.
2: Die Sozialdemokraten bildeten eine der großen Flüchtlingsgruppen aus Deutschland nach Hitlers Machtergreifung. Denn ein Teil des SPD-Parteivorstands entschied sich im Frühjahr 1933 für das Exil in der Tschechoslowakei, die weiterhin ein demokratischer Staat war. Man nannte sich nun SOPAD, Sozialdemokratische Partei Deutschlands im Exil. In der Folge zog auch die Redaktion des Vorwärts nach Prag.
5: Es wurde ja natürlich nicht die Entscheidung getroffen, dass der Vorwärts jetzt nach Prag geht, sondern die SPD hat die Entscheidung, oder der SPD-Vorstand, muss man vielmehr sagen, hat dann die Entscheidung getroffen, nach Prag zu gehen. Und ich glaube, so wie ich es auch jetzt so aus der Literatur kenne, war das auch eine relative Hals-über-Kopf-Entscheidung. Also es haben sich einfach dann ein paar Leute zusammengetan und haben gesagt, wir gehen jetzt nach Prag. Und dann hat man erstmal gesehen, so was kann man überhaupt jetzt von hier aus machen. Und ich glaube, dann ist auch relativ schnell die Entscheidung gefallen, dass es den Vorwärts weitergeben muss, sollte, mit einer neuen Zielrichtung.
2: Das sagt Kai Döring. Er ist stellvertretender Chefredakteur des Vorwärts. Das sozialdemokratische Mitgliedermagazin begeht im Herbst 150 Jahre. Und der Phase des Exils ist man sich in der Redaktion und bei der SPD bewusst. Ende April war daher neben Döring auch Jens Hartung vom Arbeitskreis der ehemals verfolgten und inhaftierten Sozialdemokraten in Prag. Er sagt ergänzend:
6: Der Gang ins Exil war keine leichte Entscheidung. Es gab durchaus am Anfang Stimmen, die der Meinung waren, dass man nach der Machtergreifung Wege finden kann, in Deutschland zu existieren. Und die Gruppe, die quasi über das Saarland dann auch den Beschluss gefasst hat, nach Prag zu gehen, war da dezidiert eben anderer Meinung und es gab Konflikte, ob das der richtige Weg ist. Also die Berliner haben das am Anfang nicht als richtig empfunden, also der Rest, der dort geblieben war.
4: Doch das änderte sich dann, als im Juni 1933 die SPD in Deutschland verboten wurde. Ab da war nur noch im Ausland eine geregelte Tätigkeit möglich. Warum aber entschied sich die SPD-Parteispitze eigentlich für die Tschechoslowakei als das Land ihres Exils?
5: Soweit ich das weiß, war das eben vor allem die gute Möglichkeit, dann weiter auf Deutsch publizieren zu können. Und man musste sich, blöde gesagt, jetzt nicht groß umstellen dann eigentlich. Und ich glaube, dadurch ist dann die Entscheidung auf Prag gefallen. Es gab wohl auch Bestrebungen, nach Paris zu gehen, weil ein großer Teil des Vorstands ja auch vorher dann im Saarland gewesen ist. Und da wäre der Weg auch nicht so weit gewesen. Aber ich glaube, es war vor allem wegen der Sprache dann eine Entscheidung dann für Prag und für die Tschechoslowakei.
4: Um den Vorwärts im Exil weiterzuführen, ging auch dessen Chefredakteur Friedrich Stampfer in die Tschechoslowakei. Er selbst war deutsch-böhmischer Herkunft. Thomas Oellermann ist ein profunder Kenner der sudetendeutschen Sozialdemokratie. Der Historiker vom Prager Büro der Friedrich-Ebert-Stiftung begleitete Döring und Hartung im April bei ihrem Besuch in Prag. Oellermann sagt:
7: Friedrich Stampfer wurde 1874 in Brünn geboren, eine jüdische Familie, kam dann nach Berufsausbildung, Studium, im Rahmen des Studiums kam er nach Leipzig, fing dann an, für die dortige sozialdemokratische Zeitung zu schreiben, ging dann nach Berlin, war weiterhin publizistisch tätig, fing dann auch an, eben für den besagten Vorwärts zu schreiben, Kriegsdienst im Ersten Weltkrieg, in der österreich-ungarischen Armee, weil er eben de facto in Brünn geboren war, kam aber schon 1916 auch wieder aus dem Krieg zurück, wurde dann recht schnell Chefredakteur des Vorwärts und blieb das dann eben auch bis 1933.
4: Am 18. Juni 1933 erschien die erste Ausgabe des sogenannten Neuen Vorwärts, wie die sozialdemokratische Zeitung im Exil hieß. Geleitet wurde sie weiter von Stampfer, obwohl er nicht im Impressum auftauchte. Stattdessen wurden dort Ernst Sattler als Herausgeber genannt sowie Wenzel Horn als verantwortlicher Redakteur. Sattler war Chef des Verlags Grafia der Deutschen Sozialdemokratischen Partei in der Tschechoslowakei, kurz DSAP, mit Sitz in Karlsbad. In dem Verlag wurde wöchentlich der Neue Vorwärts gedruckt. In der ersten Ausgabe stand im Leitartikel unter der Überschrift »Zerbrecht die Ketten« unter anderem Zitat:
8: Ein Ruf erhebt sich, der Ruf der vergewaltigten und geknebelten Arbeiterklasse. Er sollte erstickt werden, man wird ihn dennoch hören. Wir werden sein Sprachrohr sein. Brutaler Terror verhindert in Deutschland jede politische Tätigkeit. Wir erheben uns gegen die Tyrannei und rufen zum Kampf für die Freiheit.
4: Das Leben und die Tätigkeit des SPD-Vorstands im Exil schildert Peter Lange in seinem erzählenden Geschichtsbuch »Vertraute Fremde«, das vergangenes Jahr erschienen ist. So ließ sich Stampfer nicht wie der Rest des Vorstands in der Goldenen Stadt nieder, schreibt der frühere ARD-Korrespondent in Prag. Sondern er zog zusammen mit seiner Frau in den Ort Mschetz, auf Deutsch Kornhaus, rund 50 Kilometer westlich von Prag. Denn Stampfer habe häufig zur Druckerei nach Karlsbad fahren müssen, wo die Zeitung aufgelegt wurde, ergänzt Lange. Doch wie wurde der Neue Vorwärts finanziert? Kai Döring.
5: Das ging vor allem eigentlich nur mit Hilfe dann der tschechischen Sozialdemokraten beziehungsweise auch der sudetendeutschen Sozialdemokraten, weil Fritz Heine, der auch damals im Exilvorstand Mitglied war, der hat noch ein bisschen Geld zusammengerafft dann in Berlin, um es dann mitzunehmen, auch ins Exil, aber es war natürlich dann nicht viel und der hat mal irgendwo es überliefert, habe ich gelesen, so, wir hatten eigentlich gar nichts, es war kaum Geld da, es gab aber auch ja keine Abonnentenkartei oder irgendwie sowas, es musste alles wieder neu aufgebaut werden und das ging eben wirklich dann jetzt nur mit Hilfe von Sozialdemokratinnen und Sozialdemokraten hier in Tschechien. Und dann hat man wirklich ganz von vorne angefangen und hat hier in einer Wohnung ja gesessen und hat da die Texte geschrieben. In Karlsbad wurde eine Druckerei dann gefunden, die den Neuen Vorwärts auch gedruckt hat. Also war wirklich so eine Stunde Null, eigentlich kann man sagen, dann für den Vorwärts, der ja in Berlin durchaus eine Nummer war, eine riesengroße Druckerei hatte, Redaktionsräume hatte. Und da musste man wirklich von Anfang an wieder von vorne anfangen.
2: Der neue Vorwärts erschien zunächst mit 3000 Exemplaren. Bis 1935 stieg die Auflage auf bis zu 10.000 Exemplare an, wie auf der Website der Friedrich-Ebert-Stiftung zu lesen ist. Die Zielgruppe seien aber nicht die Sozialdemokraten im Exil gewesen, betont Kai Döring.
5: Das waren wirklich die Sozialdemokraten, die in Deutschland geblieben sind. Und es gab so zwei Aufgaben eigentlich des Vorwärts oder derer er sich angenommen hat. Das war zum einen eine Information. Also es war ein ganz interessanter Weg. Es wurden viele Augenzeugenberichte rausgeschafft aus dem Deutschen Reich, wurden dann hier in Prag ausgewertet, auch abgeglichen. Konnte das sein, dass man eben mehrere Zeugen auch für die Ereignisse hatte, dann zusammengefasst und wiederum als Berichte in das Reich, ja, geschmuggelt häufig dann auch. Das war das eine. Und das andere war aber auch dann Positionen der SPD im Exil in das Deutsche Reich zu bringen, um ein bisschen zu gucken, wie kann man jetzt gegen den Faschismus doch auch Widerstand leisten, auch wenn man nicht mehr im Land ist.
2: Einer der wichtigsten Texte war das Prager Manifest, das Ende Januar 1934 im neuen Vorwärts erschien. Mit ihm rief die SOPAD zum revolutionären Sturz des Hitlerregimes auf. Jens Hartung ordnet das Manifest ein.
6: Es war also quasi ein Abschluss der Debatte darum, ob man im Deutschen Reich eine Form des Widerstandes findet, der aber traditionell ja auch in der SPD geprägt war von einem möglichst legalen Weg. Es war klar, dass es den nicht mehr geben wird. Und insofern war die Notwendigkeit da, die Sozialdemokratie neu zu bestimmen und ihre Haltung zu der Situation klarzumachen. Und das war der Grund, warum sie in Prag dann im Grunde genommen ein Manifest aufgesetzt haben.
2: Während die Ausgabe 33 des neuen Vorwärts mit dem Prager Manifest sicher noch über funktionierende Kanäle nach Deutschland gelangte, wurde mit der Zeit der Vertrieb immer schwerer. Thomas Oellermann.
7: In den ersten Jahren funktioniert das Ganze noch, weil du hast die Leute, die das über die Grenze schmuggeln und du hast die Leute, die es noch entgegennehmen können. Aber die Verfolgung wird einfach stärker. Und deswegen werden nach und nach einfach solche widerständigen Kreise ausgeschaltet, also auf der deutschen Seite. Das heißt, irgendwann zerbricht so dieses Distributionsnetz, mit dem man diese Zeitung irgendwie noch quasi flächenmäßig verteilen könnte. Und das ist das große Problem. Und auch werden noch Leute an der Grenze geschnappt und jeder, der geschnappt wird, kann ja auch nicht einfach so ersetzt werden. Es waren oftmals dann auch sudetendeutsche Sozialdemokraten, zum Beispiel Leute aus dem Touristenverein Naturfreunde, die also die Wege kannten über die Berge, durch die Wälder und so. Aber auch die waren natürlich nicht immer komplett sicher. Also da sind auch viele geschnappt worden. Und deswegen lässt das dann, glaube ich, in den Jahren dann immer mehr auch nach. Also dieser Schmuggel und dieser Versuch, da so einen SPD-Widerstand aufrechtzuerhalten.
2: Ab Sommer 1937 versuchten die tschechoslowakische Regierung und Staatspräsident Edvard Beneš laut Peter Lange dann wohl, die Aktivitäten von Exilgruppen gegen das NS-Regime zu unterbinden. Man wollte wohl Berlin beschwichtigen. Die SOPAD jedenfalls verließ in der Folge das Land und verlegte ihren Sitz bereits 1938 nach Paris, also noch vor der Besetzung Böhmens und Mährens durch Hitlerdeutschland, der Mitte März 1939 erfolgte. Auch der neue Vorwärts zog in die Stadt an der Seine um.
6: Die Entscheidung für Tschechien hatte eben was damit zu tun, dass man die Grenzregion gut strukturieren konnte mit den eigenen Grenzbüros, die dann aufgemacht worden sind, dass die sudetendeutschen Sozialdemokraten da sozusagen muttersprachlich zur Seite standen. Und das alles ist in Frankreich so nicht der Fall, zumal der Druck im Deutschen Reich natürlich immer größer geworden ist. Also auch die Gefahr, den Leute ausgesetzt waren, die dann im Deutschen Reich sowas verteilen, die war natürlich immens gewachsen.
2: In Paris erschienen nur noch einige Ausgaben des neuen Vorwärts. Kurz vor dem deutschen Einmarsch im Mai 1940 wurde das Erscheinen der Zeitung aber eingestellt. Friedrich Stampfer war ebenfalls nach Paris gegangen. Und weiter Thomas Oellermann.
7: 1940 kommt dann der Einmarsch deutscher Truppen und dieser Rest der Exilorganisation SOPAD setzt sich dann halt recht schnell fluchtartig in den Süden Frankreichs ab, weil man eben Fluchtwege sucht. Die einen denken, man könne in Marseille auf Schiffe gelangen, um in die neue Welt zu fahren. Andere wollen über die Pyrenäen nach Spanien, nach Portugal, um dann auch nach Großbritannien und die USA zu kommen. Stampfers Schicksal ist ganz gut geschildert worden durch seine Tochter. Die hat ein Tagebuch über diese Flucht geschrieben und da zeigt sich eben, dass die Familie Stampfer über die Pyrenäen gegangen ist. gegangen ist. Dann nach Spanien, war ja auch ein faschistischer Staat, also auch nicht so ganz einfach. Und sie gelangen dann letztlich nach Lissabon, Portugal und können dann per Schiff nach Amerika fahren, wo die Familie dann die restliche Kriegszeit verbringt. Und nach dem Krieg kommt dann Stampfer zurück nach Westdeutschland und stirbt 1957 im Taunus.
4: Zu Stampfer hat im Übrigen der heutige stellvertretende Chefredakteur des Vorwärts, Kai Döring, einen kleinen persönlichen Bezug, wie er schildert. Und zwar dadurch, dass
5: Friedrich Stampfer mich jeden Morgen ein Stück auf meinem Weg zur Arbeit begleitet, weil ich immer von der U-Bahn durch die Friedrich-Stampfer-Straße gehe. Die ist sehr kurz und es gibt, glaube ich, auch nur ein Haus, das ist die AOK-Zentralverwaltung. Aber es gibt sie, die Friedrich-Stampfer-Straße führt dann eben zum Willy-Brandt-Haus. Und ja, das ist irgendwie schön, dass er da dann doch so in der Erinnerung auch ein bisschen weiterlebt.
4: Heute ist der Vorwärts ein Mitgliedermagazin. Als er ab 1948 wieder regelmäßig erschien, geschah dies noch unter dem Titel Neuer Vorwärts. Erst 1955 kehrte man zum Ursprung zurück. Ende 1989 wurde das Erscheinen des damaligen Wochenblattes dann aus Kostengründen eingestellt. 1994 kam es dann zur Renaissance und aber eben als Mitgliedermagazin. Kai Döring.
5: Der Vorwärts hat natürlich schon eine extreme Wandlung durchgemacht. Das Einzige, was geblieben ist, kann man sagen, ist der Name. Also abgesehen davon, dass er dann, als er aus Tschechien dann veröffentlicht wurde, dass er dann Neuer Vorwärts hieß, was ja eher presserechtliche Gründe hatte. Er hatte den Namen nie geändert seit 1876, seit der Gründung. Und ja, heute ist es eine Mitgliederzeitung, Mitgliedermagazin. Und wir sind gerade in einer großen Umbruchsphase, auch mal wieder, und überlegen gerade, wie könnte es mit dem Vorwärts weitergehen, was ja vor allem damit zu tun hat, dass er eigentlich sowieso gerade ein großer Medienumbruch stattfindet. Es geht sehr stark in die Digitalisierung. Wir überlegen natürlich auch, was können wir neben dem gedruckten Wort jetzt anbieten mit modernen Medien, sozialen Medien, Video. Das versuchen wir jetzt alles zu integrieren und es ist dann hoffentlich zu unserem Geburtstag am 1. Oktober auch fertig, dass wir dann da mit einem neuen Vorwärts, der dann natürlich trotzdem weiter Vorwärts heißen wird, dann eben auch starten können. Zuletzt war es tatsächlich ein Mitgliedermagazin, also die SPD-Mitglieder haben den Vorwärts immer automatisch gekriegt. Viele noch gedruckt, ungefähr zwei Drittel haben ihn als E-Paper bekommen und da werden wir uns überlegen dann, wie wir da auch weitermachen und gerne natürlich auch dann über die eigene Mitgliedschaft hinaus auch wieder wirken, weil ich glaube, das ist zum einen so ein bisschen eine geschichtliche Verpflichtung, könnte man vielleicht sagen, aber ich glaube, es ist auch ein großer Bedarf eigentlich dafür da, an der Sozialdemokratie interessierte Menschen zu informieren.
4: Zum 150. Geburtstag des Vorwärts ist in Berlin dann Ende September eine Party geplant.
5: Das soll jetzt wirklich auch einen Partycharakter haben. Wir haben so einen Festakt, wie man sowas ja gerne macht, der dann sehr getragen ist. Das haben wir relativ schnell verworfen. Es wird aber auch ein bisschen inhaltliche Sachen sicherlich geben, wo wir dann auch präsentieren können, was wir in Zukunft so machen wollen. Vielleicht ein Live-Podcast oder sowas in der Richtung. Und es wird auch in Leipzig, was ja auch ein wichtiger Ort für den Vorwärts und für die SPD ist, ein wissenschaftliches Symposium geben, wo wir einen wissenschaftlichen Teil haben mit Vorträgen und am Abend dann auch eine Diskussion, wo es vor allem darum gehen wird, so wie waren eigentlich Medien früher, was war die Aufgabe, wie müssen Medien in der Zukunft aussehen und natürlich auch, welche Rolle können eigentlich oder sollten auch parteiische Medien noch spielen. Das war ja auch in der 150-jährigen Geschichte ein wildes Auf und Ab. Ja, und darüber werden wir diskutieren, da bin ich auch schon sehr gespannt.
8: Und das war's für heute, liebe Hörerinnen und Hörer. Aus dem Studio in Prag verabschiedet sich Markéta Kachlíková. Sie hörten Radio Prag International, den Auslandssender des Tschechischen Rundfunks. Auf Wiederhören.